0: die Gefahr für Böschungsbrände. Andererseits hat der Deutsche Wetterdienst ja auch schon Unwetter angekündigt. Die Bahn sei darauf gut vorbereitet, trotzdem könne es zu Beeinträchtigungen kommen. Deswegen können Fahrgäste Tickets für Fernreisen kostenlos stornieren. Voraussetzung ist, dass das Ticket bis zum 23. Juni gebucht wurde und die Reise bis zum 30. Juni stattfinden sollte. Diese Tickets können online oder im Reisezentrum storniert werden. Fiona Reinhardt, Nachrichtenredaktion.
1: Der US-Elektroautobauer Tesla will seine Produktion im Werk Grünheide bei Berlin stärker hochfahren. Das Unternehmen teilte mit, weitere 1.000 Beschäftigte einzustellen und ab Oktober die Produktion auf 7.500 Fahrzeuge pro Woche zu steigern. Im April hatte Tesla bereits die Einstellung von 1.900 Mitarbeitern angekündigt.
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3: Ja, auch jetzt mitten in der Nacht bleibt es ziemlich warm bei uns in NRW. Die Temperaturen in den Innenstädten immer noch bis zu 25 Grad. Im Nordosten, da geht es immerhin runter auf etwa 17 Grad. Der Freitag wird dann nochmal sonnig und richtig heiß. Höchstwerte liegen zwischen 34 und 39 Grad. Am Rhein kann sogar die 40-Grad-Marke fallen. Später am Tag steigt dann besonders im Westen von NRW das Risiko für Hitzegewitter.
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4: Zurzeit liegen uns keine Meldungen vor. Wir wünschen allen unterwegs gute Fahrt.
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3: Hier habe ich auch was Nettes gefunden. Es gibt eine Himbeerhauptstadt in Europa, nämlich Arilje, so heißt sie, im Südwesten von Serbien. Da leben gar nicht so viele Leute. Aber dafür werden da jedes Jahr bis zu 20.000 Tonnen Himbeeren exportiert. Krass, 20.000. Schön auch an der Sache, die Himbeeren werden ohne Chemikalien angebaut und dann auch noch von Hand gepflückt. Richtig, richtig schöne Sache. Dieses Jahr wird da aber ein bisschen, naja, gebankt. Die Landwirte rechnen mit 20-30% weniger Ernte. War letztes Jahr in Serbien ja zum Teil doch ein bisschen trocken. Naja, wir drücken die Daumen, dass es da trotzdem irgendwie besser wird. Und ich bin jetzt mal ganz, ganz heiß und ganz wild, sage ich euch, auf diese richtig schönen serbischen Erdbeeren. Mein Name ist Leo Arigi. Das ist auch vielleicht ein schöner Gedanke hier zu diesen tropischen Nächten.

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0: So, ich bin mal ganz gespannt, gegen wen es dann geht im Achtelfinale.
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0: Die WM läuft und am Samstag wird Ghana wieder spielen. Das dritte Spiel insgesamt. Bei Ghana ist ein Fan ganz besonders viral gegangen. Weiß nicht, vielleicht habt ihr den gesehen. Hat im Netz so ein bisschen für Verwirrung gesorgt. Ja, das war schon eine Szene, bei der man vorm Fernseher erstmal kurz denkt, was ist jetzt hier eigentlich gerade passiert? Während des Spiels war ein Ghana-Fan zu sehen, wie er weißes Pulver von seiner Handfläche in die Luft pustet. Im Stadion, bei der WM. Also ein Bild, das natürlich sofort im Internet viral gegangen ist. Viele haben erstmal wild spekuliert. Ist es etwa eine gewisse aufputschende Droge? Aber warum dann so verschwenden? Aber Entwarnung, es war kein Kokain, sondern Talkumpuder. Das wird in Ghana unter anderem bei traditionellen Riten verwendet. Zum Beispiel, wenn ein neuer Häuptling eingesetzt wird oder wenn ein besonderer Sieg gefeiert wird. Das Puder steht dann für Glück, Triumph und Segen.
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0: Also, falls das ein Fan jetzt nochmal macht, ihr wisst Bescheid. Freitag früh, hier kommt Musik von Bibi Rexha.

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0: Das Wetter.
1: Es bleibt in dieser Nacht trocken und es bleibt in dieser Nacht sehr warm. Temperaturen, vor allem in den Städten, sinken nur auf rund 25 Grad. Ein bisschen angenehmer wird es im Nordosten NRWs mit Tiefstwerten immerhin um die 17 Grad. Der Freitag wird dann nochmal schön knackig warm, viel Sonne, kaum Wolken und wir erreichen Werte zwischen 34 und 39 Grad. Direkt am Rhein kann sogar bis zu 40 Grad heiß werden.
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2: Zurzeit liegen uns keine Meldungen vor. Wir wünschen allen unterwegs gute Fahrt.
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1: Der puerto-ricanische Superstar Bad Bunny ist jetzt ja am Wochenende aufgetreten in der Merkur-Spielarena in Düsseldorf. Zwei Abende hintereinander. Und am ersten Abend soll es da bei geschlossenem Dach in dieser Arena über 42 Grad heiß gewesen sein. Alter, wow, 42 Grad. So, hört euch diese Zahl.

an und dann bezieht es auf eure Situation. Ich hoffe mal und denke mal, da wo ihr jetzt gerade seid, wird es dann doch bedeutend kälter sein als 42 Grad. Und das macht es vielleicht doch jetzt ein bisschen aushaltbarer. Oder immerhin müsst ihr nicht bei 42 Grad probieren einzuschlafen. Robbie Williams spiele ich uns jetzt im besten Mix. War übrigens vor ein paar Wochen auch in der Merkur-Spielarena. Supreme, ich bin Leo Arrighi.

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0: ganz Deutschland redet über Dennis Undav, unseren bisherigen Helden dieser Weltmeisterschaft, seiner ersten Weltmeisterschaft. Aber solche Senkrechtstarter-Veteranen, die machen die WM genauso sexy wie die alten Hasen. Wie zum Beispiel Cristiano Ronaldo. Der spielt gerade seine 6. WM und hat auch bei allen Toren geschossen.
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3: 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Und heute hast du Spieler wie Cristiano Ronaldo. Gegeltes Haar, fürstlicher Blick, Sixpack. Da denkt doch selbst der Ball knall mich an die Latte, du Luder. Ja. Und dann epiliert am ganzen Körper. Der hat weniger Haare als Flipper. Das ist geil, das ist Fußball.
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1: Ich bin Dirk Zeitler. Die deutsche Fußballnationalmannschaft hat ihr drittes Gruppenspiel bei der WM mit 1:2 gegen Ecuador verloren. Für die K.O.-Runde war die DFB-Auswahl bereits vor dem Anstoß als Gruppensieger qualifiziert. Die Elfenbeinküste folgt Deutschlands ins 16. Finale. Der Afrikameister von 2024 gewann gegen Curaçao mit 2:0. Nach dem verheerenden Erdbeben in Venezuela haben die Behörden bisher 188 Tote gezählt. Fachleute rechnen jedoch mit deutlich mehr Todesopfern. Auch Deutschland hat Hilfe angeboten.
2: Wir helfen, wir stehen an der Seite Venezuelas, sagt Kanzler Merz. Mehrere Transportflugzeuge der Bundeswehr, die stünden bereit, versichert der Verteidigungsminister. Und in der Tat, Material und Rettungsteams. Eigentlich wird alles gebraucht im Krisengebiet. Dort graben Menschen mit bloßen Händen weiter nach Verschütteten. Andere stehen vor Trümmerbergen dort, wo einmal ihr Zuhause war. Mancherorts gibt es weder Wasser noch Strom. Claudia Wächter, Nachrichtenredaktion.
1: Wer angesichts der erwarteten Hitze eine geplante Bahnreise nicht antreten will, kann diese jetzt kostenfrei stornieren. Die Deutsche Bahn bietet erstmals eine sogenannte Hitze-Sonderkulanz an. Die hohen Temperaturen seien eine große Belastung für die Bahn, teilte der Konzern mit.
3: Die Weichen und die Technik könnten durch Hitze und Sonne beschädigt werden, heißt es von der Deutschen Bahn. Außerdem steige einerseits die Gefahr für Böschungsbrände, andererseits hat der Deutsche Wetterdienst ja auch schon Unwetter angekündigt. Die Bahn sei darauf gut vorbereitet, trotzdem könne es zu Beeinträchtigungen kommen. Deswegen können Fahrgäste Tickets für Fernreisen kostenlos stornieren. Voraussetzung ist, dass das Ticket bis zum 23. Juni gebucht wurde und die Reise bis zum 30. Juni stattfinden sollte. Diese Tickets können online oder im Reisezentrum storniert werden. Fiona Reinhardt, Nachrichtenredaktion.
1: Der US-Elektroautobauer Tesla will seine Produktion im Werk Grünheide bei Berlin stärker hochfahren. Das Unternehmen teilte mit, weitere 1.000 Beschäftigte einzustellen und ab Oktober die Produktion auf 7.500 Fahrzeuge pro Woche zu steigern. Im April hatte Tesla bereits die Einstellung von 1.900 Mitarbeitern angekündigt.
4: Das Wetter.
5: Was soll ich euch sagen? Es gibt nicht wirklich was Neues. Es bleibt heiß und trocken, kaum Wolken, wobei ab heute Nachmittag stellenweise mal Hitzegewitter aufziehen, aber wirklich nur teilweise bei bis zu 40 Grad. Morgen am Samstag gibt's dasselbe nochmal. Sonne, kaum bewölkt, bis zu 40 Grad mit teilweise Hitzegewittern.
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7: A40 Essen-Dortmund zwischen Dortmund-Barob und Dortmund-Hombruch 1 Kilometer Stau. Wir wünschen allen unterwegs gute Fahrt.
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5: Es schreiben ja immer weniger Leute Briefe. Trotzdem gibt es jetzt eine Helene Fischer Briefmarke. Ist eine limitierte Sonderedition. Gibt es seit heute zu kaufen. Ich will auch eine Briefmarke von mir. Was? Nee, ich mache alles per Mail. Wofür ich die denn haben will? Ich möchte mir die auf den Kühlschrank kleben, ist doch klar.
8: So

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0: Wir alle haben ja so Dinge, ne? Spülmaschine einräumen, einkaufen, kochen. Irgendwie so ein bestimmtes System haben wir da immer, wie wir so durch den Supermarkt laufen, selbst wie wir duschen oder wie wir bestimmte Gerichte zubereiten. Was wir wo und wie auf dem Balkon pflanzen, wir erledigen in unserem Alltag zig Sachen und manchmal machen wir sie ein Leben lang falsch. Und genau darauf gucken wir. Kollegin Laura Potting hat nämlich so ein paar alltägliche Sachen entdeckt, die sie irgendwie gar nicht auf dem Schirm hatte.
1: Wir alle haben ja so einen Backofen, ne? Und ein paar von euch werden auch diese Schublade da drunter haben. Was ist da bei euch so alles drin? Backblech vielleicht, Teller, Töpfe. Bei mir sind so hässliche Servierplatten drin, die ich nie benutze. Naja, jedenfalls ist das alles völlig verschwendet, denn diese Schublade ist bei einigen Öfen eigentlich dafür da, um euer Essen warm zu halten oder eure

0: Keller vorzuwärmen. Deswegen heißt diese Schublade auch Wärmeschublade. Wenn der Ofen an ist, wird sie auch warm. Naja, ich hatte die letzten Jahre dann auf jeden Fall immer sehr, sehr warme, hässliche, unbenutzte Servierplatten. Toll! Falls ihr euch nicht sicher seid, ob ihr eine Wärmeschublade habt, schaut einfach mal in der Gebrauchsanweisung nach. Und falls ihr nicht wisst, wo die ist vermutlich in der Kiste mit den ganzen Kabeln und alten Batterien. Weiter im Text. Falls ihr eine Nudelkelle mit einem größeren Loch drin habt, dieses Loch ist nicht dafür da, um das Teil irgendwo aufzuhängen. Das Loch ist unter anderem zum Abmessen von genau einer Portion Nudeln da. Die passt dann nämlich durch. Und jetzt kommt mir bitte nicht mit Lasagneplatten, passt gar nicht. Ich meine natürlich längliche Nudeln, wie Spaghetti zum Beispiel. Und ich habe mir das Loch in der Kelle jetzt mal genauer angeschaut und muss aber sagen, das ist zu wenig Nudel. Damit kannst du nicht arbeiten. Nudeln müssen immer so viele da sein, dass du damit satt wirst und deine Familie auch. Und die Nachbarn und mit dem Rest kannst du dann noch dein Haus verfugen. So. Und falls ihr danach, nach diesem ganzen Nudelessen zum Runterspülen noch eine Limo aus der Dose trinken wollt, ne? Und dann geht dieser verdammte Strohhalm da immer hin und her und hoch und runter und hält überhaupt nicht. Boah, ist das nervig. Dann nimmst du die Lasche von der Dose, ja? Drehst die um, sodass das Loch der Lasche über der Öffnung der Dose ist. Und da kannst du den Strohhalm reinstecken und dann hält der. Gern geschehen.
1: Frage. Habt ihr auch so Beispiele? Dinge, die ihr immer falsch gemacht habt oder Tipps, die euch das Leben einfacher gemacht haben? Ihr sagt nicht Bedienungsanleitung lesen, bitte. Dann meldet euch und gebt uns eure Tipps über unsere Homepage.
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0: Das Wetter.
1: Da brauchen wir keine Glaskugel. Es bleibt heiß und meist trocken. Heute teilweise so vereinzelt mal ein Hitzegewitter ab dem Nachmittag. Es bleibt aber eben meist sonnig und trocken mit maximal 40 Grad. Morgen am Samstag so ziemlich dasselbe nochmal. Sonntag dann mehr Wolken und mehr Gewitter.
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2: A1 Euskirchen-Blankenheim. Zwischen Nettersheim und Blankenheim. 1 Kilometer Stau, 5 Minuten Zeitverlust. Und A40 Essen-Dortmund. Zwischen Dortmund-Barob und Dortmund-Hombruch. 1 Kilometer stockender Verkehr. Wir wünschen allen unterwegs gute Fahrt.
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3: Ich liebe ja Haustiere, wirklich, aber 500 davon? Hi, Sascha Fassbender hier. Und in Portugal gibt's in einer alten Bibliothek 500 Fledermäuse. Die wohnen da. Hat auch einen klugen Grund, das Ganze. Die 500 Fledermäuse futtern Insekten und schützen so die Bücher. 500 Fledermäuse, Wahnsinn. Wobei ich glaube, so Insektennetze sind ein bisschen unkomplizierter, oder?

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1: Ich bin Dirk Zeitler. Die deutsche Fußballnationalmannschaft hat ihr drittes Gruppenspiel bei der WM mit 1:2 gegen Ecuador verloren. Für die K.O.-Runde war die DFB-Auswahl bereits vor dem Anstoß als Gruppensieger qualifiziert.
2: Es ist ein Dämpfer zur richtigen Zeit und hoffentlich ein Weckruf. Mit der bisher schwächsten Turnierleistung beendet das deutsche Team die Gruppenphase, trotz der ganz frühen Führung durch Leroy Sané. Danach zeigt das deutsche Team viele Schwächen, wirkt fahrig und unkonzentriert. Der Siegtreffer nach rund 80 Minuten völlig verdient. Die Fans in den gelben Trikots rasten förmlich aus. Ecuador hat sich für die K.O.-Phase qualifiziert. Julian Nagelsmann muss jetzt die richtigen Lehren aus der Pleite ziehen, denn mit noch so einer Leistung dürfte er schnell vorbei sein mit dem Traum vom WM-Titel. Aus New York, Thomas Bremser.
1: Die Elfenbeinküste folgt Deutschland ins 16. Finale. Der Afrikameister von 2024 gewann gegen Curaçao mit 2:0. Auch die Niederlande haben als Gruppensieger die K.O.-Runde erreicht. Die Niederländer gewannen gegen Tunesien mit 3:1. Japan und Schweden haben sich durch einen 1:1 Unentschieden im direkten Duell ebenfalls für die K.O.-Runde qualifiziert. Nach den verheerenden Erdbeben in Venezuela haben die Behörden bisher 188 Tote gezählt. Fachleute rechnen jedoch mit deutlich mehr Todesopfern. Auch Deutschland hat Hilfe angeboten.
3: Wir helfen, wir stehen an der Seite Venezuelas, sagt Kanzler Merz. Mehrere Transportflugzeuge der Bundeswehr, die stünden bereit, versichert der Verteidigungsminister. Und in der Tat, Material und Rettungsteams. Eigentlich wird alles gebraucht im Krisengebiet. Dort graben Menschen mit bloßen Händen weiter nach Verschütteten. Andere stehen vor Trümmerbergen dort, wo einmal ihr Zuhause war. Mancherorts gibt es weder Wasser noch Strom. Claudia Wächter, Nachrichtenredaktion.
1: Die Deutsche Bahn setzt künftig auf mehr Verlässlichkeit statt auf ehrgeizige Versprechen. Nach Angaben des Konzerns stehen mit einer neuen Strategie betriebliche Qualität und wirtschaftliche Stabilität im Mittelpunkt. Eine Fernverkehrspünktlichkeit von mindestens 80% wird nun erst für die 2030er Jahre angestrebt.

0: Das Wetter.
1: Es ist kaum Abkühlung in Sicht, auch heute nicht. Es gibt wieder viel Sonne und viel Hitze bei maximal 40 Grad heute und örtlich so mal einzelne Hitzegewitter. Morgen am Samstag wieder bis zu 40 Grad mit blauem Himmel und vereinzelt Hitzegewitter. Sonntag kommt dann öfter was runter.
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2: A40 Essen-Dortmund zwischen Dortmund-Barob und Dortmund-Hombruch. 1 Kilometer Stau. Wir wünschen allen unterwegs gute Fahrt.
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1: Wahnsinn, ey. Sobald du rausgehst, trifft dich so eine Hitzewand. Bäm! Wie kühlt ihr euch ab?
3: Ab und zu ein bisschen Eis essen.
4: Kaltes Fußbad, Obst, leichtes Essen.
5: Und zur Abkühlung werden wir nachher ein alkoholfreies Weizenbier trinken.
6: Nicht viel machen, wenn man es irgendwo hinkriegen kann.
7: Ja, und vielleicht zum See fahren und ins Wasser springen.
1: Es ist das Hochdruckgebiet Hartmut. Hartmut, hau ab! Er bringt uns hochsommerliche Temperaturen nach NRW. Passt auf euch auf. Ich bin Sascha Fassbender. Frohes Schwitzen.

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0: Das Wetter.
1: Was soll ich euch sagen? Es gibt nicht wirklich was Neues. Es bleibt heiß und trocken, kaum Wolken, wobei ab heute Nachmittag stellenweise mal Hitzegewitter aufziehen, aber wirklich nur teilweise bei bis zu 40 Grad. Morgen am Samstag gibt es dasselbe nochmal. Sonne, kaum bewölkt, bis zu 40 Grad mit teilweise Hitzegewittern.
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2: A40 Essen-Dortmund zwischen Dortmund-Barob und Dortmund-Hombruch. 1 Kilometer Stau. Wir wünschen allen unterwegs gute Fahrt.
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1: Wie macht ihr euer Geld zu noch mehr Geld? Die Rentenkommission hat jetzt der Bundesregierung über 30 Vorschläge zur Rentenreform vorgelegt und die Regierung will alle umsetzen. Wie können wir trotzdem oder gerade dadurch gut vorsorgen? Beantworten wir nach rund 10 Minuten Musik hier bei mir. Guten Morgen!

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0: Rente ist sicher. Das hat mal der frühere Arbeitsminister Norbert Blüm gesagt, nach Bekanntgabe der aktuellen Reformpläne. Ist sich der ein oder andere vielleicht nicht mehr so sicher, ob die Rente denn so sicher ist, denn die sogenannte Aktienrente kommt. Bedeutet, zusätzlich sollen Arbeitnehmer und Arbeitgeber zusammen 2% des Bruttoeinkommens in einen Aktienfonds einzahlen. In Schweden haben die Menschen mit diesem Modell schon ganz gute Erfahrungen gemacht. Kollege Thorsten Ortmann, wie sicher ist denn so eine Aktienanlage?
1: Der staatliche Standardfonds in Schweden war bislang sehr sicher. Im Durchschnitt warf er eine Rendite von etwa 10-11% pro Jahr ab. Es gab allerdings auch einen heftigen Einbruch. Das war in der Corona-Zeit. Solche Fonds erholen sich aber davon in der Regel. Aber Menschen mit Lücken im Lebenslauf, Teilzeitbeschäftige oder Geringverdiener profitieren viel weniger davon, weil sie eben auch weniger einzahlen.
0: Thorsten, für viele wird die staatliche Rente allein trotz der Aktienrente ja nicht reichen.
1: Einsteiger ins Arbeitsleben sollten einen ETF-Sparplan anlegen und rund 10% des Lohns dauerhaft beiseite legen. Das rät das unabhängige Verbraucherportal Finanztipp. Ab 35 sollte es ein bisschen mehr sein, sagt Finanztipp-Chefredakteur Saidi Sulilatu.
2: Leider wird da der Sparbedarf natürlich erheblich höher. Da reden wir dann schon leicht von 15% vom Netto. Das halten wir auch so für Leute gerade noch für machbar und sich aber auch trauen, wenn man vielleicht vorher schon was angespart hat, vielleicht auf einem Sparbuch, Sparkonto oder ähnliches, davon auch auf einen Schlag einen signifikanten Anteil in ETFs zu investieren. Das holt dann viel verlorene Zeit auch wieder auf.
0: Ja, ETFs sind ja quasi ein Sammeltopf von Aktien. Du kaufst den Korb und bist dadurch an vielen Unternehmen beteiligt. Aber Thorsten, kann ich auch mit über 50 noch schnell was für die Rente aktienmäßig ansparen?
1: Ja, auch da geht noch was, obwohl die Rente schon in Sicht ist. Nochmal Saidi Sulilatu.
2: Bis zum Lebensende habe ich wahrscheinlich nochmal Größenordnung, nochmal 20 Jahre. Und deswegen kann ich mich auch durchaus trauen, in meinen 50ern und auch in meinen 60ern.

0: nochmal in tatsächlichen Aktien reinzugehen, vielleicht nicht im gleichen Maße, aber mit dem Hintergedanken, ich brauche das Geld ja hoffentlich nicht auf alles auf einen Schlag mit 67, sondern kann dann langsam mir sozusagen eine Zusatzrente im Alter ausbezahlen.
1: Ja, und der beliebte MSCI World ETF bringt laut Finanztipps 6-8% Rendite pro Jahr. Solche und andere ETF-Fonds, die kann man kostengünstig zum Beispiel über Online-Broker wie Trade Republic, Scalable Capital und Finanzen Net Zero einrichten.
2: Die sogenannte Aktienrente kommt. Wie ihr euch zusätzlich noch absichern könnt, hat euch Thorsten Ortmann erklärt.
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1: Ich bin Dirk Zeitler. Die deutsche Fußballnationalmannschaft hat ihr drittes Gruppenspiel bei der WM mit 1:2 gegen Ecuador verloren. Für die K.O.-Runde war die DFB-Auswahl bereits vor dem Anstoß als Gruppensieger qualifiziert.
2: Es ist ein Dämpfer zur richtigen Zeit und hoffentlich ein Weckruf. Mit der bisher schwächsten Turnierleistung beendet das deutsche Team die Gruppenphase, trotz der ganz frühen Führung durch Leroy Sané. Danach zeigt das deutsche Team viele Schwächen, wirkt fahrig und unkonzentriert. Der Siegtreffer nach rund 80 Minuten völlig verdient. Die Fans in den gelben Trikots rasten förmlich aus. Ecuador hat sich für die K.O.-Phase qualifiziert. Julian Nagelsmann muss jetzt die richtigen Lehren aus der Pleite ziehen, denn mit noch so einer Leistung dürfte er schnell vorbei sein mit dem Traum vom WM-Titel. Aus New York, Thomas Bremser.
1: Die Elfenbeinküste folgt Deutschland ins 16. Finale. Der Afrikameister von 2024 gewann gegen Curaçao mit 2:0. Auch die Niederlande haben als Gruppensieger die K.O.-Runde erreicht. Die Niederländer gewannen gegen Tunesien mit 3:1. Japan und Schweden haben sich durch einen 1:1 Unentschieden im direkten Duell ebenfalls für die K.O.-Runde qualifiziert. Nach den verheerenden Erdbeben in Venezuela haben die Behörden bisher 188 Tote gezählt. Fachleute rechnen jedoch mit deutlich mehr Todesopfern. Auch Deutschland hat Hilfe angeboten.
3: Wir helfen, wir stehen an der Seite Venezuelas, sagt Kanzler Merz. Mehrere Transportflugzeuge der Bundeswehr, die stünden bereit, versichert der Verteidigungsminister. Und in der Tat, Material und Rettungsteams. Eigentlich wird alles gebraucht im Krisengebiet. Dort graben Menschen mit bloßen Händen weiter nach Verschütteten. Andere stehen vor Trümmerbergen dort, wo einmal ihr Zuhause war. Mancherorts gibt es weder Wasser noch Strom. Claudia Wächter, Nachrichtenredaktion.
1: Die Deutsche Bahn setzt künftig auf mehr Verlässlichkeit statt auf ehrgeizige Versprechen. Nach Angaben des Konzerns stehen mit einer neuen Strategie betriebliche Qualität und wirtschaftliche Stabilität im Mittelpunkt. Eine Fernverkehrspünktlichkeit von mindestens 80% wird nun erst für die 2030er Jahre angestrebt.
4: Das Wetter.
5: Da brauchen wir keine Glaskugel. Es bleibt heiß und meist trocken. Heute teilweise so vereinzelt mal ein Hitzegewitter ab dem Nachmittag. Es bleibt aber eben meist sonnig und trocken mit maximal 40 Grad. Morgen am Samstag so ziemlich dasselbe nochmal. Sonntag dann mehr Wolken und mehr Gewitter.
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6: A1 Köln-Münster zwischen Schwerte und Kreuz Dortmund-Unna. 2 Kilometer Stau, 5 Minuten Zeitverlust. Und A4 Aachen-Köln zwischen Merzenich und Kerpen. 1 Kilometer stockender Verkehr, 13 Minuten Verzögerung. Wir wünschen allen unterwegs gute Fahrt.

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1: Es schreiben ja immer weniger Leute Briefe. Trotzdem gibt es jetzt eine Helene Fischer Briefmarke. Ist eine limitierte Sonderedition. Gibt es seit heute zu kaufen. Ich will auch eine Briefmarke von mir. Was? Nee, ich mache alles per Mail. Wofür ich die denn haben will? Ich möchte mir die auf den Kühlschrank kleben, ist doch klar. Baby.

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0: Einen schönen guten Morgen an diesem Freitag, am Tag der Kälte.
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0: Aber ihr habt richtig gehört. Ja, heute ist tatsächlich internationaler Tag der Kälte oder Kältetechnik. Laura Potting ist da. Guten Morgen.
2: Seelisch bin ich ein Eiszapfen.
0: Ich wusste es schon immer wirklich. Also ist nichts Neues.
2: Zurück zu diesem Tag heute. Der soll unter anderem die weltweite Bedeutung der Klimakälte- und Tiefkühlbranche hervorheben. Und ganz ehrlich, an diesen Tagen wissen wir sie mehr zu schätzen als je zuvor.
0: Ja, auf jeden Fall. Du hast ja sogar ein kleines Gedicht geschrieben.
2: Ja, pass auf.
3: Klimaanlage, oh du Wundervolle, du Herrliche, du super Tolle, machst mich kalt, wenn mir ist warm, denn mein Hirn ist schon blutarm. Kühlschränke, die liebe ich auch, mehr kaltes Bier in meinen Bauch.
2: So, was soll ich? Ich sollte da einen Preis für gewinnen, finde ich.
0: Frühschichten tun wir nicht.
2: Nein.
0: Gut. Aber wir brauchen das alles. Wir brauchen alles, was uns kühlt. Und wenn es das ist, dann ist
2: ja
0: es das.
2: Der Deutsche Wetterdienst zum Beispiel, der warnt heute auch wieder vor extremer Hitze. Nämlich die Höchstwerte steigen heute auf 34 bis 39 Grad. Entlang des Rheins sind bis zu 40 Grad möglich. Boah. Damit könnte der Hitzerekord in NRW für Juni geknackt werden. Nach Angaben des Deutschen Wetterdienstes wurde der bisherige Monatsrekord am 18. Juni 2002 in Herten mit 38,3 Grad gemessen.
0: Wow. Und passend zum sommerlichen Wetter starten auch die Sommerferien.
2: Ja, und zwar im Saarland, in Rheinland-Pfalz und in Hessen.

0: Die Kids in NRW müssen noch warten, für die geht's erst Mitte Juli los.
1: Dann, wenn es regnet, ne?
0: Ich hoffe nicht. Bitte, das wäre ganz gemein. Das wird mir nicht gefallen.
1: Laura, haben wir noch was vergessen?
0: Möge der Ventilator mit uns allen sein.
1: Ganz genau.
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0: Oh.

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2: Innehalten, verweilen und neue Energie tanken, das kann man an den sogenannten Kraftorten in der Ferienregion Hallwattens in Österreich. 14 dieser besonderen Plätze gibt es mittlerweile, darunter beispielsweise der Zirbenweg am Glungetzer, die Walderalm im Karwendelgebirge oder die Marienbasilika in Absam. Sowohl Wanderer als auch Spaziergänger kommen in den Tiroler Alpen mit den wildromantischen Bergtälern und bekannten Gipfeln auf ihre Kosten. Genauso wie Rad- und Mountainbike-Fans und alle, die gutes Essen und Gastlichkeit lieben. Denn auch kulinarisch hat Hallwattens einiges zu bieten. 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

0: Das Wetter.
1: Es ist kaum Abkühlung in Sicht, auch heute nicht. Es gibt wieder viel Sonne und viel Hitze bei maximal 40 Grad heute und örtlich so mal einzelne Hitzegewitter. Morgen am Samstag wieder bis zu 40 Grad mit blauem Himmel und vereinzelt Hitzegewitter. Sonntag kommt dann öfter was runter.
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2: A44 Dortmund-Kassel zwischen Kreuz Wünnenberg-Haaren und Lichtenau. 1 Kilometer Stau. Wir wünschen allen unterwegs gute Fahrt.
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3: Ich liebe ja Haustiere, wirklich, aber 500 davon? Hi, Sascha Fassbender hier. Und in Portugal gibt's in einer alten Bibliothek 500 Fledermäuse. Die wohnen da. Hat auch einen klugen Grund, das Ganze. Die 500 Fledermäuse futtern Insekten und schützen so die Bücher. 500 Fledermäuse, Wahnsinn. Wobei ich glaube, so Insektennetze sind ein bisschen unkomplizierter, oder?

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0: Cher, If I Could Turn Back Time. Für den ganz, ganz frühen Freitagmorgen. Einfach mal raus müssen. Kennt jeder, oder? Aber bis wohin geht ihr dann, wenn ihr zu Hause seid und ey, ich will einfach raus? Julia Rebecca Riedel erzählt heute Morgen im Augenblick mal von der evangelischen Kirche davon, dass sie das Meer und den Wind brauchte, um durchzuatmen und noch ein bisschen mehr bekommen hat. Gute Geschichten von beeindruckenden Menschen.
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2: Manchmal muss ich einfach raus. Nicht irgendwohin. Dahin, wo der Wind so stark ist, dass er mir die Gedanken aus dem Kopf pustet. Also Ostfriesland mit Deichschafen und Wattenmeer. Zu Hause fühlt sich alles eng an. Zu nah, zu laut, zu viel. Auf dem Deich ist da plötzlich Weite. Manchmal müssen Gedanken wie Drachen fliegen dürfen, denke ich. Hoch raus, an einer langen Leine, nicht festhalten, einfach ziehen lassen. Wir fahren mit einem Kutter raus ins Wattenmeer. Ein Fischer erklärt, wie Krabben gefangen werden. So viel Wissen, so viel Liebe zum Detail. Ich höre zu und merke, ich lerne gerade etwas, das wollte ich gar nicht wissen. Aber es begeistert und bereichert mich. Dann ein Freilichtmuseum, ehrenamtlich betrieben. Teezeit mit Rosinenbrot, eine alte Bandsäge, die wieder läuft. Menschen, die ihr Leben damit verbringen, anderen zu zeigen, wie es früher war. Und wie es war, fühlt sich plötzlich sehr lebendig an. Und ich denke, wo wäre ich ohne die Menschen, die ihr Wissen mit mir teilen? Die mich etwas sehen und spüren lassen vom Leben vor mir. Und vielleicht auch von dem Leben, das noch kommt. Die mir helfen, den Kopf freizukriegen und neue Gedanken rein. Ich bin dankbar dafür. Für den Fischer auf dem Kutter, für die Ehrenamtlichen mit ihrer Bandsäge, für den Wind, der meine Gedanken durchgelüftet hat. Ich fahre anders nach Hause, als ich gekommen bin. Den Kopf freier, das Herz leichter. Manchmal braucht es dafür nicht viel, nur den richtigen Wind und die richtigen Menschen. Julia Rebecca Riedel von der Evangelischen Kirche für Augenblick mal.
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1: Mit Thorsten Adolfs. Guten Morgen. Fußball-Deutschland muss einen Dämpfer einstecken. Gegen Ecuador gab es bei der WM gestern Abend den bisher schwächsten Auftritt der deutschen Elf und eine 1:2-Niederlage. Weitere Infos dazu von Marc Weiß.
2: Es fing gut an. Ausgerechnet der immer umstrittene Leroy Sané schoss nach weniger als 2 Minuten das früheste deutsche Tor der WM-Geschichte. Danach lief allerdings nicht mehr viel zusammen für das deutsche Team. Das wollte auch der Bundestrainer hinterher nicht schönreden.
3: Ich finde, wir hatten super, super Start ins Spiel und müssen, wenn wir so früh führen, finde ich, mit viel mehr Überzeugung das Ding zu Ende spielen. Leider haben wir direkt nach dem Tor angefangen, Harakiri in der Positionierung zu machen. Dann wurde es schwer.
2: Wobei nicht nur Harakiri der Positionierung stattfand. Auffällig war in Zweikämpfen oft eine körperliche Unterlegenheit der Deutschen gegen ein stark anlaufendes Ecuador. Die Defensive um Abwehrchef Jonathan Tah wackelte in der zweiten Hälfte bedenklich. Die Umstellungen nach dem Turnierausfall von Schlotterbeck sind ganz offensichtlich noch nicht perfekt. Das kann als Entschuldigung angeführt werden. Nach vorne lief allerdings auch nicht mehr viel. Teilweise wirkte der Aufbau der DFB-Elf fahrig und selbst Undaf ab der 59. Minute dabei schoss kein Tor. Die Niederlage war verdient, aber sportlich zum Glück egal, denn der Gruppensieg stand schon vorher fest. Das deutsche Team muss sich aber steigern bzw. zur alten Form zurückfinden. Das 16-Finale ist am kommenden Montag gegen einen der besten Gruppendritten.
1: Und jetzt weitere Nachrichten in der Zusammenfassung. Nach dem Erdbeben in Venezuela mit mindestens 235 Toten und mehr als 4.300 Verletzten erreichen immer mehr Helfer das Katastrophengebiet. Auch das Technische Hilfswerk fliegt Einsatzkräfte dorthin. Experten vermuten, dass die Gesamtzahl der Verschütteten in die Tausende gehen könnte. Die beiden Beben der Stärke 7,2 und 7,5 sind die schwerste Naturkatastrophe in Venezuela seit Jahrzehnten. Der Deutsche Gewerkschaftsbund legt heute seinen Gegenentwurf zu den Rentenplänen der Regierung vor. Das Konzept baut allein auf der gesetzlichen und einer verpflichtenden betrieblichen Rente auf. Einem höheren Rentenalter erteilt die DGB-Kommission eine Absage. Außerdem will sie die abschlagsfreie Rente nach 45 Berufsjahren erhalten. Der Kauf von neuen Verbrennern wird von den Autobauern wieder stärker gefördert. Das hat das Car Center ermittelt. Demnach gab es zuletzt bei E-Autos im Schnitt einen Preisnachlass von 17,8% auf den Listenpreis. Bei den Verbrennern gab es einen Rabatt von 18,4%. Sie sind damit zumindest in der Anschaffung rund 2.000 Euro billiger als die E-Modelle. Deutschland schwitzt und heute könnte es sogar noch heißer werden als bisher. Die Meteorologen erwarten neue Rekordwerte, die wir so in einem Juni noch nicht erlebt haben. Die 40-Grad-Marke könnte geknackt werden und an einigen Orten soll es sogar bis zu 41 Grad heiß werden, sagt der Deutsche Wetterdienst. Vom Umweltbundesamt heißt es, dass solche extremen Hitzewellen durch den Klimawandel immer öfter kommen und intensiver werden. Soweit die Meldungen mit Thorsten Adolfs.
4: Tja, ihr habt es gerade gehört, es wird warm heute bei uns in der Stadt und das ist noch untertrieben. Bis zu 38 Grad kriegen wir in Essen hin. Aktuell ist es noch angenehm, 22 Grad an der Radio Essen Wetterbude in Freisenbruch. Ja, und dazu heute natürlich Sonne satt. Am Wochenende geht es erstmal heiß weiter, aber es kann hier und da auch mal ein bisschen Regen dabei sein am Wochenende und der bringt dann auch Abkühlung.
5: 2:06, hier ist der Radio Essen Verkehrsservice. Da sieht es noch soweit ganz gut aus. Keine Staus und auch keine frischen Blitzer gemeldet. Allerdings müsst ihr bei der Ruhrbahn darauf achten, die Linie 106, die kann wegen Straßenschäden nicht komplett durchfahren. Deswegen müsst ihr auf Busse umsteigen und zwar an den Haltestellen Holsterhauser Platz und Helenenstraße. Das also einplanen bei eurer Fahrt. Ansonsten wünsche ich euch eine gute Fahrt.
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4: Guten Morgen.
5: Guten Morgen.
4: Larissa, wie bist du auf diesen Tag vorbereitet?
5: Ja, ich habe ein luftiges Kleid an. Ich habe mich damit abgefunden, dass ich dauerschwitze. Also das muss reichen.
4: Okay. Ja, 38 Grad sind bei uns in Essen drin. Die Sonne knallt auf den Asphalt. Aus Schweißperlen werden Schweißflüsse. Ja. Die Hitze brennt.

0: Auf der Haut. Seid ihr bereit?
1: Nein.
0: Ich bin's auch nicht.
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Am Freitag gibt's schon das Warm-up mit DJs auf der Martinstraße. Und am Samstag geht's dann richtig los. Alle Infos auf essendiese.com.

0: Das war Genesis für euch hier an diesem bald heißen Freitag. Ihr hört Radio Essen und Baustellen hat diese Stadt ja wirklich genug, ne? Und wenn die nicht vorangehen, dann geht das Frustbarometer aber langsam immer höher.
1: Ja, so sieht's auch am Bahnhof Borbeck aus. Große Baustelle da, damit der Bahnhof moderner wird. Und jetzt auf einmal Baustopp. Madeleine Gerig aus den Radio Essen Nachrichten ist da. Guten Morgen.
2: Guten Morgen.
1: Ja, was ist da los? Warum Baustopp?
2: Ja, also es waren ja die vorbereitenden Maßnahmen für die Bauarbeiten, die da schon gelaufen sind. Mhm. Ne? Baucontainer wurden aufgestellt, eine Rampe gebaut, Sand aufgeschüttet. Und das ist jetzt alles erstmal, damit ist Schluss, weil die Bahn nicht rechtzeitig eine Baufirma für die nächsten Arbeiten gefunden hat. Deswegen werden jetzt alle Container wieder abgebaut.
0: Ein Fall der Planung anscheinend. Naja, dann gucken wir mal, wann es da weitergehen kann. Und was sonst in der Stadt heute passiert, das könnt ihr auch jederzeit in der App von Radio Essen lesen.
1: Du hast gerade schon gesagt, Larissa, heute heißer Freitag bis zu 38 Grad. Mhm. Was sagt Alvaro Soler dazu?

0: der Song über eine Uhrzeit. Michael Schulte, 5 a.m., 5 Uhr am Morgen. Haben wir nicht, sondern 17 Minuten nach 6.
1: Hier ist Radio Essen für euch und in knapp 2 Minuten gibt's die Anastasia.
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0: Die Stimme ist schon geölt für diesen Tag. Anastasia hier bei Radio Essen. 6:55 ist es gleich. Und es gibt 7 Bühnen, Elektro, Haus, Pop, Schlager. In Rüttenscheid ist ab heute wieder Musik und drumherum futtern pur. Das Projekt Rüttenscheid läuft nämlich wieder.
1: Mhm. Entlang der Rue habt ihr da ganz viel Programm mit vielen lokalen Künstlern, wie zum Beispiel Dein Cousin oder Sänger J.O. hier aus Essen.
2: Und wenn ich gehe, dann nicht, weil ich nicht bleiben will. Die Zeit steht dann für uns nicht still, dass uns da vorne scheint.
0: Der wird auf der Radio Essen Bühne an der Kokille auftreten und zwar morgen fast den ganzen Tag. Und am Abend werdet ihr auch vom Kollegen Mario Alt von uns hier von Radio Essen auf der Popbühne begrüßt. Also schaut da gerne mal vorbei.
1: Ja, wie ist denn das so mit der extremen Hitze jetzt eigentlich geregelt?
0: Ja, also die Veranstalter Essen Diese, ne, das Social Media Duo, das hat dafür gesorgt, dass kostenlos Wasser verteilt wird mit Partnern. Also ich glaube so rund 10.000 Flaschen oder so wollen die da verteilen. Und mit der Feuerwehr zusammen wird wohl auch geschaut, ob man da irgendwie für weitere Abkühlung sorgen kann.
1: Ja, die haben noch schon mal beim Smack Sundance, glaube ich, mit einem Feuerwehrschlauch so einen feinen Wasserregen organisiert, ne?
0: Ja, sowas dann zum Beispiel.
1: Ja, viel trinken und Sonnenschutz ist auf jeden Fall sehr wichtig, falls ihr heute oder am Wochenende unterwegs seid. Mehr!

0: Colors und das Afri-Duo machen uns warm für diesen heißen Freitag hier bei Radio Essen. Cynical haben wir gehört und Madeleine Gerrick ist jetzt da. Guten Morgen.
1: Guten Morgen.
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3: Baustopp in Borbeck. Die Bahn wollte diesen Sommer den Bahnhof umbauen, daraus wird jetzt aber nichts. Denn sie hat keine Baufirma gefunden. Dabei laufen die Vorbereitungen für die Arbeiten schon seit Wochen. Darüber ärgert sich ein Anwohner im Gespräch mit Radio Essen.
4: Katastrophal. Keine Parkplätze, die guten Kirschbäume alle abgehackt, auf dem Gelände der Dampfbierbrauerei die Bäume alle weggehauen, um Container aufzustellen. Dreck und Staub. Ohne Ende und unglaubliche Lärmbelästigung. Und das für nichts.
3: Die Baucontainer und der Sand auf den Parkplätzen kommen jetzt erstmal wieder weg. Wann die Bauarbeiten dann wirklich starten, kann die Bahn nicht sagen. Dafür muss dann auch wieder die Zugstrecke gesperrt werden. Wir bleiben bei Bahnhöfen, aber dem Hauptbahnhof. Da wird übers Wochenende stärker kontrolliert. Die Bundespolizei schaut, dass niemand Messer oder andere gefährliche Gegenstände dabei hat. Hintergrund ist eine landesweite Aktion gegen Gewalt an Bahnhöfen. In Rüttenscheid wird es ab heute Nachmittag richtig voll. Dann startet das Projekt Rüttenscheid von Essen Diese. Heute gibt es einen Rave, morgen legen DJs auf und Bands spielen auf 7 verschiedenen Bühnen. Wegen der Hitze wird es gratis Wasser geben. Außerdem laufen Gespräche mit den Stadtwerken und der Feuerwehr darüber, wie Besucher sonst noch abgekühlt werden können. Und das ist bei der Fußball-WM passiert. Deutschland hat gestern gegen Ecuador verloren mit 1:2. Das deutsche Team hat viele Fehler gemacht, stand aber schon vorher als Gruppensieger fest. Das nächste Spiel ist also am Montagabend gegen einen Gruppendritten.
2: Und jetzt die gute Nachricht.
3: Spontan heiraten und die Liebe feiern, das könnt ihr heute hier bei uns in Essen. Pfarrerinnen und Pfarrer von der evangelischen Kirche trauen euch, egal wie lange ihr schon zusammen seid. Sarah hat vor 2 Jahren spontan ihre Partnerin Julia geheiratet.
5: Wir hatten schon ganz, ganz lange überlegt, kirchlich zu heiraten, aber wir wollten nie so groß und pompös, das ist nicht unseres. Und dann haben wir gedacht, ja, da können wir hin und das einfach machen.
3: Heute könnt ihr zum Beispiel direkt an der Ruhr heiraten, bei der Neuen Insel in Steele oder in der Friedenskirche in Steele. Kommt einfach ab dem Mittag vorbei. Und das waren die Radio Essen Nachrichten mit Madeleine Gerrick. 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
0: Und dieser 26.06.2026 wird der bislang heißeste Tag des Jahres. Bis zu 38 Grad schaffen wir heute. Ganz viel Sonne, dementsprechend sehr, sehr heiß. Aktuell noch nicht. Es geht noch, ne? 23 Grad an der Radio Essen Wetterbude im Stadtteil Bocholt. Aber das geht heute noch richtig rauf und das Wochenende geht auch erstmal heiß weiter, aber zwischendurch kann auch mal ein bisschen Regen am Wochenende dabei sein und der bringt Abkühlung.
6: Kurz nach 6:30, hier ist der Radio Essen Verkehrsservice. Da sieht's gut aus, keine größeren Staumeldungen. Ihr werdet geblitzt an der Ruhrtalstraße Richtung Werden, da steht ein Knöllchenkalle. Und bitte achtet auf die Linie 106, falls ihr da mit der Ruhrbahn fahren müsst, zwischen Holsterhauser Platz und Helenenstraße. Da müsst ihr auf Busse umsteigen, denn es gibt Straßenschäden, dadurch kann die Straßenbahn nicht komplett fahren. Ansonsten wünsche ich euch eine gute Fahrt.
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0: Guten Morgen.
1: Morgen.
0: Wo komme ich eigentlich her?
6: Von zu Hause.
0: Ja, ich meine jetzt nicht heute, sondern generell. Also wer

0: meine Vorfahren und was haben die so eigentlich gemacht damals? Oh. Mhm. Das können wir ab sofort selbst recherchieren und zwar online.
1: Ja, heute ist der sogenannte Digitaltag beim Essener Stadtarchiv. Wie ihr auf Ahnenforschung gehen könnt, das verraten wir euch gleich gegen 20 vor 7 hier bei Radio Essen.
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0: Yeah, 20 vor 7. Hier ist Radio Essen für euch. Schönen guten Morgen. Wer waren eigentlich meine Vorfahren und was haben die eigentlich beruflich gemacht? Bei Mama, Papa, Oma, Opa, ne, da kriegt man das ja eigentlich noch leicht raus. Aber was ist mit den Urgroßeltern oder Urgroßeltern?
1: Ja, das kann ziemlich spannend werden. Und ab sofort können wir online selbst herausfinden, wie unsere Verwandtschaft früher aussah und was die hier so in Essen gemacht haben. Das Essener Stadtarchiv hat viele, viele Daten digitalisiert und die können wir jetzt durchstöbern.
0: Selma Jordakul vom Stadtarchiv hat für uns mal beispielhaft den Familienstammbaum von Joschi ermittelt und das ist dabei rausgekommen.
2: Und dann sehen wir hier unten jetzt einen Stempel, wann die Person verstorben ist. Das heißt, dann kann ich eben die Sterbeurkunde öffnen. Da wird dann eben nochmal der Name genannt, der Beruf, wo die Person wohnhaft war, wo sie geboren ist, mit wem sie verheiratet war. Durch eine oder zwei oder drei Urkunden kann man sich meistens schon gut dranhangeln und kann dann auch schon mal die Namen sehen, beispielsweise der Ururgroßeltern. Also es ist manchmal wie eine Schnitzeljagd, dass man sich von Hinweis zu Hinweis rangelt, aber oft kann man eben auch schon was finden.
0: Mhm. Also dein Urgroßvater hieß Lorenz, nicht Windelschmidt, sondern Dunker mit Nachnamen.
1: Ja.
0: Und dann geht die Recherche weiter.
2: Dort hatte er mir dann genannt, dass sein Urgroßvater Lorenz 1909 geboren wurde. Und da konnte ich dann durch diese Info schon viele Informationen finden. Eine Geburtsurkunde ist immer so aufgebaut, dass oben die Registernummer steht. Herr Lorenz Dunker war die 3261. Person, die geboren wurde im Standesamt Essen 1.
1: Und so habe ich übrigens gelernt, dass meine Familie zum Teil aus dem Westerwald kommt und der ein oder andere auch Fabrikarbeiter war. Das wusste ich alles noch nicht bis dann.
0: Kannst du mal sehen, wie auch ihr eure Vorfahren online recherchieren könnt, lest ihr auf radioessen.de.

0: 7:07.
1: Und die Sonja aus dem Radio Essen Verkehrsmelderclub. Was hast du denn entdeckt? Hallo.
2: Guten Morgen. Auf der Essener Straße in Richtung Gelsenkirchen, genau vor dem Altenheim oder dem alten Vinzenz-Krankenhaus, wird gerade ein Blitzer aufgebaut. Fahrt vorsichtig, vergesst nicht das Trinken, es wird heute sehr warm.

0: Wird. Train macht Lust auf einen sonnigen Tag. Hey Soul Sister bei Radio Essen.
1: Wir haben es jetzt 7:08 und wünschen euch einen schönen Freitagmorgen.
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0: 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Mit Thorsten Adolfs. Guten Morgen. So klang das in der Nacht in East Rutherford bei New York. Die Fans aus Ecuador haben dort den 2:1-Sieg ihrer Mannschaft gegen Deutschland ausgiebig gefeiert. Für die DFB-Elf, die schon vorher als Gruppensieger feststand, war es ein herber Dämpfer. Trotz eines Traumstarts mit einer frühen Führung durch Leroy Sané fand das Team danach nicht mehr richtig ins Spiel und wackelte vor allem in der Abwehr bedrohlich. Das hat auch den deutschen Fans nicht gefallen.
1: Für mich war es ein bisschen enttäuschend zum Schluss, weil ich mir ein bisschen Einsatz mehr erwartet hätte.
2: Heute hat es mich wieder ein bisschen erinnert an die letzten zwei WMs, also spielerisch, aber dann auch, ich fand die Einwechslung schwach.
3: Ich glaube, schon enttäuscht von der Leistung. Die einzige Entschuldigung, die ich eigentlich gelten lassen würde, wäre, wir waren schon Gruppenerster und es ging um nichts. Aber ich glaube, wenn man sich das Zweikampfverhalten anschaut und die Art und Weise, wie wir gespielt haben, das finde ich jetzt schon sehr ernüchternd, muss ich zugeben.
4: Sportsgeist muss man beweisen.
0: Montagabend steht für die DFB-Elf das 16-Finale an. Dann zählt nur noch ein Sieg, um im Turnier zu bleiben und den Traum vom Endspiel in New York am Leben zu halten. Und das sind die anderen Ergebnisse von gestern Abend und aus der Nacht. Curaçao verliert gegen die Elfenbeinküste 0:2. Die Niederlande schlagen Tunesien mit 3:1. Japan und Schweden trennen sich 1:1. Die Türkei gewinnt 3:2 gegen die USA. Und zwischen Paraguay und Australien gab es ein torloses Unentschieden. Damit stehen die Niederlande, Japan und Schweden sicher im 16-Finale. Und jetzt weitere Nachrichten in der Zusammenfassung. Bund und Länder haben sich auf eine Finanzreform geeinigt. Bei der Ministerpräsidentenkonferenz verständigten sich Kanzler Merz und die Länderchefs auf eine Entlastung der Länder und Kommunen. In Zukunft soll der Bund 80% der Kosten übernehmen, die durch bestimmte neue Bundesgesetze entstehen. Mit der Neuregelung sollen vor allem die Sozialausgaben der Kommunen gesenkt werden. Die Ukraine hat Moskau in der Nacht massiv mit Drohnen angegriffen. Kiew nahm vor allem Raffinerien und Öldepots ins Visier. Mit den Angriffen soll dafür gesorgt werden, dass Russland weniger Geld aus dem Ölgeschäft einnimmt, um den Krieg gegen die Ukraine zu finanzieren. Aus Moskau heißt es, mindestens 28 ukrainische Drohnen seien zerstört worden. Es gibt eine gute und eine schlechte Nachricht zur Hitzewelle. Die gute, der menschliche Körper kann sich tatsächlich an Hitze gewöhnen. Die schlechte, das funktioniert nur bis zu einem gewissen Grad. Ab diesem Punkt wird es trotz der Gewöhnung gefährlich. Darauf weist der Deutsche Wetterdienst hin. Bei länger andauernden Hitzewellen seien vor allem die warmen Nächte ein Problem, heißt es. Wenn sich die Schlafqualität verschlechtere, könne die Hitze am nächsten Tag schlechter verkraftet werden. Das waren die Nachrichten mit Thorsten Adolfs.
5: Und ja, es wird wirklich heiß heute, bis zu 38 Grad in Essen. Aktuell ist es noch angenehm, 22 Grad haben wir es zum Beispiel an der Radio Essen Wetterbude in Fischlaken. Ja, ganz viel Sonne heute, dementsprechend bleibt es trocken. Am Wochenende kann es hier und da tatsächlich auch mal ein bisschen Regen geben bei uns in der Stadt. Das bringt auch ein bisschen Abkühlung, aber auch morgen ist es erstmal heiß.
6: 7:03, hier kommt der Radio Essen Verkehrsservice. Keine Staumeldungen, geblitzt werdet ihr an der Essener Straße stadtauswärts vor dem Altenheim, sagen Sonja und Ben aus dem Radio Essen Verkehrsmelderclub. Und nur bei uns bekommt ihr ja auch den Blick auf die Ruhrbahnlinien, die Linie 106. Die Straßenbahn kann nicht fahren zwischen Holsterhauser Platz und Helenenstraße. Da gibt es Straßenschäden, deswegen müsst ihr an den Haltestellen auf Busse umsteigen. Und die S6 hat auch Probleme, einige Fahrten können ausfallen, weil es gerade ein defektes Stellwerk gibt. Zum Beispiel 7:20 gleich, die Fahrt fällt aus. Ich wünsche euch trotzdem eine gute Fahrt, haltet durch.
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6: Morgen. Ich habe jetzt die geilste Methode kennengelernt, um bei den Temperaturen runterzukühlen.
5: Wollen wir das wirklich wissen? Jetzt kommt doch bestimmt wieder irgendwas Schräges.
6: Nein, ich war bei meiner Kosmetikerin in Frintrop, bisschen aufhübschen für den Urlaub nächste Woche. Und die ist mit so zwei Stahlkugeln über mein Gesicht gerollt, aber die waren vorher im Gefrierfach. Das war so gut, so schön kalt und das rollt so über deine Wangen, deine Stirn, deine

0: Augen, herrlich.
1: Deswegen hast du heute auch eine Falte weniger.
2: Toll,
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0: Hits der 80er hört ihr bei Radio Essen. Whitney Houston, I Wanna Dance With Somebody um 12 Minuten nach 7. Ich sag mal so, da hat es sich nur begrenzt gelohnt, so lange wach zu bleiben, ne?
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0: Die deutsche Mannschaft hat ihr letztes Gruppenspiel bei der WM verloren. Naja. 1:2 gegen Ecuador. Obwohl es richtig gut losging, ne? Nach nur einer Minute trifft der gebürtige Essener Leroy Sané zur Führung. Mhm. Aber danach stolpert sich Deutschland einen zurecht und gibt das Spiel noch aus der Hand.
2: Ja, sehr ärgerlich. Aber immerhin ging es ja um nicht mehr so viel. Ne? Mhm. Deutschland stand schon als Gruppensieger fest und war schon vor dem Spiel sicher für die nächste Runde qualifiziert. Ich glaube, deshalb bin ich auch einfach während des Spiels eingepennt. Mhm. Und jetzt wird es erst richtig spannend. Gegen wen muss das deutsche Team jetzt spielen?
0: Das ist noch nicht ganz klar. Erst müssen alle Mannschaften ihr letztes Spiel gemacht haben und dann ist klar, wer die besten Gruppendritten sind. Denn gegen einen davon spielt Deutschland.
2: Und wer könnte das sein?
0: Also Stand jetzt könnte Deutschland auf Südkorea, Schottland, Paraguay oder Schweden treffen.
2: Okay, einer davon wird es sein. Da müssen wir noch bis Sonntag früh warten. Aber klar ist schon, Deutschland spielt am Montag wieder. Dann ist Anpfiff um 22.30 Uhr. Also erst kurz vor knapp steht dann der Gegner fest.
0: Hoffentlich lohnt es sich dann, so spät noch wach zu bleiben.
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0: hier bei Radio Essen um gleich 20 nach 7 und ja, das ist mal wieder deutscher Wahnsinn, ne? Erst die Bäume raus, erste Sachen schon gebuddelt, die Anwohner verrückt gemacht und jetzt passiert da gar nichts mehr. So sieht's am Bahnhof in Borbeck aus.
1: Ja, der soll modernisiert werden, die Vorarbeiten sind dafür auch gelaufen, jetzt aber auf einmal Baustopp, weil eine Baufirma für die Hauptbaustelle nicht rechtzeitig gefunden werden konnte.
0: Ist ein bisschen uncool, ne? Mhm. Die Details hört ihr um 7:30 in den Nachrichten hier bei Radio Essen.
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0: So, guten Morgen, Larissa. Wir sind ein bisschen spät dran.
1: Ich habe gesagt, es geht los. Du standst da an der WM-Tafel.
0: Ja, ich habe ja noch den Spielplan ausgefüllt. Das muss doch sein. Und wer die WM verfolgt, bekommt so einige Marotten aus den USA mit, nicht nur von uns.
1: Nee, auf die steht nämlich normalerweise auch Comedian Mirja Regensburg. Sie ist Amerika-Fan, aber auch nicht von allem.
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3: Ich war mal 3 Monate in New York und habe aber gemerkt, wie krass deutsch ich aber eigentlich bin, weil ich immer auf die Frage, how are you, so geantwortet habe, wie man es hier macht. Ne? Die Amerikaner sagen ja, fine, thank you, ist eine Floskel, dann ist das Thema zu Ende. Ne? Ich habe es so gemacht, wie man es hier sagt. Ich habe gesagt, oh, not so good today. You know, there was a fire alarm in front of my house and my mattress is so hot and tonight I became my period. Und dann haben die gesagt, thank you.
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0: Schön hier bei Radio Essen, als sich die mit den Nachrichten des Tages zu beschäftigen. Oder ist es deine Taktik, Madeleine Gehrig, ne?
1: Ja, so kühl ist mir jetzt nicht, muss ich
0: aber
1: sagen.
0: Aber es lenkt vielleicht etwas ab von der Hitze. Bei dir hören wir jetzt auf jeden Fall die Infos.
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3: Es wurden schon Bäume gefällt, Parkplätze gesperrt und Container aufgestellt. Und jetzt passiert nichts. So ist gerade die Situation am Bahnhof Borbeck. Der sollte eigentlich umgebaut werden, aber die Deutsche Bahn hat keine Baufirma gefunden. Deswegen werden die Baucontainer jetzt wieder abgebaut. Bis die Arbeiten dann wirklich starten, kann es noch Jahre dauern, weil viel geplant werden muss, zum Beispiel wann die Gleise wieder gesperrt werden können. Wir bleiben bei Bahnhöfen, aber dem Hauptbahnhof. Da könntet ihr am Wochenende öfter kontrolliert werden. Die Bundespolizei macht bei einer landesweiten Aktion mit und will sichergehen, dass niemand Messer oder andere gefährliche Gegenstände dabei hat. Heute Nachmittag geht es los, dann startet das Projekt Rüttenscheid von Essen Diese. Heute gibt es einen Rave, morgen legen DJs auf und Bands spielen auf 7 verschiedenen Bühnen. Wegen der Hitze wird es gratis Wasser geben und zusammen mit den Johannitern prüft Essen Diese auch, ob mehr Sanitäter unterwegs sein werden. Und das ist wichtig in der Welt. In Venezuela rennt den Rettungskräften die Zeit davon. Sie suchen nach dem starken Erdbeben nach Verschütteten. In der Hauptstadt Caracas sind ganze Hochhäuser eingestürzt. Bisher ist von über 300 Toten die Rede.
2: Und jetzt die gute Nachricht.
3: Spontan Ja sagen, das könnt ihr heute hier bei uns in Essen. Pfarrerinnen und Pfarrer von der evangelischen Kirche trauen euch, ganz ohne große Planung. Sarah hat schon vor 2 Jahren spontan ihre Partnerin Julia geheiratet.
4: Wir hatten schon ganz, ganz lange überlegt, kirchlich zu heiraten, aber wir wollten nie so groß und pompös, das ist nicht unseres. Und dann haben wir gedacht, ja, da können wir hin und das einfach machen.
3: Heute könnt ihr zum Beispiel direkt an der Ruhr heiraten oder in der Friedenskirche in Steele. Kommt einfach ab dem Mittag vorbei. Und das waren die Radio Essen Nachrichten mit Madeleine Gehrig. 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
5: Also ich sag mal so, wer heute heiratet, der wird diesen Tag auf jeden Fall nicht vergessen. Auch wegen der hohen Temperaturen. Also da ist wahrscheinlich Sommerkleid statt Brautkleid gefragt. 38 Grad schaffen wir heute in Essen. Aktuell immerhin nur 23 Grad an der Radio Essen Wetterbude in Altenessen. Das lässt sich noch aushalten. Sonne und Hitze begleiten uns auch morgen. Da wird es auch heiß, aber der Regen kann am Wochenende zurückkommen und ein bisschen Abkühlung bringen.
0: Eine schöne kurze Anzugshose wäre doch was bei den Männern. Sexy, sexy. Kurz nach halb 8 ist der Radio Essen Verkehrsservice, während Joschi noch Kopfkino hat. Gucken wir mal auf die Staus, da gibt es aber keine nennenswerten. An der Essener Straße stadtauswärts werdet ihr geblitzt vor dem Altenheim und an der Ruhrtalstraße Richtung Werden, da steht ein Knöllchenkalle. Bei der Ruhrbahn müsst ihr auf die Linie 106 achten, da müsst ihr umsteigen auf Busse und zwar am Holsterhauser Platz und an der Helenenstraße, denn dazwischen gibt es Straßenschäden, da kann die Straßenbahn im Moment nicht fahren. Das war's an Meldungen, kommt gut an.
5: Ich habe auch eine kurze Hose an. Hast du das gesehen? Bin ich jetzt auch sexy, sexy oder?
0: Nee, das ist ja keine Anzugshose, das ist ja so eine normale 0815 Sportbuchse.
2: Na. 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
5: Ich muss auch sagen, ich bin jetzt ein bisschen erleichtert, dass du das gesagt hast, dass das nicht auch sexy,
0: sexy ist. Sexy finden würde. Außerdem, das ist wieder der Beweis, dass Ironie im Radio nicht richtig funktioniert.
5: Genau, guten Morgen.
0: Joshi, ich bin eher auch ein bisschen traurig.
5: Warum?
0: Weil ich dich heute zum letzten Mal vor der Sommerpause fertig machen kann. Heute ist der letzte Flachwitz-Freitag, dann ist erstmal Sommerpause mit Witzen.
5: Ja, Zeit für dich nochmal zu verlieren. Ja? So sieht's nämlich aus.
0: Ja, das sehen wir gleich nach 2 Songs hier bei Radio Essen. Wir betteln uns heute wieder 2 Runden, jeweils 1 Minute lang und wer da zuerst lacht, verliert.
5: Ja, nicht, dass du gleich ins Schwitzen kommst.
0: Das macht bei dem Wetter jetzt auch keinen Unterschied mehr.
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0: Habt einen schönen Freitagmorgen mit Radio Essen. John Parr aus den 80ern, St. Elmo's Fire. 20 vor 8 haben wir es durch. Und wer von euch will vor der Sommerpause nochmal eine exklusive Radio Essen-Tasse ergattern, dann ist das heute früh eure Chance.
1: Wir spielen den letzten Flachwitz-Freitag vor der Sommerpause. Und wenn euer Witz hier im Radio gespielt wird von uns, dann gibt's als Dankeschön eben eine Tasse.
0: Ja, schickt den Witz also gerne als Sprachnachricht über WhatsApp rüber an die 0201 245 8585. Eine Minute haben wir jetzt wieder Witzezeit und wer zuerst lacht, verliert die Runde 1. Larissa, du darfst heute anfangen mit deinem ersten Flachwitz. Die Minute läuft ab jetzt.
1: Ich hab Hitzewitze. Also, sagt ein Schneemann zum anderen, du schuldest mir noch 100 Euro. Antwortet der andere, warte bis Juli, dann bin ich flüssig.
0: Stimmt. Was macht ein Schokoriegel, wenn er müde wird? Ein Snickerchen.
1: Der ist gut. Warum nimmt eine Blondine eine Autotür mit in die Wüste? Wenn es ihr zu heiß wird, kann sie das Fenster runterkurbeln.
0: Clever, ja. Wie heißt die spanische Harmoniegöttin? Elfriede.
1: Oh, kurz zu lachen unterdrücken. Das ist keine Hitzewelle hier, sondern ein Tsuwami.
0: Der ist gut. Ich mag Wortwitze. Ich bleib beim Spanier. Wie heißt ein Spanier, der mit dem Fahrrad unterwegs ist? Konrad.
1: Oh, dann geht das schon. Oh,
0: du hast einen Mundfurz abgelassen.
1: Mundfurzen darf man auch
0: ich
1: nicht.
0: Würde sagen,
1: gilt als
0: das
1: Lachen.
0: Ja, ach, genau. Nein. Aber Konrad, komm, den nehmen wir doch gerne, oder?
1: Ja, der war leider gut, ja.
0: Sehr schön. Also Runde 1 geht damit an mich. Ich freue mich. Dankeschön.
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0: Where do you go? No mercy hier bei Radio Essen. Gleich haben wir 7:05 und der Thomas aus dem Radio Essen Verkehrsmeldeclub hat was gesehen. Guten Morgen.
1: Ich möchte euch am Blitz vermelden und zwar steht er auf dem Sachsenring in der 30er-Zone in Fahrtrichtung Bochumer Landstraße.
2: Danke dir fürs Bescheid sagen. Gleich um 8 alles Wichtige in den Radio Essen Nachrichten, auch zum Spiel der deutschen Mannschaft gegen Ecuador. Leider ein 1:2.
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1: Mit Nico Hartmann. Die deutsche Fußballnationalmannschaft hat im letzten Gruppenspiel gegen Ecuador einen herben Dämpfer erlitten. Das Team von Julian Nagelsmann unterlag verdient mit 1:2. Trotzdem ist Deutschland als Gruppensieger weiter. Die Elfenbeinküste bezwang unterdessen Curaçao mit 2:0 und belegte Platz 2 in der Gruppe. Außerdem qualifizierten sich in der Nacht Australien durch ein 0:0 gegen Paraguay sowie Japan durch ein 1:1 gegen Schweden sicher als Gruppenzweite für die K.O.-Runde.
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2: Mit Thorsten Adolfs. Guten Morgen. Nach der Niederlage im letzten Vorrundenspiel gegen Ecuador muss die deutsche Fußballnationalmannschaft viel Kritik einstecken. Medien und Experten bemängelten nach der 1:2-Niederlage vor allem die Einstellung des Teams. Nico Hartmann im WM-Studio, das sieht Bundestrainer Julian Nagelsmann ganz anders.
1: Das sieht er völlig anders. Bitte hört auf mit dem Quatsch. Ganz ehrlich, antwortete Nagelsmann bei Magenta TV, als er auf das Thema fehlendes Engagement bei schon feststehendem Gruppensieg angesprochen wurde. Und weiter, wir können keinem Spieler sagen, er hat nicht Gas gegeben. Das ist mir viel zu plakativ. Nagelsmann stellt sich nach der schwachen Leistung des Teams damit bewusst vor die Mannschaft. Intern dürfte das Fazit aber ähnlich ausfallen. So wie es Dennis Undaff ebenfalls bei Magenta TV schonungslos ausführte.
3: Ich hatte das Gefühl, dass sie es mehr wollten als wir. Die waren griffiger. Bei denen ging es noch um alles. Daraus müssen wir lernen, dass wir selbst in solchen Spielen auch alles reinschmeißen und den Sieg wollen.
1: Auch Kapitän Joshua Kimmich schlug in die gleiche Kerbe. Dazu haben auch die Weltmeister Thomas Müller und Mats Hummels Bedenken über den weiteren Turnierverlauf des DFB-Teams geäußert. Hummels Kernsatz, wie soll es dann werden, wenn es um alles geht? Viel Arbeit also für das DFB-Trainerteam bis zum 16. Finale am Montagabend.
2: Danke Nico Hartmann und jetzt weitere Meldungen im Überblick. Der Bund wird bald 80% der Kosten neuer Bundesgesetze übernehmen. So sollen die Länder und Kommunen entlastet werden. Darauf haben sich die Ministerpräsidenten der Länder und Bundeskanzler Merz bei ihrem Treffen in Berlin verständigt. Die Regelung soll aber erst greifen, wenn die Kosten für Länder und Kommunen die Grenze von 200 Millionen Euro überschreiten. Vom Fliegerhorst Wunsdorf aus wird heute ein Team des Technischen Hilfswerks ins Erdbebengebiet nach Venezuela starten. Die ungefähr 50 Einsatzkräfte sollen sich an der Rettung von verschütteten Personen nach den beiden schweren Erdbeben beteiligen. Die Bundesregierung will außerdem Hilfsgüter nach Venezuela schicken. Die deutschen Premium-Hersteller wie Audi, BMW, Mercedes und Porsche profitieren nach Ansicht des Autoexperten Dudenhöffer kaum von der E-Auto-Prämie. Sie komme eher Herstellern von Fahrzeugen im Einstiegssegment zugute, so Dudenhöffer, und die würden vor allem aus China und Korea kommen. Dudenhöffer kritisiert, dass die staatliche Subvention die Preise für E-Autos in der Summe künstlich hochhalte. Flugpassagiere sollen in Zukunft schneller abgefertigt werden, bevor sie ins Flugzeug steigen. Der Bundestag will heute die digitale Abfertigung beschließen. Fluggesellschaften und Flughäfen sollen Daten aus Reisepässen oder Personalausweisen speichern dürfen und für digitale Check-ins nutzen. Passagiere müssen die Daten dann nur einmal vor dem Check-in preisgeben. An den weiteren Stationen bis zum Gate würden sie per biometrischer Gesichtserkennung identifiziert, statt überall erneut Dokumente vorzeigen zu müssen. Die Teilnahme an dem neuen Verfahren soll freiwillig sein. Der klassische Schalter bleibt erhalten. Das waren die Nachrichten mit Thorsten Adolfs.
4: Im Moment sind es bei uns in der Stadt 26 Grad. An der Radio Essen Wetterbude in Rüttenscheid. Es geht rauf auf bis zu 38 Grad. Der bislang heißeste Tag des Jahres steht uns bevor. Dazu ganz viel Sonne heute. Das Wochenende geht auch erstmal heiß weiter. Aber zwischendurch kann am Wochenende auch mal ein bisschen Regen dabei sein. Der bringt uns dann auch Abkühlung. Sonntag zum Glück nicht mehr ganz so heiß.
5: 3:08 kommen wir zum Radio Essen Verkehrsservice. Schönen guten Morgen. Auf den Straßen im Essener Stadtverkehr, da haben wir vor allen Dingen etwas Rückstau an der Alfredstraße, Ecke Frankenstraße und Zäunerstraße. Durch die Sperrung der Zäunerstraße müsst ihr da in beide Richtungen der Alfredstraße mit Rückstau rechnen. Geblitzt werdet ihr am Sachsenring Richtung Bochumer Landstraße in der 30er-Zone, sagt der Thomas aus dem Radio Essen Verkehrsmelderclub. An der Essener Straße stadtauswärts vor dem Altenheim steht auch noch ein Blitzer. Und ihr müsst auf Busse umsteigen bei der Linie 106 der Ruhrbahn, und zwar am Holsthauser Platz und an der Helenenstraße, weil es dazwischen Straßenschäden gibt. Kommt gut an.
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5: Guten Morgen.
4: Morgen.
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0: Ist es jetzt in wenigen Sekunden. Genau, hier ist Radio Essen für euch. Und Baustellen hat ja diese Stadt wirklich genug, muss man sagen. Ne? Und wenn die nicht vorangehen, dann geht das Frustbarometer auch echt langsam immer höher.
1: Ja, so sieht's auch am Bahnhof Borbeck aus. Große Baustelle da, damit der Bahnhof moderner wird. Klingt erstmal gut. Aber jetzt ist Baustopp. Madeleine Gehrig aus den Radio Essen Nachrichten ist da. Guten Morgen.
2: Guten Morgen.
1: Was ist da los? Warum Baustopp?
2: Ja, weil die Bahn hat die Bauarbeiten zweimal ausgeschrieben, aber war alles nicht rechtzeitig.

fertig und konnte keine Baufirma finden. Deswegen sind die Vorbereitungen zwar schon losgegangen, ne? Bäume wurden gefällt, Baucontainer aufgestellt, eine Rampe gebaut für die Baufahrzeuge und jetzt, ja, es passiert nichts, die Baucontainer kommen wieder weg und die Anwohner ärgern sich.

0: So. Radio Essen ist hier, 20 nach 8. Schönen guten Morgen.
1: Ich muss wirklich sagen, ich bin echt müde nach dem Deutschlandspiel gestern.
0: Ja, der Yoshi kann nicht mal mehr den Arm heben und so einen Knopf rechtzeitig drücken.
1: Ja, habe ich ihn mehrfach schon verpennt. Naja, wir freuen uns, dass wir gleich wach gemacht werden von den Chainsmokers und Coldplay.
0: Ja, da brauchen wir mal ein bisschen andere Stimmung hier, weil unsere Gehirne schmoren langsam durch. Yoshi, aufwachen. Hm?
1: Achso.
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0: So, diesmal haben wir das Timing perfekt geschafft. Die Kopfhörer sitzen rechtzeitig bereit, die Knöpfe sind gedrückt, die Mikrofone offen. Hier ist Radio Essen, 8:35. Schönen guten Morgen. 7 Bühnen haben wir. Elektro, House, Pop, Schlager. Das wird alles in Rüttenscheid sein. Ab heute wieder Musik und Futtern pur. Das Projekt Rüttenscheid läuft wieder.
1: Mhm. Entlang der Rü habt ihr ganz viel Programm mit vielen lokalen Künstlern, wie zum Beispiel dein Cousin oder Sänger J.O. hier aus Essen.
2: Und wenn ich
0: Radio Essen-Bühne an der Kokille auftreten, und zwar eigentlich morgen so fast den ganzen Tag. Am Abend werdet ihr da auch vom Kollegen Mario Alt hier von Radio Essen auf dieser Popbühne begrüßt, also schaut gerne vorbei.
1: Wie ist das eigentlich so mit der extremen Hitze?

0: da gerade geregelt?
1: Da wird natürlich ein bisschen für gesorgt, dass es Abkühlungen gibt. Die Veranstalter, also Essen Diese, das Social Media Duo, will kostenlos Wasser verteilen, zusammen mit Partnern, rund 10.000 Flaschen ungefähr. Und es gibt auch Gespräche mit Feuerwehr und Stadtwerke, ob man noch irgendwie was anderes machen kann zur Abkühlung.
2: Die haben doch schon mal beim Smack Sundance da am Baldeneysee mit so einem Feuerwehrschlauch so einen feinen Wasserregen organisiert, ne?
1: Genau, vielleicht gibt's ja sowas wieder, mal sehen.
2: Ja, okay, viel trinken und Sonnenschutz ist auf jeden Fall sehr wichtig, falls ihr heute oder am Wochenende unterwegs seid. Mehr zum Programm beim Projekt Rüttenscheid findet ihr auf radioessen.de.

0: Nickelback zum Start in den Freitagmorgen. Wir haben es 8:30 und Madeleine Gehrig ist da. Guten Morgen.
1: Guten Morgen.
0: Wir schauen auf das, was heute wichtig ist.
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1: Baustopp in Borbeck. Die Bahn wollte da diesen Sommer den Bahnhof umbauen, daraus wird jetzt aber nichts, denn sie hat keine Baufirma gefunden. Dabei laufen die Vorbereitungen für die Arbeiten schon seit Wochen, darüber ärgert sich ein Anwohner im Gespräch mit Radio Essen.
3: Katastrophal. Keine Parkplätze, die guten Kirschbäume alle abgehackt, auf dem Gelände der Dampfbierbrauerei die Bäume alle weggehauen, um Container aufzustellen. Dreck und

0: Staub ohne Ende und unglaubliche Lärmbelästigung. Und das für nichts.
1: Die Baucontainer kommen jetzt erstmal wieder weg. Wann die Bauarbeiten stattdessen starten, kann die Bahn nicht sagen. In Rüttenscheid wird gefeiert, trotz der Hitze. Ab heute Nachmittag ist das Projekt Rüttenscheid von Essen-Diese. Beim Haupttag morgen gibt es Live-Musik auf 7 Bühnen. Von Elektro über lateinamerikanische Musik bis Rock ist alles dabei. Wir von Radio Essen präsentieren die Pop-Bühne gegenüber der Bar Kokille. Damit ihr gut durchhaltet, verteilen die Veranstalter 10.000 gratis Wasserflaschen. Ahnenforschung könnt ihr jetzt auch bequem von zu Hause aus machen. Das Stadtarchiv Essen hat in den letzten Jahren viele Dokumente digitalisiert, unter anderem die Namensverzeichnisse. Ihr könnt also Online-Informationen zu euren Vorfahren suchen und dann Dokumente wie Heirats- und Sterbeurkunden beantragen. Wie genau ihr das macht, erklärt das Stadtarchiv heute von 10 bis 15 Uhr auf dem Burgplatz. Und das ist wichtig in der Welt. Deutschland schickt Hilfe nach Venezuela. Nach den starken Erdbeben da fliegen heute 50 Kräfte vom THW los. Sie helfen dabei, nach Menschen zu suchen, die unter den eingestürzten Häusern verschüttet sind. Bisher gibt es in Venezuela über 200 Tote und tausende Verletzte.
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1: Die Liebe feiern und Ja sagen, das könnt ihr heute hier bei uns in Essen, ganz ohne Planung und Kosten. Pfarrerinnen und Pfarrer von der evangelischen Kirche trauen euch spontan. Das geht ab heute Mittag an der Ruhr in Steele oder in der Friedenskirche in Steele. Und das waren die Radio Essen Nachrichten mit Madeleine Gehrig. 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
3: Wir haben es jetzt kurz nach 8:30 und schon 28 Grad in der Stadt, zum Beispiel an der Radio Essen Wetterbude in Rellinghausen. Das heißt, es wird ein warmer, sehr, sehr warmer, ein heißer Tag. Bis zu 38 Grad sind heute bei uns in Essen möglich. Dazu Sonne satt. Das Wochenende geht auch erstmal heiß weiter. Aber zwischendurch kommt dann auch mal Regen zu uns dazu und der bringt auch ein bisschen Abkühlung.
4: Kommen wir zum Radio Essen Verkehrsservice hier um kurz nach 8:30. An der Schönscheidstraße Richtung A40 steht ein Blitzer, der neu entdeckt wurde von den Radio Essen Verkehrsmeldern Mohammed und Abdul. Direkt nach der Brücke wird da geblitzt. Und dadurch merkt ihr auch schon, Staumeldungen habe ich nicht für euch. Wir gucken nochmal auf die Ruhrbahn. Da hat die Linie 106 etwas Probleme voranzukommen, weil es Straßenschäden gibt zwischen dem Holsterhauser Platz und der Helenenstraße. Da müsst ihr auf Busse umsteigen. Und damit sind wir schon am Ende der Meldungen angekommen. Gute Fahrt.
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4: Guten Morgen. Guten Morgen. Folgendes Geräusch hat mir eben den Sieg gekostet. Sowas hier. So ein Mundpups.
3: Ja, genau. Ich hoffe, es war ein Mundpups.
4: Ja,
3: und kam nicht woanders raus. Ja, jedes kleinste Püpschen aus dem Mund, Kichern oder ansatzweise Lachgeräusch zählt am Flachwitz-Freitag bei Radio Essen. Mhm. Du musst nur eine Minute aushalten, nicht zu lachen. Wenn du das nicht kannst, dann gibt's eben einen Punkt für mich.
4: Ja, eine Revanche-Runde steht aber gleich noch an. Wenn ihr mir helfen wollt, schickt gerne noch einen Witz per WhatsApp-Sprachnachricht hier ins Studio bei Radio Essen.
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0: Schönen guten Morgen am Flachwitz-Freitag hier bei Radio Essen. Wir haben es 20 vor 9 und Larissa, deine Hitzewitze haben nicht viel gegen mich ausrichten können. Sie haben mich quasi nicht zum Schmelzen gebracht.
1: Ja, du bist auch kalt wie Eis heute da.
0: Ja.
1: Runde 1 am Flachwitz-Freitag hier bei Radio Essen habe ich leider verloren. Wir betteln uns, Joschi und ich, immer pro Runde eine Minute lang und wer zuerst über einen

0: lacht, der verliert. Worüber habe ich eben nochmal gelacht?
1: Wie heißt ein Spanier, der mit dem Fahrrad unterwegs ist? Konrad.
0: Ja.
1: Das ist ein schönes Wortspiel, finde ich. Ja,
0: naja.
1: Konrad ist immer lustig.
0: Super, dann würde ich sagen, Revanche ab jetzt. Yoshi, leg los.
1: Okay. Chuck Norris hat neulich eine Party geschmissen. Mhm. 2 Meter weit.
0: Der ist gut. Eine Blondine an der Bar, ein Martini bitte. Der Barkeeper dry, die Blondine nein danke. Einer reicht.
1: Boah, das war kurz vor knapp.
0: Das war kurz vor knapp, aber ich mich versprochen habe. Habt ihr das gehört?
1: Ja, Dagmar aus dem Südviertel hat für uns einen.
2: Was ist die gefährlichste Zeit des Jahres? Der Sommer. Die Sonne sticht, die Bäume schlagen aus und der Rasen wird gesprengt.
1: Nein! Mann, es war erwartbar. Ach, Kacke.
0: Dagmar, du hast mich gerettet.
1: Nein, das ist
0: Yoshi.
1: Unentschieden, ne?
0: Ja, das ist unentschieden. Vor der Sommerpause hier, der Flachwitz-Freitag, haben wir beide unsere Ehre nochmal gerettet.
1: Ich habe meine verloren. Unentschieden reicht mir nicht für meine
0: auch.
1: Ehre.
0: Dagmar, für dich gibt's eine Radio-Essentasse. Vielen Dank fürs Mitmachen.
1: Komm, einen Chuck Norris-Witz habe ich noch. Chuck Norris klebt Tische unter Kaugummis.
0: Ja, der ist gut.
1: Sehr gut.
0: Schön.
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0: Wir schauen ja bei Radio Essen natürlich auch immer, was so in der großen, weiten Welt passiert. Und da müssen wir im Moment nach Venezuela schauen, jetzt um gleich 8:50. Da hat es nämlich 2 Erdbeben gegeben und die Bergungsarbeiten laufen noch auf Hochtouren.
1: Ja, viele Gebäude sind da eingestürzt und viele Menschen werden noch vermisst. Einige Tote hat es da auch schon gegeben.
0: Ja, auch das Technische Hilfswerk hier aus Deutschland fliegt jetzt rüber und hilft. Was sonst los ist in der Welt, hört ihr um 9 in den Radio Essen Nachrichten.

0: Robin Beck, First Time aus den 80ern hier bei Radio Essen.
1: 8:50 ist es. Gleich vor den Nachrichten für euch noch Pink Floyd. Wir wünschen euch einen schönen hitzigen Freitag.
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1: Mit Thorsten Adolfs. Guten Morgen. Egal ob Straßen, Schienen oder Brücken, ein Großteil unserer Infrastruktur ist komplett marode. Das merken wir täglich an vielen Baustellen oder gesperrten Autobahnbrücken. Damit die Sanierung und Modernisierung in Zukunft schneller klappt, soll heute ein neues Gesetz verabschiedet werden. Danny Hopper aus dem News-Team, es hört auf den sperrigen Namen Infrastruktur-Zukunftsgesetz.
2: Genau, und im Kern geht es darum, dass Straßen, Brücken und Schienen schneller geplant und gebaut werden sollen, indem zentrale Verkehrsprojekte in Zukunft als Vorhaben des überragenden

0: öffentlichen Interesses eingestuft werden. Ist wieder allerschönstes Beamtendeutsch. Übersetzt heißt das, wenn der Staat eine neue Autobahn oder Brücke bauen will, gibt's ja viele Interessen, die gegeneinander abgewogen werden müssen, zum Beispiel der Naturschutz oder auch der Lärmschutz für die Anwohner. Durch das neue Gesetz können die Behörden jetzt aber sagen, das Wohl von tausenden Pendlern und der Wirtschaft hat Vorrang. Die Brücke oder die Straße darf also sofort gebaut werden.
1: Man kann es sich denken, bei Umweltschützern kommt das Gesetz wahrscheinlich nicht gut an.
0: Nein, die Deutsche Umwelthilfe zum Beispiel spricht von einem Generalangriff auf den Natur- und Klimaschutz ohne Rücksicht auf Verluste. Neue Autobahnen könnten dadurch einfach so durch Moore und Wälder gebaut werden, sagt sie. Bundesverkehrsminister Schnieder sagt zwar, es würden in keiner Weise Umweltstandards abgesenkt, aber auch im Bundesumweltministerium scheint man nicht zufrieden zu sein. Minister Schneider will, dass wichtige Naturräume wie eben Moore oder Wälder einen vergleichbaren gesetzlichen Stellenwert bekommen wie wichtige Bauvorhaben. Dazu sagt Wirtschaftsministerin Reiche wiederum, man müsse aufpassen, dass man nicht alle Fortschritte wieder zerstöre. Also auch in der Koalition gibt es offenbar noch Redebedarf.
1: Dankeschön, Danny. Und jetzt weitere Meldungen im Überblick. Die Bundesregierung bereitet die Erdbebenhilfe für Venezuela vor. 6 Transportflugzeuge mit Hilfsgütern wie Wasserfiltern, Feldbetten, Zelten und Generatoren will die Luftwaffe dorthin bringen. Außerdem sollen heute Teams des Technischen Hilfswerks ins Katastrophengebiet aufbrechen. Bis jetzt ist von mindestens 235 Toten und mehr als 4.300 Verletzten die Rede. Dabei wird es aber wahrscheinlich nicht bleiben. Die Finanzaufsichtsbehörde BaFin prüft die Geschäftszahlen des Modehändlers Zalando. Es soll möglicherweise Verstöße im Zusammenhang mit der Übernahme des Konkurrenten About You geben. Dabei könnte sich der DAX-Konzern nicht an die finanziellen Spielregeln gehalten haben, die Unternehmen regelmäßig präsentieren müssen. Nach der 1:2-Niederlage gegen Ecuador hat das Rätselraten um den Gegner im 16. Finale für das deutsche Team bald ein Ende. Nach den Spielen gestern ist klar, dass nur noch 3 Mannschaften in Frage kommen. Das sind Paraguay, Schottland und Schweden. Die absolut wahrscheinlichste Variante ist dabei Paraguay. Die Partie findet am Montagabend um 10:30 in der Nähe von Boston statt. Das waren die Nachrichten mit Thorsten Adolfs.
2: Und wir schauen auf das Wetter für diesen Freitag bei uns in der Stadt. Und es wird der heißeste Tag des Jahres bis jetzt. 38 Grad sind heute in der Spitze möglich. Dazu ganz, ganz viel Sonne. Aktuell ist es auch schon ziemlich warm. 28 Grad zum Beispiel an der Radio Essen Wetterbude in Bredeney. Das Wochenende geht heiß weiter, aber zwischendurch kann auch mal ein bisschen Regen dabei sein. Und der bringt dann auch Abkühlung. Sonntag spürbar kühler bei uns in Essen.
3: 8:35 hier habe ich noch den Radio Essen Verkehrsservice. Keine riesigen Staus, bisschen stockt es an der Alfredstraße in beide Richtungen, sollte euch aber nicht lange aufhalten. Geblitzt werdet ihr einmal an der Ruhrtalstraße Richtung Werden, da steht ein Knöllchenkalle. Und an der Schönscheidstraße Richtung A40, direkt nach der Brücke, wird auch geblitzt. Das sagt der Mohammed aus dem Radio Essen Verkehrsmelderclub. Die Linie 106 kann nicht komplett durchfahren. Die Straßenbahn zwischen Holzdauser Platz und Helenenstraße müsst ihr auf Busse umsteigen, denn da gibt es Straßenschäden auf der Strecke. Ansonsten wünsche ich euch eine gute Fahrt.
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2: Guten Morgen. Morgen. Wo komme ich eigentlich her?
3: Von der Margaretenhöhe.
2: Ja, aber ich meine so grundsätzlich. Also wer sind meine Vorfahren und was haben die so gemacht eigentlich? Oh. Das können wir ab sofort selbst recherchieren und zwar online.
3: Ja, heute ist der sogenannte Digitaltag beim Essener Stadtarchiv. Wie ihr auf Ahnenforschung da gehen könnt, das verraten wir euch gleich gegen 8:50 hier bei Radio Essen.
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0: Ja, danke. Und Mama, Papa, Oma, Opa, das kriegt man ja noch leicht raus, ne? Zu fragen, was habt ihr eigentlich mal beruflich gemacht? Wer wart ihr? Aber was ist mit Urgroßeltern und eben Ur-Ur-Ur-Ur-Ur-Ur-Urgroßeltern?
1: Ja, das kann ziemlich spannend werden. Und ab sofort können wir online selbst herausfinden, wie unsere Verwandtschaft früher aussah und was sie so gemacht haben. Das Essener Stadtarchiv hat viele, viele Daten digitalisiert und die können wir jetzt durchstöbern.
0: Mhm. Selma Jodakul vom Stadtarchiv hat uns mal beispielhaft den Familienstammbaum von Joschi hier ermittelt und das ist dabei rausgekommen.
2: Dort hatte er mir dann genannt, dass sein Urgroßvater Lorenz 1909 geboren wurde. Und da konnte ich dann durch diese Info schon viele Informationen finden. Eine Geburtsurkunde ist immer so aufgebaut, dass oben die Registernummer steht. Herr Lorenz Luca war die 3261. Person, die geboren wurde im Standesamt Essen I.
0: Mhm, also dein Urgroßvater hieß Lorenz und dann aber nicht Windelschmidt, sondern Dunker mit Nachnamen. Ja. Und dann geht die Recherche weiter.
2: Und dann sehen wir hier unten jetzt einen Stempel, wann die Person verstorben ist. Das heißt, dann kann ich eben die Sterbeurkunde öffnen. Da wird dann eben nochmal der Name genannt, der Beruf, wo die Person wohnhaft war, wo sie geboren ist, mit wem sie verheiratet war. Durch eine oder zwei oder drei Urkunden kann man sich meistens schon gut dranhangeln und kann dann auch schon mal die Namen sehen, beispielsweise der Ururgroßeltern. Also es ist manchmal wie eine Schnitzeljagd, dass man sich von Hinweis zu Hinweis rangelt, aber oft kann man eben auch schon was finden.
1: Ja, und so habe ich übrigens gelernt, dass meine Familie zum Teil aus dem Westerwald kommt und es gab Fabrikarbeiter bei mir in der Familie. Das wusste ich alles noch nicht.
0: Ja, doch nicht Essener Wurzeln bis sonst wohin.
1: Ja.
0: Aber ne, wie auch ihr eure Vorfahren online recherchieren könnt, das lest ihr auf radioessen.de. Und heute am Digitaltag der Stadt könnt ihr noch einige andere Dinge erleben. Unter anderem zeigt die Feuerwehr ihre Drohnen. Und auf dem Burgplatz und in der VHS in der Innenstadt gibt es auch noch ganz viel zu entdecken.
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0: Die Blinding Lights, heute nicht nur im Radio, sondern eben auch am Himmel. Es wird ein sehr, sehr heißer Freitag. 20 nach 9 haben wir es, ihr ist Radio Essen. Und Larissa, würdest du spontan jetzt durchbrennen und ohne große Vorbereitung heute heiraten?
1: Dich oder wen?
0: Ja, klar. Nein, bitte irgendwen anders. Mir reicht schon unsere Arbeitsehe hier.
1: Ja, könnten wir ja offiziell machen. Nee, weiß nicht. Also ich glaube, so ein weißes Kleid, da bin ich ein bisschen altmodisch, hätte ich schon gerne.
0: Also nichts spontan bei dir.
1: Nee.
0: Aber ihr könnt das tun, wenn ihr wollt. Einfach zum Beispiel in die Friedenskirche in Steele gehen. Da geht das heute mit dem spontan heiraten. Wieso, weshalb, warum, das hören wir gleich um 9:30 im Nachrichtenupdate hier bei Radio Essen.

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0: ich Liquido nur im Sitzen hören, da kann ich nicht mitspringen. Das ist einfach zu heiß. Mhm. Aber geht natürlich trotzdem. Narkotik hier bei Radio Essen 9:30 und damit guten Morgen an Madeleine Gehrig.
1: Guten Morgen.
0: Wir hören bei dir jetzt die Infos.
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3: Über die Bahn regen sich ja viele Leute immer wieder auf, ne? Verspätungen oder plötzlich fällt der Zug aus, das passiert leider immer wieder. Jetzt ärgert die Bahn aber nicht nur ihre Fahrgäste, sondern auch Anwohner in Borbeck. Madeleine, was ist da los?
1: Ja, der Bahnhof Borbeck, da soll eigentlich umgebaut werden. Mhm. Ne, der bekommt längere Bahnsteige, neue Infotafeln und so. Eigentlich. Die Vorbereitungen sind schon gestartet, es wurden Bäume gefällt, Parkplätze gesperrt, Container aufgestellt, eine Rampe gebaut für die Baustellenfahrzeuge und jetzt passiert erstmal nichts. Also außer, dass alles wieder nach und nach jetzt abgeholt wird an Container und so.
3: Warum das denn?
1: Ja, die Bahn hat die Bauarbeiten zweimal ausgeschrieben, konnte aber

0: nicht rechtzeitig eine Baufirma finden, die dann die eigentlichen Arbeiten macht. Also war jetzt erstmal alles umsonst.
1: Und da kann man nicht so schnell irgendwie einen Ersatz finden oder so?
0: Scheinbar nicht. Das kann auch noch ewig dauern, bis die Bauarbeiten dann jetzt wirklich starten, weil dann muss auch die Strecke gesperrt werden. Und das wird immer abgestimmt mit anderen Bauarbeiten in Deutschland. Und ja, bis da endlich mal wieder dann Platz ist, müssen wir mal abwarten.
1: Okay. Kommen wir jetzt lieber zu schöneren Nachrichten. Für alle, die gerne in der Vergangenheit stöbern und mehr über die Familie erfahren wollen, das geht jetzt deutlich einfacher. Erklär nochmal ganz genau wie.
0: Das Stadtarchiv hat in den letzten Jahren viele Dokumente digitalisiert, unter anderem die Namensverzeichnisse. Das heißt, wir können jetzt online den Namen unserer Vorfahren suchen und dann Dokumente wie Heirats-, Geburts- und Sterbeurkunden beantragen. Wie genau das dann wirklich letztendlich alles funktioniert, das können wir uns heute erklären lassen von 10 bis 15 Uhr am Burgplatz.
1: Ja, wir können uns also heute darüber informieren, wie digital die Behörden bei uns in Essen sind. Wir können heute aber auch einfach spontan heiraten. Wo müssen wir denn wann sein?
0: Ja, also du und Larissa, ihr könnt heute zum Beispiel spontan an die Ruhr in Steele oder in die Friedenskirche in Steele ab heute Mittag. Da ist die Aktion Einfach heiraten von der evangelischen Kirche. Also Pfarrerinnen und Pfarrer trauen oder segnen euch dann kostenlos. Ist super für alle, die bisher nicht geheiratet haben, weil irgendwie die Kosten zu hoch waren oder weil sie nicht alles planen wollten. Die können also heute heiraten. Alle sind willkommen. Wenn ihr euch segnen lassen wollt, wenn ihr euch wirklich trauen lassen wollt, dann müsst ihr natürlich auch evangelisch sein.
1: Ah, Mensch, bin ich nicht. Ich bin katholisch.
2: Ja, so ein Pech aber auch.
0: Schade, Larissa.
1: Schade.
2: Ach, na ja, gut. Schöne Sache, aber trotzdem für alle, die es machen wollen, da wünschen wir natürlich schon alles Gute an dieser Stelle.
1: Ja, und da kommen heute ordentlich Schweißperlen dazu, vor dem Altar sozusagen. Aktuell haben wir schon 30 Grad zwischen Burg Altendorf und Frintrop um diese Uhrzeit. Und es geht heute noch rauf auf bis zu 38 Grad. Sonne pur bei uns in Essen. Am Wochenende geht es auch erstmal heiß weiter. Aber im Laufe des Wochenendes kommt dann vielleicht auch etwas Regen zurück und der bringt uns dann Abkühlung. Am Sonntag ist es schon spürbar kühler.
2: Kurz nach 9:30, hier ist noch der Radio Essen Verkehrsservice kurz hinten dran. Keine größeren Staumeldungen aktuell. An der Heißener Straße Richtung Frintropper werdet ihr weiterhin von einem Knöllchenkalle erwischt, wenn ihr zu schnell fahrt. Und an der Schönscheidstraße Richtung A40 direkt hinter der Brücke, da steht auch noch ein Blitzer. Vielen Dank an die ganzen Meldungen aus dem Radio Essen Verkehrsmelderclub. Und bei der Ruhrbahn erinnere ich nochmal an die Straßenschäden auf der Straße der Linie 106 am Holsterhauser Platz und an der Helenenstraße müsst ihr jeweils auf Busse umsteigen. Da kann die Bahn im Moment nicht weiterfahren. Haltet trotzdem durch bei diesen Temperaturen und gute Fahrt.
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1: Guten Morgen.
2: Guten Morgen.
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0: sagen, danke an euch, die rund 5000 Radio-Essen-Verkehrsmelder.
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0: Jason Derulo um 21:15 hier bei Radio Essen. Heute haben wir noch was ganz Besonderes. Heute Mittag gibt es ein bisschen Siesta bei diesen heißen Temperaturen. Da werdet ihr so ein paar chillige Songs von den Fanta 4, Bob Marley oder Justin Timberlake hören. Also da könnt ihr euch schon mal drauf freuen ab 12.
1: Aber vorher nimmt uns Tim Schröder noch mit ins Wochenende. Ein paar Veranstaltungen stehen an, ne? Guten Morgen.
2: Guten Morgen. Projekt Rüttenscheid ist natürlich eine große Geschichte am Wochenende, aber auch Stoppenberger Brunnenfest. Schauen wir drauf.
1: Sehr schön. Freuen

0: uns gleich auf Tim Schröder hier bei Radio Essen und wir verabschieden uns schon mal in dieses heiße Wochenende.
1: Genau, wir sind Joshua Windelschmidt und Larissa Schmitz. Schwitzt nicht zu viel und lasst es euch gut gehen.
0: Bis dahin. Ciao, ciao. Tschüss. Schönes Wochenende. Ciao.

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1: Mit Nico Hartmann. Für die deutsche Fußballnationalmannschaft läuft vieles momentan auf ein Duell im 16. Finale gegen Paraguay hinaus. Durch die gestrigen Ergebnisse sind nur noch Paraguay, Schottland und Schweden als potenzielle Kontrahenten übrig geblieben. Für die Verteilung der Gruppendritten auf die 16. Finals gibt es aufgrund des FIFA-Modus insgesamt 495 Szenarien. Davon sind inzwischen nur noch 51 übrig. 45 davon sehen Paraguay als nächsten Gegner der Mannschaft von Julian Nagelsmann.
0: 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Es ist 10 Uhr.
2: Mit Thorsten Adolfs. Guten Tag. Der Deutsche Gewerkschaftsbund ist mit den Rentenplänen der Regierung nicht einverstanden und hat ein eigenes Rentenkonzept vorgelegt. Zwei Tage, nachdem die offizielle Rentenkommission ihr Konzept präsentiert hat. Frage an Marc Weiß aus dem News-Team. Was sind die größten Unterschiede?
3: Also der DGB ist strikt gegen die sogenannte Kapitalrente. Die Regierung will ja mit einem kleinen Teil der Rente am Aktienmarkt Geld machen und so die Renten aufpolieren. Es ist dem DGB zu riskant. Stattdessen sollen alle Arbeitgeber gesetzlich verpflichtet werden, eine betriebliche Altersvorsorge anzubieten. Die ist ja bisher freiwillig. Die Kosten dafür, 2% des Bruttolohns, sollen die Arbeitgeber alleine tragen. Außerdem will der Gewerkschaftsbund das Renteneintrittsalter nicht erhöhen und die sogenannte Rente mit 63 bzw. nach 45 Beitragsjahren soll bleiben. Die will die Regierung ja abschaffen. Mit dem DGB-Konzept sollen 70-90% des letzten Nettoeinkommens als Rente rauskommen.
2: Das klingt für künftige Rentner durchaus verlockend. Wie soll das alles finanziert werden?
3: Also erstmal sollen mehr Menschen in die Rentenkasse einzahlen, auch selbstständige Politiker und Beamte, das will die Regierung auch. Es soll aber deutlich höhere Zuschüsse des Bundes geben. Wo sollen die herkommen? Der DGB fordert höhere Steuern auf hohe Einkommen, große Vermögen und Kapitaleinkünfte. Ja, und spätestens hier wird das Thema zum Streitklassiker, denn von solchen Steuererhöhungen hält vor allem die Union nichts, das weiß man. Man muss ehrlicherweise auch sagen, ganz ohne Beitragserhöhungen kommt auch die DGB-Rechnung nicht aus. Man rechne hier mit leicht steigenden Beiträgen, um das Ganze zu finanzieren, heißt es.
2: Danke, Marc. Und jetzt weitere Meldungen im Überblick. Die Intensität der Hitzewelle in Europa hängt nach Angaben einer internationalen Forschungsgruppe eindeutig mit dem Klimawandel zusammen. Die derzeitigen extrem hohen Temperaturen am Tag und in der Nacht wären nach Angaben der Forscher vor 50 Jahren praktisch unmöglich gewesen. Besonders gefährlich für Menschen sei die Kombination aus hohen Temperaturen und hoher Luftfeuchtigkeit. Auf dem Arbeitsmarkt sieht es gerade alles andere als rosig aus. Nach Angaben des Münchner IFO-Instituts planen wieder mehr Unternehmen Stellen abzubauen. Das entsprechende Beschäftigungsbarometer sank auf einen der schlechtesten Werte seit der Corona-Pandemie. Von einer nachhaltigen Belebung des Arbeitsmarktes sei Deutschland zurzeit weit entfernt, heißt es. Nach dem Erdbeben in Venezuela mit mindestens 235 Toten und mehr als 4.300 Verletzten erreichen immer mehr Helfer das Katastrophengebiet. Auch das Technische Hilfswerk fliegt Einsatzkräfte dorthin. Experten vermuten, dass die Gesamtzahl der Verschütteten in die Tausende gehen könnte. Die beiden Beben der Stärke 7,2 und 7,5 waren die schwerste Naturkatastrophe in Venezuela seit Jahrzehnten. Wer gerade über den Kauf eines neuen Autos nachdenkt, der kann jetzt bei Verbrennern wieder mehr sparen. Eine Studie des Center Automotive Research zeigt, dass die Hersteller hier aktuell sogar stärkere Kaufanreize bieten als bei E-Autos. Die Rabatte für klassische Benziner und Diesel würden im Schnitt mittlerweile bei gut 18% liegen. Damit sind Verbrenner in der Anschaffung im Schnitt fast 2.000 Euro günstiger als vergleichbare Stromer. Wer trotzdem lieber ein E-Auto kaufen will, der sollte nicht so lange warten, denn der Fördertopf des Staates leert sich schnell, sagen die Experten. Soweit die Meldungen mit Thorsten Adolfs.
1: 28 Grad in unserer Radio Essen Wetterbude in Werden. Nicht mehr viel und Essen hat Fieber. Bis zu 38 Grad bekommen wir heute. Dazu brennt die Sonne von einem fast wolkenlosen Himmel. Morgen nochmal so heiß wie heute. Die Regenwahrscheinlichkeit, die steigt aber an. Sonntag dann nur noch maximal 30 Grad. Zum Verkehrsservice jetzt hier bei Radio Essen. Und da gibt es aktuell keine längeren Staus auf den Autobahnen. Auch im Stadtverkehr nicht viel los. Aber es wird geblitzt auf der Ruhestraße in Richtung Schonnebeck, auf der Schönscheidstraße in Richtung A40, direkt nach der Brücke. Außerdem einer der drei Knöllchenkalle entdeckt auf der Ruhrtalstraße in Richtung Werden, hier in Höhe Rutertal.
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1: Die britische Boyband Blue feiert 25-jähriges Jubiläum und weil die Auftritte bei uns in Deutschland so erfolgreich waren, kommen sie jetzt einfach nochmal zurück. Im November, am 8. November sind sie zum Beispiel in Düsseldorf oder ihr hört sie jetzt hier bei mir.
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1: Ich bin Tim Schröder und ich wünsche euch einen entspannten Start in Richtung Wochenende. Hier ist Blue mit Sorry, Seems to be the Hardest Word.

ist definitiv eine der großen Hymnen der 80er. Toto mit Africa hier bei Radio Essen. Beim Projekt Rüttenscheid, da startet heute erstmal das große Warm-up mit einem Parkplatz-Rave auf dem Parkplatz an der Martinstraße. Gespielt wird von 16 bis 22 Uhr, vor allem Techno und House. Morgen geht es dann aber in Rüttenscheid richtig rund. Insgesamt gibt es 7 Bühnen. Eine davon kommt von uns mit Sänger J.O. Die Stände, sie öffnen um 11 Uhr. Das Programm startet dann um 14 Uhr und es geht alles bis 23 Uhr. Der Eintritt ist frei und gegen die Hitze, da gibt es auch was. 10.000 kostenlose Flaschen Wasser. Mehr dazu auch nochmal in unseren Veranstaltungstipps auf radioessen.de.

0: Bieber hier bei Radio Essen und an diesem Freitag schauen wir so ein bisschen aufs Wochenende und die Veranstaltungen, die sich da bieten. Und da gibt es zum Beispiel die Vorführung der Freiwilligen Feuerwehr in Steele und die sind morgen natürlich bei 37 Grad noch authentischer. Um 10 Uhr geht's los auf dem Kaiser-Otto-Platz in Steele und Essen und Trinken gibt's natürlich auch. Und damit wird das Ganze auch nochmal gefeiert. Das ist nämlich der 150. Geburtstag der Feuerwehr in Steele. Der Eintritt ist frei und alle Infos haben wir auch nochmal für euch zusammengestellt auf unserer Homepage auf radioessen.de.
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0: Jesse J und ihr Price Tag hier bei Radio Essen. Ja, fast 40 Grad heute. Viele suchen eine Abkühlung entweder in den Freibädern oder manchmal auch in Flüssen wie der Ruhr. Das ist an den meisten Stellen aber nicht erlaubt und kann wirklich richtig gefährlich werden. Unsere Radio Essen Stadtreporterin Svenja Trappmann hat es selbst einmal ausprobiert, wie die Strömung denn so wirklich ist in der Ruhr. Dafür hat sie sich zusammen mit der DLRG in Steele in die Ruhr gewagt. Svenja, wie war's denn?
1: Also ich muss sagen, es war schon ganz interessant. Es war auf jeden Fall eine Erfahrung, die ich nicht missen möchte, aber ich habe ja von oben erstmal drauf geschaut und dachte, ja, easy, ich bin eine ganz gute Schwimmerin, das wird schon nicht irgendwie gefährlich werden. Aber dann bin ich reingegangen und ich glaube, ich war irgendwie 2-3 Meter im Wasser und habe da schon die Strömung gemerkt und dachte mir so, hui, das ist doch gefährlicher, als ich im ersten Augenblick gedacht hätte.
0: Jetzt haben wir das Ganze natürlich auch gefilmt und auf Social Media hochgeladen. Da waren die Reaktionen ja nicht nur positiv, oder?
1: Das ist leider wahr. Es gibt ja immer wieder Leute, die sagen, ja, ich kann ja eh schwimmen. Und das ist ja überhaupt nicht so gefährlich. Man muss sich da einfach mal nicht so anstellen. Und ich mache das ja auch schon seitdem ich 5 bin, schon seit so langer Zeit. Ich finde es aber echt krass, wie sehr die Leute das unterschätzen. Also so eine Strömung, ich habe es ja wirklich selber ausprobiert und ich wusste ja, worauf ich mich eigentlich einlasse und war trotzdem hinterher ein bisschen schockiert und hatte auch ein bisschen Angst, wenn ich die Leute von der DLRG nicht neben mir gehabt hätte. Boah, da wäre ich, glaube ich, sehr schnell irgendwann in Panik geraten.
0: Also nochmal ganz wichtig festzustellen, Schwimmen in der Ruhr oder in anderen Flüssen ist verboten, außer an ausgewiesenen Badestellen. Den Bericht unserer Radio Essen Stadtreporterin Svenja könnt ihr auch nochmal nachlesen auf unserer Homepage auf radioessen.de. Wir schauen aufs Wetter jetzt hier bei Radio Essen und Essen ist heiß. Da hilft auch kein Pusten. Bis zu 38 Grad bekommen wir heute. Jetzt sind es schon 31. Wir messen an unserer Radio Essen Wetterbude in Altenessen. Viele Wolken sind heute noch nicht unterwegs.

0: Das ändert sich am Wochenende, dann steigt auch die Regen- und Gewitterwahrscheinlichkeit.
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0: Wir schauen auf den Verkehrsservice jetzt hier bei Radio Essen. Da gibt es keine größeren Staus auf den Autobahnen, auch im Stadtverkehr nichts los. Aber es wird geblitzt auf der Ruhestraße in Richtung Schornebeck. Außerdem einer der drei Knöllchenkalle steht auf der Rubenstraße in Richtung Uniklinik.
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0: 22 Jahre nach der Veröffentlichung knacken die nächsten Künstler mit ihrem Song jetzt die 1-Milliarden-Grenze auf YouTube. Hier sind Keen mit Somewhere Only We Know.
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0: Ich bin Tim Schröder. Hallo Essen.

0: Alex Warren mit Fever Dream und die Hitze ist jetzt auch nochmal ein Thema bei Atze Schröder.
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3: Ja, nee, ist klar.
4: Oh nee, diese Hitze wollen wir auch nicht. Das ist nicht mehr menschlich. Das ist eine Geiselung.
3: Ja, Freunde, wie man's macht, es passt doch nie so ganz genau. Für keinen. Oder wenn man in Hessen sagt, das geht den Menschen wie die Leute. Ich liebe die Hessen. Irgendwie hab ich schon seit 2 Wochen Rudi Carrells Lied. Wann wird's mal endlich wieder Sommer? Ein Sommer, wie er früher einmal war. Schon nicht mehr im Radio gehört seit 2 Wochen. So, den wünsche ich mir jetzt einfach mal an dieser Stelle. Aber komm, ihr habt ja recht. Verdammt ist das eine Gluthitze in Deutschland, ey. Jesus Christ, da hat der allmächtige Thermostat auch mal auf 10 gestellt, wa? Auf Malle ist es kühler als hier. Und ich bin ja schon heute aus dem Urlaub, aus der Sommerfrische in Südtirol zurück. Ja, heute Abend bei 39 Grad, schön Open Air in Bodenheim bei Frankfurt. Schön warm. Das Gute ist, dass Frankfurt und Mainz viele schöne Hotels mit vielen schönen, vollklimatisierten Zimmern haben. Und genau deshalb bin ich jetzt auch schon im Hessischen. Ja, draußen wird es heute bis 39 Grad hier im Zimmer. Lass mal gucken, ja, 21 Grad. Also hier drin, ne? Wichtig ist, Fenster geschlossen lassen und ab und zu mal duschen. Ich wünsche euch auf jeden Fall jetzt immer eine schöne Klimaanlage in der Nähe oder irgendwo ein Pool, ein See, Baggersee. Nächste Woche wird's kühler. Bis dahin, euer Atze.
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0: Tiffany Harris mit Vertigo hier bei Radio Essen. Aktuellen Blitz habe ich noch für euch und der steht auf der Helenenstraße in Richtung Pferdebahnstraße. Dankeschön an Thomas aus dem Radio Essen Verkehrsmelderclub.
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2: Mit Thorsten Adolfs. Guten Tag. Die Hitzewelle macht uns weiter zu schaffen. Immerhin soll es spätestens ab Montag kühler werden. Bis dahin heißt es aber Temperaturen von bis zu 40 Grad aushalten. Die Hitze ist mittlerweile auch zu einem politischen Thema geworden. Unter anderem der Städtetag stellt Forderungen. Infos dazu von Marc Weiß.
3: Die aktuelle Hitzewelle ist nach Ansicht der Wissenschaft nicht natürlich, sondern eine Folge des Klimawandels. Um noch schlimmere Hitzewellen möglichst zu verhindern oder sich entsprechend darauf vorzubereiten, müssten Klimaschutz und Hitzevorsorge zu einer Pflichtaufgabe für die Kommunen werden, mit entsprechender finanzieller Unterstützung des Bundes. Das fordert der Städtetag. Aktuell seien solche Maßnahmen in den Gemeinden freiwillig. Entsprechend fänden sie auch nur dann statt, wenn Geld dafür da sei. Dummerweise ist das genau das, was so gut wie allen Kommunen fehlt. Auch viele Krankenhäuser sind offenbar nicht gut gerüstet. Nur ein Drittel der Kliniken habe klimatisierte Patientenzimmer, sagte die Vorsitzende des Marburger Bundes, Jona, im ZDF. In den meisten Kliniken seien nur die Intensivstationen und OP-Räume klimatisiert. Bleibt uns bis Sonntag wohl nur übrig, darauf zu hoffen, nicht ins Krankenhaus zu müssen, außerdem viel zu trinken, nicht in die Sonne zu gehen und große Anstrengungen zu vermeiden. Der Wetterbericht für Montag sieht ganz gut aus.
2: Und jetzt weitere Nachrichten in der Zusammenfassung. Bei VW droht nach Angaben des Manager-Magazins ein Jobkahlschlag. Demnach will der Konzern in den nächsten Jahren bis zu 100.000 Jobs streichen, um die Kosten zu senken und die Wettbewerbsfähigkeit zu erhöhen. In diesem Zusammenhang sollen auch 4 Werke in Deutschland geschlossen werden, meldet der Spiegel. Der Mann, der mit seinem Wagen über den Magdeburger Weihnachtsmarkt gerast war, muss lebenslang ins Gefängnis. Außerdem stellte das Landgericht die besondere Schwere der Schuld fest. Der Mann hatte vor 1,5 Jahren auf dem Weihnachtsmarkt viele Besucher erfasst. Ein 9-Jähriger und 5 Frauen starben. Mehr als 300 Menschen wurden damals verletzt.

0: Reue, Bedauern oder Einsicht habe der aus Saudi-Arabien stammende Arzt im Prozess nicht gezeigt, heißt es von der Generalstaatsanwaltschaft. Die EU will wehrfähigen Ukrainern keinen vorübergehenden Schutz mehr bieten. Das hat Innenkommissar Brunner mitgeteilt. Dabei handele es sich nicht um eine Form der Diskriminierung, heißt es aus Brüssel. In der Ukraine gilt für Männer zwischen 23 und 60 Jahren ein Ausreiseverbot. Es ist eine gute Meldung aus dem Erdbebengebiet in Venezuela. Elon Musk hilft den Menschen dort mit seinem Satelliten-Internetsystem Starlink. Das sorgt dafür, dass die Kommunikation in den betroffenen Gebieten wieder besser läuft und Angehörige einander erreichen können. Auf dem Boden ist die Kommunikation durch die beiden starken Beben nämlich fast komplett zusammengebrochen. Damit die Menschen in den zerstörten Gebieten das Signal empfangen können, bringt die Firma zurzeit so schnell es geht spezielle Empfangsgeräte in die betroffenen Orte. Auch die Rettungskräfte sollen die Terminals nutzen, um sich besser abstimmen zu können. Die Situation vor Ort bleibt dramatisch. Ganze Wohnblöcke liegen in Schutt und Asche. Es wird befürchtet, dass noch tausende Menschen unter den Trümmern begraben sind. Das waren die Nachrichten mit Thorsten Adolfs.
1: 32 Grad an unserer Radio Essen Wetterbude in Altendorf, nicht mehr viel und Essen hat Fieber. Bis zu 38 Grad bekommen wir heute. Dazu brennt die Sonne von einem fast wolkenlosen Himmel. Morgen wird es nochmal so heiß wie heute. Die Regenwahrscheinlichkeit, die steigt aber etwas an. Sonntag dann nur noch maximal 30 Grad. Zum Verkehrsservice jetzt hier bei Radio Essen. Da gibt es keine größeren Behinderungen auf den Autobahnen und im Stadtverkehr. Aber es wird geblitzt auf der Helenenstraße in Richtung Pferdebahn, auf der Huhlstraße in Richtung Schonnebeck, außerdem einer der drei Knöllchenkalle auf der Heißener Straße in Richtung Frintropper Straße.
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1: Ray ist mit ihrem Song Where is my husband aktuell sehr erfolgreich unterwegs und trotzdem hat dieses Jahr auch eine Schattenseite für sie gehabt. Ihr Schweizer Opa Hans Fuchs ist gestorben. Er hat nur sehr schlecht Englisch gesprochen, aber nach einer ihrer Shows sagte er zu ihr, wie stolz er auf sie ist.
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1: Und hier ist Ray, ich bin Tim Schröder.

Popmusik aus den 80ern, Crowded House, Don't Dream It's Over. Jetzt hier bei Radio Essen schauen wir auf die Veranstaltung am Wochenende. Und da ist morgen und am Sonntag das Stoppenberger Brunnenfest. Gefeiert wird dieses Mal nicht auf dem Barbarossaplatz, sondern auf dem Gelände der Thomasgemeinde. Auf der Bühne stehen morgen jede Menge Schlagersängerinnen und Schlagersänger. Sonntag ist dann Familientag mit dem Essener Zauberer Fred Funke und ganz viel Kinderprogramm. Mehr dazu und mehr Tipps für dieses Wochenende lest ihr nochmal auf unserer Homepage.

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0: Weekend, Dancing in the Flames hier bei Radio Essen. Und wir schauen nochmal aufs Wochenende, denn an diesem Wochenende ist auch wieder der Boulevard of Dreams im Zollvereinpark. Der Sonntag ist dabei speziell für Familien gedacht. Es gibt einen Flohmarkt, es gibt Musiktheater, Kinder-Yoga und eine Holzwerkstatt. Der Eintritt ist frei. Alle Details dazu auch nochmal in unseren Veranstaltungstipps auf radioessen.de.
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0: Katy Perry, I Kissed a Girl, hier bei Radio Essen um 11:30. Digitaltag, der ist heute auf dem Burgplatz in Essen. Mit dabei ist auch das Stadtarchiv. Da könnt ihr zum Beispiel, wie unser Radio Essen Frühschichtmoderator Joshua Windenschmidt heute Morgen, etwas zu eurer Geschichte bzw. Familiengeschichte erfahren. Es gibt aber noch viel mehr. Marei Hecke aus dem Radio Essen Team ist da. Die Feuerwehr ist mit ihrer neuen Drohne mit dabei. Sag mal, was kann die außer von oben gucken?
1: Ja, die kann dadurch kann der Rauch ganz gut erkannt werden und die sind natürlich super für die Personensuche geeignet und Waldbrände können dadurch gesehen werden und das ist natürlich gerade bei dieser Hitze super wichtig.
0: Jetzt bist du eben extra nochmal für uns zum Burgplatz gelaufen und hast dir das angeschaut und hast auch etwas für Kinder gefunden?
1: Ja, da gibt es auch ein digitales Angebot. Das erinnert mich so ein bisschen an Tiptoy, vielleicht kennt das der ein oder andere noch. Das ist ein Stick, mit dem man auf verschiedene Symbole drücken kann und die werden einem dann vorgesprochen und das ist natürlich super für Kinder, die noch nicht so gut sprechen können und die Sprache etwas lernen wollen.
0: Was hat dich ansonsten beeindruckt?
1: Ja, ein Vermessungsauto der Stadt Essen. Da sind ganz viele Kamera und Sensoren dran und die filmen natürlich dann hier auch die Straßen in Essen und das fand ich total interessant, die auch mal von nahem zu sehen.
0: Danke dir, Marei. Bis 15 Uhr ist der Digitaltag heute noch auf dem Burgplatz in der VHS und davor und ihr könnt einfach mal ganz, ganz viel ausprobieren. So, wir schauen aufs Wetter jetzt hier bei Radio Essen und das Wetter ist heiß. Die Beckenheizungen für die Essener Freibäder, die können also praktisch ausgeschaltet werden. Vielleicht können die Schwimmmeister lieber noch ein paar Eiswürfel ins Badewasser werfen bei bis zu 38 Grad heute. Jetzt sind es schon 33 Grad gemessen an unserer Radio Essen Wetterbude in Rüttenscheid. Morgen ist es dann nochmal so heiß, langsam steigt aber die Regenwahrscheinlichkeit. Die Essener Wiesen hätten wahrscheinlich nichts dagegen.
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0: Und damit schauen wir auf den Verkehrsservice jetzt hier bei Radio Essen. Und da gibt es aktuell keine längeren Staus, auch im Stadtverkehr keine größeren Behinderungen. Aber es wird geblitzt auf der Helenenstraße in Richtung Pferdebahn, auf der Ruhestraße in Richtung Schonnebeck, außerdem einer der drei Knöllchenkalle, auf der Heißener Straße in Richtung Frimtropper Straße.
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0: Bryan Adams ist weiter auf Welttournee. Die nächsten Stadien, die füllt er in Australien und in Asien. Wäre schön, wenn auch mal wieder bei uns vorbeischauen würde.
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0: Hier bei Radio Essen hören wir jetzt mit seinem Summer of 69. Ich bin Tim Schröder und wünsche euch einen entspannten Freitagvormittag. 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
3: Kurz nach 7:30 hier ist der Radio Essen Verkehrsservice. Während Joschi noch Kopfkino hat, gucken wir mal auf die Staus. Da gibt es aber keine nennenswerten.
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ganz ehrlich, das wirkt jetzt doch ein bisschen schweißtreibend für mich, die Venga Boys mit Up and Down hier bei Radio Essen. Dann doch lieber entspannen und das funktioniert gleich wunderbar mit Kevin Zimmer und seine Hitze-Siesta eine Stunde lang hier bei Radio Essen. Und wenn ihr jetzt auch noch meckern solltet und sagen solltet, nee, also so Musik, die mögen wir überhaupt nicht, dann bitte nicht meckern, sondern einfach einen Musikwunsch loswerden. Das funktioniert wunderbar über unsere Musikwunsch-Sendung. Die übernimmt gleich dann Christian Bamja ab 13 Uhr hier bei Radio Essen. Ich bin Tim Schröder und wünsche noch einen schönen Freitag. Tschüss, bis bald.

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1: Mit Thorsten Adolfs. Guten Tag. Aus der deutschen Autoindustrie kommt eine Schocknachricht, die man nicht schönreden kann. VW will weltweit angeblich bis zu 100.000 Stellen abbauen und möglicherweise 4 Werke in Deutschland komplett schließen. Das berichtet das Manager-Magazin. Es beruft sich auf Insider-Informationen. Frage an Marc Weiß aus dem News-Team. Wie sicher sind diese Informationen?
2: Also den Plan gibt es offensichtlich und das ist schon eine heftige Nummer. VW ist ja schon in der Umstrukturierung, baut schon Stellen ab. Bisher waren 50.000 bis 2030 geplant. Das wäre jetzt also eine Verdoppelung. Die Geschäfte laufen schlecht bei VW. Also will man jetzt offenbar zu noch radikaleren Mitteln greifen. Dramatisch natürlich auch die Schließung von Werken in Deutschland. Das ist genau das Signal, das die Wirtschaft und auch die Bundesregierung jetzt nicht brauchen. Laut Manager-Magazin sind die VW-Werke Hannover, Zwickau und Emden und das Audi-Werk in Neckarsulm betroffen. VW-Chef Blume will den gesamten Laden offenbar umbauen. Die Kernmarke Volkswagen soll angeblich aus dem Konzernverbund rausgelöst werden und als eigene Gesellschaft laufen. Finanzexperten sagen, man kann einzelne abgespaltene Marken am Kapitalmarkt besser platzieren. Also auch das offenbar ein Versuch, die schlechten Zahlen irgendwie wieder nach oben zu bekommen. Das gleiche versucht übrigens auch Mercedes. Die Mercedes-Mitarbeiter werden in diesem Jahr kein Weihnachts- und Urlaubsgeld bekommen. Das hat man ihnen vorhin schriftlich mitgeteilt. Das ist natürlich eine ganz andere Hausnummer als bei VW. Der Grund ist aber derselbe. Die Zahlen sind schlecht.
1: Danke, Marc. Und jetzt weitere Nachrichten in der Zusammenfassung. Der Bundestag hat das Infrastruktur-Zukunftsgesetz verabschiedet. Wichtige Verkehrsprojekte sollen in Zukunft schneller gebaut werden. Verfahren würden sich um Jahre verkürzen, sagte Verkehrsminister Schnieder. Kritik kommt unter anderem von Umweltschutzorganisationen. Sie befürchten eine Aushöhlung des Naturschutzes. Im Prozess um den Anschlag auf den Magdeburger Weihnachtsmarkt ist der Angeklagte unter anderem wegen Mordes und vielfachen versuchten Mordes zu einer lebenslangen Freiheitsstrafe verurteilt worden. Außerdem stellte das Landgericht die besondere Schwere der Schuld fest. Taleb A. war damals mit einem Mietwagen über den belebten Weihnachtsmarkt gefahren. 6 Menschen kamen ums Leben, mehr als 300 wurden verletzt. Das Bahnprojekt Stuttgart 21 wird sich nicht nur verzögern, es wird auch massiv teurer. Die Bahn rechnet mit Mehrkosten von 3 Milliarden Euro. Teilweise müssen Kabel neu verlegt werden. Auch ein Technikgebäude sei mittlerweile nicht mehr passend, heißt es. Außerdem seien Nachbesserungen bei der Steuerungstechnik und der Energieversorgung nötig. Deutschland schwitzt und das belastet den Körper extrem. Bei Symptomen wie Schwindel, Übelkeit, Kopfschmerzen oder sogar einem steifen Nacken heißt es auf jeden Fall sofort raus aus der Sonne, den Kopf unbedingt hochlagern und kühlen. Bei einem Hitzekollaps, also einer kurzen Ohnmacht, sollten Betroffene flach hingelegt werden. Außerdem ist es dann wichtig, die Beine anzuheben. Und wenn jemand Krampfanfälle bekommt oder extrem schläfrig wirkt, zählt jede Sekunde, dann sollte der Körper sofort mit kaltem Wasser oder Kühlpacks an Nacken und Achseln heruntergekühlt werden.

0: Wichtig ist bei den hohen Temperaturen immer genug zu trinken, am besten Wasser mit einer Prise Salz. So kann der Kreislauf stabilisiert werden. Besonders gefährdet sind ältere Menschen, Kinder und Menschen mit Vorerkrankungen. Soweit die Meldungen mit Thorsten Adolfs.
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2: So, wir schauen aufs Wetter jetzt hier bei Radio Essen und das Wetter ist heiß. Die Beckenheizungen für die Essener Freibäder, die können also praktisch ausgeschaltet werden. Vielleicht können die Schwimmmeister lieber noch ein paar Eiswürfel ins Badewasser werfen bei bis zu 38 Grad heute. Jetzt sind es schon 33 Grad gemessen an unserer Radio Essen Wetterbude in Rüttenscheid. Morgen ist es dann nochmal so heiß, langsam steigt aber die Regenwahrscheinlichkeit. Die Essener Wiesen hätten wahrscheinlich nichts dagegen.
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2: Und damit schauen wir auf den Verkehrsservice jetzt hier bei Radio Essen. Und da gibt es aktuell keine längeren Staus, auch im Stadtverkehr keine größeren Behinderungen. Aber es wird geblitzt auf der Helenenstraße in Richtung Pferdebahn, auf der Huhestraße in Richtung Schonnebeck, außerdem einer der drei Knöllchenkalle auf der Heißener Straße in Richtung Frimtropper Straße.
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3: Leute, bei dem Wetter ist es vollkommen okay, mal gar nichts zu machen. Das machen wir jetzt. Eine Stunde Siesta mit besonders cooler Musik. Ich bin Kevin Zimmer. Hey, legt euch hin, trinkt viel, Radio lauter. Los geht's mit der Siesta.
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0: gerade mal 3 Songs gespielt und ich bin schon unfassbar entspannt. So.
1: Bei dem Wetter kannst du ja nichts machen, ne? Seid ihr gerade auf der Arbeit? Wie haltet ihr das mit der Hitze aus? Klimaanlage nicht? Nee, also es ist... Oder macht ihr gerade unsere 60-Minuten-Siesta hier im Radio mit? Das wäre ja schön. Erlaubt das euer Chef? Super Chef. Ich muss ja eh sagen, Chefs, die dem Team heute Eis mitbringen, hey, wir küssen eure Herzen.
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1: So, wir schauen aufs Wetter jetzt hier bei Radio Essen und das Wetter ist heiß. Die Beckenheizungen für die Essener Freibäder, die können also praktisch ausgeschaltet werden. Vielleicht können die Schwimmmeister lieber noch ein paar Eiswürfel ins Badewasser werfen bei bis zu 38 Grad heute. Jetzt sind es schon 33 Grad gemessen an unserer Radio Essen Wetterbude in Rüttenscheid. Morgen ist es dann nochmal so heiß, langsam steigt aber die Regenwahrscheinlichkeit. Die Essener Wiesen hätten wahrscheinlich nichts dagegen.
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2: Und wir schauen auf die Straßen. Das sind die längsten Staus. Alles ab 11 Minuten Wartezeit. A1 Osnabrück-Dortmund zwischen Münster-Nord und Ascheberg 9 Kilometer. Hier steht ihr 23 Minuten. Die A3 Köln-Oberhausen zwischen Duisburg-Weder und Oberhausen-Lierich 3 Kilometer 11 Minuten. Die A4 Aachen-Köln zwischen Kreuz-Köln-West und Köln-Eiffeltor 6 Kilometer 12 Minuten on top. Die A44 Dortmund-Kassel zwischen Soest und Derwitte-Anröchte 4 Kilometer 16 Minuten mehr. Und die A45 Hagen-Dortmund zwischen Kreuzhagen und Westhofener Kreuz 6 Kilometer 12 Minuten on top. Allen unterwegs, gute Fahrt mit uns.
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2: Diese Entspannung hier im Radio dauert noch eine halbe Stunde. Nicht stören, Leute. Wir machen hier gerade Siesta. Es sind 39 Grad heute in NRW. Wir machen heute einfach mal gar nichts jetzt, ja? Wer macht mit? Seid ihr gerade dabei? Ja? 0850 80 550 gerne anrufen. Die All Saints mit Pure Chance sind auf jeden Fall am Start. Aus dem Film The Beach mit Leonardo DiCaprio. So richtig erfolgreich war der Film nicht, aber der Soundtrack war cool. Und die Bilder vom Strand da in Thailand, boah, da sind wir jetzt gedanklich mal, oder? Wobei, kühler haben die es da auch nicht. Also ist auch schön, hier zu sein. Hier ist der Leonardo DiCaprio der NRW Lokalradios, nur vielleicht in Zwischengröße. So. Hier sind die All Saints und Pure Shores. Schöne Siesta mit uns. Legt euch wieder hin.

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0: Und hier kommt die nächste Abkühlung.

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0: Sugar. Harry Styles und Watermelon Sugar hier bei uns.
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0: Ja, Wassermelone ist ja auch das Einzige, was man bei dieser 60 Minuten Siesta hier essen kann. Aber soll ich die jetzt wirklich aufschneiden? Soll ich mich jetzt hier wirklich hier hochquälen? Aus meiner Chill-Out-Lounge? Das ist viel zu anstrengend. Muss ich ja aufstehen. Dann nicht. Die 60 Minuten Siesta hier im Radio. Wir machen heute einfach mal in dieser Stunde gar nichts. Ich habe das mit euren Chefs auch abgeklärt. Also, falls er meckert, sagt einfach, Kevin Zimmer im Radio hat gesagt, ich soll jetzt mal eine Stunde nichts machen. Bei der Hitze. Wenn es ein Problem ist, ruft mich gerne an. Ich überzeuge euren Chef. Ja, kein Problem. 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
1: Mit Christian Böder, guten Tag. Der Amokfahrer vom Magdeburger Weihnachtsmarkt hat die Höchststrafe bekommen. Das Landgericht Magdeburg verurteilte den Angeklagten unter anderem wegen Mordes zu lebenslanger Haft. Die Richter stellten dazu die besondere Schwere der Schuld fest. Der 51-Jährige kann damit nicht auf eine vorzeitige Freilassung hoffen. Eine Sicherungsverwahrung, wie von der Staatsanwaltschaft gefordert, verhängte das Gericht allerdings nicht. Das ist aber nachträglich noch möglich. Zum Urteil und zum Prozess berichtet Malte Albrecht aus dem News-Team.
2: Der Anschlag war im Dezember 2024. Mit einem 340 PS starken Mietwagen raste der Mann aus Saudi-Arabien quer über den belebten Weihnachtsmarkt. Dabei kamen 6 Menschen ums Leben, darunter ein 9-jähriger Junge. Hunderte wurden verletzt, viele davon schwer. Der Attentäter wurde noch aus dem Auto heraus festgenommen. Laut Anklage hatte Taleb A. die Tat lange geplant. Er habe keine ideologischen Ziele verfolgt, sondern vor allem aus persönlichen Motiven gehandelt. Ein Sachverständiger hatte dem Angeklagten eine narzisstische Persönlichkeitsstörung und ein enormes Bedürfnis nach Aufmerksamkeit bescheinigt. Im Verfahren räumte der Angeklagte die Tat zwar ein, eine gezielte Tötungsabsicht bestritt er aber. Er zeigte deswegen auch keine Reue. Sein Auftritt war im Prozess immer wieder wirr und von Verschwörungstheorien durchzogen. Mehr als 200 Betroffene waren als Nebenkläger an dem Verfahren beteiligt. Das durch den Anschlag ausgelöste Leid ganzer Familien dauere bis heute an und sei schier unbeschreiblich, sagte der Oberstaatsanwalt.
1: Und das sind weitere Nachrichten in der Zusammenfassung. Der deutsche Autobauer VW will weltweit angeblich bis zu 100.000 weitere Stellen abbauen und 4 Werke in Deutschland dicht machen. Das berichtet das Manager-Magazin und beruft sich auf Insider-Informationen. VW hat sich vorerst nicht im Detail zu den Berichten zu den verschärften Sparplänen geäußert. Die Gewerkschaft IG Metall und der VW-Betriebsrat haben aber bereits scharfe Kritik daran geübt. Die Bundesanwaltschaft hat in Thüringen 2 Männer festgenommen, die mutmaßlich die rechtsextremistische Terrorgruppe Letzte Verteidigungswelle unterstützt haben sollen. Sie werden verdächtigt, mit anderen Tätern eine Asylbewerberunterkunft in Brand gesetzt zu haben. Es blieb allerdings beim Versuch. Die beiden Deutschen waren bereits vorgestern festgenommen worden. In Frankreich sind seit Beginn der Hitzewelle schon 55 Menschen bei Badeunfällen ums Leben gekommen. Die meisten starben an Stellen an Flüssen, Kanälen und Seen, die nicht überwacht wurden oder wo Baden gar nicht erlaubt ist, heißt es von den französischen Behörden. Die Menschen wollten sich abkühlen. Nach der 1:2-Niederlage gegen Ecuador geht es jetzt um die Frage, wer ist der Gegner im 16. Finale für die deutsche Elf? Nach den Spielen gestern ist klar, dass nur noch 3 Mannschaften in Frage kommen. Das sind Paraguay, Schottland und Schweden. Die höchstwahrscheinlichste Variante ist Paraguay. Von den verbleibenden Szenarien, die der komplizierte FIFA-Modus noch zulässt, führt der Weg in fast allen Fällen gegen die Südamerikaner. Die Partie wird am Montagabend um 10:30 in der Nähe von Boston angestoßen. Deutschland hatte das letzte WM-Duell gegen Paraguay gewonnen und war damals bis ins Finale gekommen. Das ist allerdings schon über 20 Jahre her. Soweit die Meldungen mit Christian Böder.

0: Hitzerekordalarm heute bei uns in Essen. An der Radio Essen Wetterbude in Rüttenscheid, da haben wir gerade knallig heiße 37 Grad und die Sonne brennt weiter vom Himmel. Morgen am Samstag ist es dann wieder sehr sommerlich. Es ziehen allerdings nur ein paar Wolken mehr durch. Schauer und Gewitter sind dann möglich. Das Wochenende bleibt erstmal richtig warm. Ab Sonntag wird es so langsam kühler und auch ein bisschen wechselhafter. Und hier ist jetzt für euch der Radio Essen Verkehrsservice. Da sieht's wirklich gut aus heute Mittag. Einen Stau habe ich auf der A52 und zwar am Dreieck Essen Ost, also am Autobahnende steht ihr ungefähr 10 Minuten. Im Essener Stadtverkehr ist es ein bisschen voller auf der Gladbecker Straße stadtauswärts 10 Minuten plus aktuell.
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0: Und dafür bin ich heute zuständig, Christian Wannier. Schön, dass ihr mit dabei seid. Schickt mir gerne eine WhatsApp-Sprachnachricht mit euren Musikwünschen an die 0201 245 8585. Und heute freue ich mich ganz besonders über eure Hitzewünsche, also so richtige Sommerhits, die ein bisschen Abkühlung bringen. 0201 245 8585. Bis gleich.
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0: von 1 bis 2 mittags erfüllen wir hier bei Radio Essen eure Musikwünsche.
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0: Und heute geht's dem Wetter entsprechend natürlich nur um Hitze-Hits, um Sommerhits, um das, was gute Laune macht jetzt um diese Jahreszeit. Und Radio Essen-Hörer Christian hat sich gerade gemeldet.
3: Hallo zusammen. Ich wünsche mir von Jeanette Biedermann Sunny Day. Ich war ein großer Fan in meiner Jugendzeit, Anfang der 2000er. Sunny Day, sonniger Tag, passt ja zum aktuellen Wetter.
0: Da hast du voll und ganz recht. Und Jeanette Biedermann, muss ich ehrlicherweise sagen, haben wir auch wirklich schon lange nicht mehr gespielt. Hier bei Radio Essen, jetzt der Sunny Day.
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Einen schönen Mittag mit Radio Essen. Eure Musikwünsche erfüllen wir selbstverständlich wieder sehr, sehr gerne in dieser Stunde. Und jetzt geht's weiter mit einem Wunsch aus Schonnebeck, gerade hier reingekommen über WhatsApp, und zwar vom Jan. Mahlzeit, liebes Radio Essen-Team, schreibt er, ich habe da einen Musikwunsch, mit dem ich meine Freundin Natti grüßen möchte. Sie arbeitet im Friseursalon Haardesign Nowakowski in Schonnebeck und die hören da einfach jeden Tag Radio Essen. Das ist schon mal sehr gut, deswegen erfüllen wir den Musikwunsch auch sehr, sehr gerne. Das Lied heißt Weißes Kleid und ist von Levan, so einem Newcomer in der deutschen Popszene. Ich würde mich sehr freuen, wenn es klappt, schreibt der Jan. Jan, ich habe eine gute Nachricht. Das klappt, und zwar jetzt Levant und Weißes Kleid bei Radio Essen.

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0: Ich hab's ja gesagt, heute in den Musikwünschen zwischen 13 und 14 Uhr bei Radio Essen, da erfüllen wir alles rund ums Thema Sonne und Hitze, also auch folgenden Wunsch hier.
1: Guten Tag, der Easy vom 123 Autoservice auf der Altendorfer Straße. Also wir hören jeden Tag Radio Essen und ohne geht schon gar nicht mehr. Und wir würden uns gerne das Lied Wann wird's mal wieder richtig Sommer von Rudi Carrell wünschen. Schöne Grüße.
0: Machen wir. Und ich weiß, wann es mal wieder richtig Sommer wird. Heute in Essen.

0: Ein Klassiker des Sommers von Rudi Carrell. Ein sehr außergewöhnlicher Wunsch, haben wir sehr, sehr gerne erfüllt. Ja, wann wird's mal wieder richtig Sommer? Also heute auf jeden Fall. Also wer kann, der sucht sich am besten ein schattiges Plätzchen an der Radio Essen Wetterbude in Kettwig. Da haben wir jetzt gerade 37 Grad. Es gibt Sonne pur den ganzen Nachmittag. Hier und da mal so eine Schleierwolke. Morgen, da bleibt es sommerlich heiß, aber dann kommt die ein oder andere Gewitterwolke auch mal hier in unsere Richtung. Da könnte also was runterkommen. Am Sonntag wird's dann ein kleines bisschen kühler sein.
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0: Und damit kommen wir auch schon zum Radio Essen Verkehrsservice. Da ist es relativ übersichtlich. Auf den Autobahnen habe ich einen Stau, die A52 am Autobahnende am Dreieck Essen Ost. Da steht hier gut 10 Minuten. Dann im Essener Stadtverkehr die Gladbecker Straße stadtauswärts. 10 Minuten plus vor der Kreuzung Schonnefeldstraße. Dann Achtung auf der Hobeisenbrücke. Da hat die Hitze den Asphalt beschädigt und auch die Bahngleise verformt. Die Linie 106 kann deswegen nur bis zum Uniklinikum fahren. Zwischen Uniklinikum und Helenenstraße, da fahren Busse statt Bahnen.
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0: Heute rund um das Thema Sommer und Hitze. Also wenn ihr da auch noch einen Wunsch habt, dann gerne her damit. Am besten per WhatsApp-Sprachnachricht an den 0201 245 8585. Ich bin Christian Bannier. Schönen Mittag.
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0: Immer von 13 bis 14 Uhr hier bei Radio Essen spielen wir eure Musikwünsche. Und jetzt kommt der nächste.
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0: Heute möchte ich gerne Musikwünsche haben, habe ich ja schon gesagt, die nach Sommer klingen, die nach Hitze klingen. Und da ist schon eine ganze Menge reingekommen.
3: So, hallo, ich bin die Sylvia, ich wohne in Freisenbruch und ich wünsche mir von Sebastian Yatra irgendeinen schönen spanischen Song, weil mir das dann Urlaubsgefühl gibt.
0: Ja, danke schön, Sylvia. Dann habe ich jetzt wahrscheinlich so ein bisschen die Auswahl, würde ich sagen. Also Sebastian Yatra, wenn ihr

0: nicht kennt. Ein Pop- und Reggaeton-Sänger aus Kolumbien, der auch sehr, sehr erfolgreich insgesamt so in der spanischsprachigen Welt hat. Viele, viele Hits schon gehabt. Und ich habe jetzt mal rausgesucht für dich, Silvia, und für alle anderen. Chica Ideal, also das Lied vom idealen Mädchen, was er sucht. Sebastian Yatra.
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0: Hansi Rüdel hier aus Krai, grüße euch. Spielt mir doch bitte von der Göttin Tina Turner What's Love Got To Do With It. Heiße Grüße, einen schönen Tag.
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0: Wir haben eine aktuelle Meldung gerade reinbekommen aus dem Radio Essen Verkehrsmelder-Club.
1: Hallo, hier ist Verkehrsmelderin Silke 4063. Auf der Fullerumer Straße steht ein Laster im Weg, der wohl eine Panne hatte. Kurz vor der Kreuzung Fullerumer Straße bzw. vom Kreisel in Höhe des Friedhofs, Ehrenfriedhofs, Fahrtrichtung Fullerum. Hier bitte aufpassen, da jede Fahrtrichtung nur eine Spur hat.
0: Und dann kommen wir noch zum letzten Musikwunsch.
2: Hallo, ist der Leon. Ich komme aus dem Südviertel, aus Essen. Und mein Musikwunsch ist halt von Helene Fischer. Durch die Nacht, weil ich auf einem Konzert war und das mir noch im Kopf geblieben ist. Konzert war überragend, war richtig geil. Erste Mal Helene Fischer live zu sehen, war schon toll. War eine tolle Erfahrung.

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1: Mit Christian Böder, guten Tag. Es soll künftig deutlich schneller vorangehen mit wichtigen Verkehrsprojekten in Deutschland. Das sieht ein Gesetz vor, das der Bundestag am Vormittag beschlossen hat. Damit sollen die Planungs- und Genehmigungsverfahren vereinfacht und digitalisiert werden. Verkehrsminister Schnieder sagte, wichtige Projekte dürften nicht erst nach Jahren oder Jahrzehnten umgesetzt werden. Malte Albrecht aus dem News-Team, was ist denn genau geplant?
2: Also ein Kernpunkt ist, wenn der Bund zum Beispiel Autobahnen, Brücken oder Bahnstrecken bauen will oder sanieren, dann sollen diese Projekte als von überragendem im öffentlichen Interesse eingestuft werden. Damit können sie dann schneller von den Behörden bearbeitet werden. Geplant ist außerdem, die Vorgaben zum Natur- und Umweltschutz für solche Projekte zu vereinfachen. In der Debatte sprachen Vertreter von Union und SPD von einem wichtigen Gesetz für die Zukunft der Infrastruktur in Deutschland. Die Bauträger könnten sich künftig auf ihre eigentliche Aufgabe konzentrieren. Kritik kam von der Opposition. Die Grünen bemängelten, dass der Naturschutz unter dem Deckmantel der Beschleunigung geschreddert werde. Die Linke verwies auf den Personalmangel in den Planungsbehörden und die AfD warnte vor Enteignungen. Bevor das Infrastruktur-Zukunftsgesetz, wie es genannt worden ist, in Kraft treten kann, muss noch der Bundesrat zustimmen.
1: Malte, vielen Dank. Und das sind weitere Nachrichten in der Zusammenfassung. Im Prozess um den tödlichen Anschlag auf den Magdeburger Weihnachtsmarkt vor 2 Jahren ist der Angeklagte zu einer lebenslangen Freiheitsstrafe verurteilt worden. Außerdem stellte das Landgericht die besondere Schwere der Schuld fest. Damit ist eine frühzeitige Entlassung so gut wie unmöglich. Der 51-jährige Verurteilte war damals mit einem Mietwagen über den belebten Weihnachtsmarkt gefahren. 6 Menschen starben, über 300 wurden verletzt. Nach dem Erdbeben in Venezuela ist ein erstes Bundeswehrflugzeug mit Helfern und Hilfsgütern aus Deutschland ins Katastrophengebiet gestartet. Die Maschine hob laut deutscher Presseagentur vom Fliegerhorst im niedersächsischen Wunsdorf ab. An Bord sind unter anderem 48 Einsatzkräfte des Technischen Hilfswerks sowie Suchhunde. Europol hat rund 730 kriminelle Netzwerke identifiziert, die derzeit in Europa aktiv sind. Die Europäische Polizeibehörde geht davon aus, dass die Netzwerke insgesamt über 400.000 Mitglieder haben. Fast 9 von 10 der Banden nutzen für ihre Verbrechen legale Geschäftsstrukturen, heißt es. Das Großprojekt Stuttgart 21 wird sich wohl noch Jahre in die Länge ziehen. Der neue Hauptbahnhof der baden-württembergischen Hauptstadt soll erst in 5 Jahren, also 2031, in Betrieb gehen. Den Aufschub hat Bahnchefin Paller in Stuttgart angekündigt. Das heißt aber nicht, dass dann auch alles fertig sein wird. Bis wirklich alle Elemente des Neubaus fertiggestellt sind, wird es wohl Ende 2033 werden. Darüber hinaus wird das Megaprojekt auch nochmal teurer. Weitere rund 3 Milliarden Euro wird es laut Paller kosten. An dem Tiefenbahnhof Stuttgart 21 wird schon seit über 15 Jahren gearbeitet. Mehrmals war seine Eröffnung verschoben worden. Zuletzt sollte er Ende des Jahres in Betrieb gehen. Zu Beginn rechnete man außerdem noch mit Kosten von 3 Milliarden Euro. Mittlerweile sind es über 15. Das waren die Nachrichten mit Christian Böder.
3: Die Mittagshitze ist jetzt voll da. Es ist heiß. 37 Grad haben wir an der Radio Essen Wetterbude in Frillendorf und die Sonne scheint. Abends oder nachts sind dann erste Gewitter möglich. Morgen ist es auch erstmal heiß und sonnig. Im Laufe des Tages steigt die Gewittergefahr dann aber wieder an. Der Sonntag ist durchwachsener und es kühlt sich langsam ab. Hier ist jetzt für euch der Radio Essen Verkehrsservice.

0: Bis mitten im Stau auf der A40 Duisburg in Richtung Essen geht's los. Zwischen Mülheim Heimaterde und dem Dreieck Essen-Ost. 4 Kilometer Stau, das dauert 10 Minuten. Dann die A52 am Dreieck Essen-Ost am Autobahnende, 10 Minuten Wartezeit. Im Essener Stadtverkehr haben wir einen dicken Stau auf der Bottropper Straße in Richtung Bottrop an der Stadtgrenze. Steht ihr eine gute halbe Stunde im Moment. Die Straßenbahnlinie 106 wird zwischen dem Uniklinikum und der Helenenstraße durch Busse ersetzt. Da hat die Hitze den Asphalt und die Schienen auf der Hobeisenbrücke beschädigt. Deswegen kann da keine Bahn fahren. Außerdem noch frisch reingekommen am Holsterhauser Platz, da sind die Ampeln ausgefallen. Fahrt da bitte vorsichtig. Ja, und für Blitzer wäre es wahrscheinlich zu heiß, da gibt's keine.
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0: Und wo ist es besonders voll bei so einem Wetter wie heute Nachmittag? Natürlich in den Freibädern, da kann man sich prima abkühlen. Und da sind wir gleich mit einer Radio Essen Stadtreporterin in ein paar Minuten. Ich bin Christian Barnier, guten Tag.
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0: Ein Klassiker von U2 hier bei Radio Essen. I still haven't found what I'm looking for. Also auf Deutsch, ich habe immer noch nicht das gefunden, wonach ich gesucht habe. Ja, wahrscheinlich hat die Band einen freien Schattenplatz im Freibad gesucht.
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0: Und genau da im Freibad ist jetzt unsere Radio Essen Stadtreporterin Svenja Trappmann im Freibad in Steele. Richtig schön an der Ruhr gelegen. Ja, wie ist es denn? Gibt es noch irgendwelche Plätze im Schatten oder bleibt nur noch die pralle Sonne?
3: Also ich muss sagen, die Schattenplätze sind wirklich sehr begrenzt. Die meisten haben sich jetzt hier rein verzogen. Es gibt aber auch noch ein paar Mutige, die wirklich in der knallen Sonne liegen.
0: Oh Gott.
3: Also ich muss ehrlich sagen, das wäre nichts für mich. Also ich fühle mich hier im Schatten gerade ganz wohl.
0: Sind denn alle gut eingecremt? Kannst du was sehen? Oder haben wir schon überall die roten Rücken und Schultern?
3: Also teils, teils. Ich habe auf jeden Fall schon ein paar sehr rote Rücken gesehen, wo ich auch ein bisschen dachte, ist das jetzt noch Handtuch oder ist es noch Rücken? Ich weiß es nicht ganz genau, aber ich würde auf jeden Fall sagen, eine gute Sonnencreme ist hier das A und O.
0: Du hast auch schon jemanden gefunden und dich auf die Decke quasi mitgesetzt, ne?
3: Genau, ich sitze jetzt hier gerade mitten auf einer Picknickdecke. Die Madeleine sitzt zum Beispiel hier gerade neben mir. Du kommst aus Herne und du bist nicht einfach so hier nach Steele gekommen, sondern du hast es auf TikTok gesehen.
4: Genau, also wir hatten uns halt über TikTok Inspo gesucht, wo man so schwimmen gehen kann und dann haben wir das halt gefunden und also ich muss halt ehrlich sagen, auf TikTok sah das oder in Google sah es ein bisschen größer und schöner aus, aber wir nutzen die Zeit trotzdem ganz gut.
3: Kira, was macht ihr hier gerade so? Ich sehe hier ganz viele Spielkarten auf der Picknickdecke.
5: Genau, wir spielen gerade das Spiel Skyjo oder Skyjo, wie auch immer. Das kannte ich selber noch nicht, das hatte mir ein Arbeitskollege gezeigt und das fand ich so gut, dass ich das auch gekauft habe und jetzt spielen wir das zu dritt auf der Decke.
3: Deine Mama ist nämlich auch noch mit dabei. Vielleicht drei Must-Haves, die man auf jeden Fall im Freibad braucht.
6: Wasser auf jeden Fall.
7: Sonnencreme. Das würde ich sagen. Ein bisschen was zu essen. Schön frischen Salat.
3: Ja, Christian, ich hoffe, du hast es gehört.
0: Nein.
3: Wir sind auf jeden Fall. Hast du es nicht gehört?
0: Nein.

0: Gleich habe ich bei Radio Essen Musik von einer Frau, die Hitze wie heute bei uns in Essen gewohnt ist. Die kommt nämlich aus Australien, da ist es heiß und trocken. Sia, gleich hier bei Radio Essen.
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0: Bruno Mars hier bei Radio Essen. Wir haben es jetzt 14:30. Zeit für die Nachrichten mit Sorita Sovali.
1: Guten Tag.
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1: Die Sommerhitze bei uns in Essen macht an vielen Stellen Probleme, unter anderem bei der Ruhrbahn. An der Hobeisenbrücke in Holsterhausen hat sich der Asphalt gestern so stark erhitzt, dass sich Gleise der Linie 106 verformt haben. Dort fahren deshalb Busse statt Bahnen. In Borbeck gab es ebenfalls Probleme. Da hat sich das Material zwischen Schiene und Asphalt verformt, die Gleise selbst aber nicht. Der Betrieb läuft deshalb inzwischen wieder normal. Die mobile Wache der Essener Polizei ist jetzt mit einem neuen Fahrzeug unterwegs. Der neue Transporter ist deutlich moderner als der alte. Er hat hinten zwei Arbeitsplätze, Internet, Klimaanlage und Heizung. Der alte Wagen war fast 40 Jahre alt und musste immer wieder in die Werkstatt. In der mobilen Wache nimmt die Polizei zum Beispiel Anzeigen auf und berät Menschen zum Beispiel bei Einbrüchen oder Betrugsmaschen. Das sagte uns Polizeihauptkommissar André Stolz.
3: Viele Sachen, die örtlich bedingt sind, die Leute in ihrer Nachbarschaft oder in der unmittelbaren Umgebung bemerkt haben. Abgestellte Fahrzeuge, die teilweise monatelang nicht bewegt worden sind, bis hin natürlich auch zu Nachbarschaftsstreitigkeiten oder auch Strafanzeigen, wo dann aber gesagt wird, ey, da steht ja die Polizei, das kann ich jetzt hier mal eben machen.
1: Die mobile Wache steht in insgesamt 10 Stadtteilen auf Marktplätzen oder anderen zentralen Punkten, zum Beispiel in Borbeck, Katernberg oder Freisenbruch. Und auch das ist heute wichtig. Das Landgericht Magdeburg hat gegen den Attentäter vom Weihnachtsmarkt die Höchststrafe verhängt. Der Mann wurde wegen 6-fachen Mordes zu lebenslanger Haft verurteilt. Das Gericht stellte auch die besondere Schwere der Schuld fest. Im Dezember vor 2 Jahren war der inzwischen 51-Jährige mit einem Mietwagen über den Weihnachtsmarkt gefahren. Ein 9-Jähriger und 5 Frauen starben.
2: Und jetzt die gute Nachricht.
1: Wer Lust auf Kino unter freiem Himmel hat, kann ab sofort Tickets kaufen. Das Lichtburg Open Air startet in 5 Wochen wieder. In dem Freiluftkino neben dem Dom werden Komödien, Musikfilme und Blockbuster gezeigt. Den Anfang macht in diesem Jahr der 2. Teil von Der Teufel trägt Prada. Traditionell verkleiden sich viele Besucher passend zum Film. Zur Rocky Horror Picture Show sind dann Netzstrumpfhose und High Heels angesagt. Und das waren die Radio Essen Nachrichten mit Zoe Tassovali. 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
0: Die Sonne knallt vom Himmel. Es ist wirklich irre heiß heute Nachmittag. 37 Grad meldet unsere Radio Essen Wetterbude in Altendorf. Abends oder nachts könnten uns auch schon erste Gewitter treffen. Morgen starten wir sonnig und heiß. Später sind dann auch wieder Gewitter möglich. Die können auch kräftig sein. Der Sonntag ist dann eher durchwachsen. Nächste Woche wird's ein bisschen kühler. Mal sonnig, mal bewölkt, aber insgesamt muss man sagen, dann richtig schön. Wir sind beim Radio Essen Verkehrsservice angekommen. Der ist auch richtig schön. Es gibt nämlich keinen einzigen Stau, aber 2 Hinweise habe ich aus dem Essener Stadtverkehr. Die Straßenbahnlinie 106 wird zwischen dem Uniklinikum und der Helenenstraße durch Busse ersetzt. Die Hitze hat nämlich den Asphalt und die Schienen auf der Hobeisenbrücke beschädigt. Deswegen können die Bahnen da nicht fahren. Und am Holsterhauser Platz, da sind die Ampeln ausgefallen.
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0: Mit Christian Bannier, schönen Nachmittag. Und wir gucken jetzt mal zurück in den Sommer 1988. Also das ist wirklich kein Vergleich zu unserem aktuellen Sommer. Der Juni war sehr kühl, er war sehr regnerisch. Also da würden wir wahrscheinlich auch meckern, weil das Wetter irgendwie auch nicht schön ist. Aber man hatte damals eben Zeit, das sich anzugucken, was ganz, ganz neu im Kino war, nämlich Dirty Dancing. Und da habe ich jetzt Filmmusik für euch von Bill Medley und Jennifer Warnes, The Time of My Life.
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0: ist der ideale Song, um mit dem Auto rumzufahren, die Fenster herunterzukurbeln und rumzuknutschen. Ja, das sagt Olivia Rodrigo zu ihrem aktuellen Song Drop Dead hier bei Radio Essen. Einen schönen Nachmittag. Wir gucken mal so ein bisschen zurück. Heute vor genau 29 Jahren, da ist das erste Harry Potter Buch erschienen. In Großbritannien erstmal. Also das ist ja gefühlt wirklich unendlich lange her. Was war das für eine Zeit damals? Hannes hilft beim Erinnern.
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2: Als Harry Potter angefangen hat, unsere Welt zu verzaubern, da hatten wir einfach noch deutsche Mark. Ja, du konntest dir eine Schachtel Kippen für einen Eiermann ziehen. Die DVD kam auf den Markt. Ey, bis dahin einfach noch alles VHS. Also hier, das sind diese schwarzen Plastikkassetten. Groß wie ein Buch und die hast du in eine Kiste reingesteckt, dick wie ein Schuhkarton. Helmut Kohl war Bundeskanzler. Bertie Vogts Bundestrainer und Prinzessin Diana? Naja, sagen wir, Candle in the Wind von Elton John hat die Charts gestürmt. Leute, das klingt doch alles wie aus einem anderen Jahrtausend. Achso, ja, streng genommen war es natürlich auch ein anderes. Ich kann einfach nicht glauben, dass es Harry Potter schon so lange gibt. Und das Schlimmste, Daniel Radcliffe, der sieht einfach noch genauso aus wie damals. Und ich, nicht mehr. Spätestens jetzt glaube ich an Magie. Und immer dran denken, es heißt Wingardium Leviosa und nicht Leviosa.
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heute und morgen, da haben wir fast 40 Grad in Essen. Hier ist Radio Essen, einen schönen Nachmittag. Einige Veranstaltungen fallen auch aus wegen der Hitze. Die Freiwillige Feuerwehr in Steele, die hat sich zum Beispiel bei uns gemeldet. Die wollten eigentlich morgen zum Blaulichttag auf dem Kaiser-Otto-Platz einladen mit vielen Vorführungen. Jetzt haben die aber gesagt, nee, geht nicht, ist einfach zu heiß, können wir nicht durchziehen. Es soll auf jeden Fall Nachholtermin geben, aber der steht nach jetzigem Stand noch nicht fest.

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1: Mit Nico Hartmann. Bei der Fußball-WM duellieren sich am Abend zwei mögliche Achtelfinalgegner der deutschen Mannschaft. In Boston kommt es ab 21 Uhr zum Duell der beiden verlustpunktfreien Teams aus Frankreich und Norwegen. Mbappé gegen Haaland. Der Sieger könnte im Achtelfinale auf die DFB-Elf treffen. Weitere Partien am Abend und in der Nacht sind: der Senegal trifft auf den Irak, Uruguay spielt gegen Spanien, Kap Verde gegen Saudi-Arabien, Neuseeland gegen Belgien und Ägypten trifft auf den Iran.
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2: Mit Christian Böder, guten Tag. Aus der deutschen Autoindustrie kommt eine Schocknachricht, bei der es nichts schön zu reden gibt. Der deutsche Autobauer VW will weltweit angeblich bis zu 100.000 Stellen abbauen und möglicherweise auch 4 Werke in Deutschland schließen. Das berichtet das Manager-Magazin und beruft sich auf Insider. Malte Albrecht aus dem News-Team, inzwischen hat sich auch VW selbst dazu geäußert.
3: Genau, ein Konzernsprecher wollte die Zahlen nicht bestätigen, er sprach aber von tiefgreifenden Veränderungen, die bevorstünden. Das aktuelle Geschäftsmodell funktioniere nicht mehr für alle Marken. Als Gründe nannte er unter anderem Zölle und einen härteren Wettbewerb. Also ein radikaler Konzernumbau steht tatsächlich an und das ist eine heftige Nummer. VW steckt ja schon in der Umstrukturierung und baut schon Stellen ab. Bisher waren bis 2030 50.000 geplant. Das wäre jetzt also eine Verdoppelung. Die Geschäfte laufen schlecht bei VW, also greift man jetzt zu noch radikaleren Mitteln. Auch Werksschließungen in Deutschland wären ein schlechtes Signal für Wirtschaft und Bundesregierung. Laut Manager-Magazin sind die VW-Werke Hannover, Zwickau und Emden und das Audi-Werk Neckar-Sulm betroffen. Die Kernmarke Volkswagen soll angeblich aus dem Konzernverbund herausgelöst werden und als eigene Gesellschaft laufen. Zum VW-Konzern gehören ja unter anderem noch Audi, Porsche, Lamborghini, Seat, Skoda und noch mehr. Finanzexperten sagen, abgespaltene Marken ließen sich besser am Kapitalmarkt platzieren. IG Metall und der VW-Betriebsrat haben schon Widerstand angekündigt.
2: Vielen Dank, Malte. Und auch der Autobauer Mercedes-Benz verschärft seinen Sparkurs. Die Beschäftigten in Deutschland wurden vom Vorstand am Vormittag über entsprechende Pläne informiert. Und das sind weitere Nachrichten in der Zusammenfassung. Der Bundestag hat das Infrastruktur-Zukunftsgesetz verabschiedet. Wichtige Verkehrsprojekte sollen in Zukunft schneller gebaut werden. Verfahren würden sich um Jahre verkürzen, sagte Verkehrsminister Schnieder. Kritik kommt unter anderem von Umweltschutzorganisationen. Sie befürchten eine Aushöhlung des Naturschutzes. Russland hat für die Schwarzmeerhalbinsel Krim den Ausnahmezustand verhängt. Der Gouverneur der Region hatte bereits gestern Stromabschaltungen angekündigt. Grund sind die jüngsten Angriffe des ukrainischen Militärs auf die Infrastruktur und Tanklaster auf der Krim, um Energieengpässe zu verursachen. Die Hitzewelle zehrt nicht nur an den körperlichen Kräften vieler Menschen, sondern macht auch Freizeit und Kultur einen Strich durch die Rechnung. Bundesweit häufen sich derzeit die Absagen für Open-Air-Veranstaltungen wie Konzerte, Festivals oder große Familienfeste. Auch bei unseren Nachbarn sieht das ähnlich aus. In Frankreich etwa fällt die Pride Parade in der Pariser Innenstadt aus und in Belgien wurde die alljährliche Nachstellung der Schlacht von Waterloo im Jahr 1815 gestrichen. Weil auch in Deutschland Hitzewellen häufiger und heißer werden, hat der Vizepräsident des Deutschen Städtetags Konrad im rbb-Info-Radio dafür geworben, den Hitzeschutz zu einer kommunalen Pflichtaufgabe zu machen. Dafür müssten auch Gelder bereitgestellt werden, sagte er. Er verwies dabei auf die gestrige Bund-Länder-Vereinbarung zur Entlastung der Kommunen. Das waren die Nachrichten mit Christian Böder.
4: Der Nachmittag ist sehr, sehr heiß heute mit 37 Grad an der Radio Essen Wetterbude in Stoppenberg. Die Sonne scheint. Morgen ist es ganz ähnlich, aber dann kommt eben noch was dazu, was man nicht sicher vorhersagen kann. Also heute Abend schon, da könnten die ersten Gewitter kommen. Morgen Nachmittag und morgen Abend ist auch eine hohe Gewitterwahrscheinlichkeit dran sogar. Da könnte auch eine ganze Menge an Regen dazu kommen. Ist nicht klar, ob und wann uns das treffen wird. Der Sonntag ist dann ein bisschen kühler. Wir sind beim Radio Essen Verkehrsservice. Da gibt es noch einen Stau auf der A52 am Autobahnende am Dreieck Essen-Ost. Da steht ihr 10 Minuten. Im Essener Stadtverkehr ist es voll auf der Bottroper Straße in Richtung Bottrop eine Viertelstunde plus. Die Straßenbahnlinie 106 der Ruhrbahn wird zwischen dem Uniklinikum und der Helenenstraße durch Busse ersetzt. Da hat Hitze den Asphalt und die Schienen auf der Hobeisenbrücke beschädigt. Am Holsterhauser Platz sind außerdem die Ampeln ausgefallen.
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4: Hier ist Christian Bannier. Einen schönen Freitagnachmittag wünsche ich euch. Wonach riecht bei euch denn der Sommer? Nicola aus Rüttenscheid.
5: Nach frisch gemähtem Gras und warmen Blumen, die so einen richtig intensiven Duft verströmen, wenn die Sonne drauf knallt.
4: Und die knallt heute wirklich reichlich.
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0: So klang der Sommer 94. Big Mountain, Baby, I Love Your Way bei Radio Essen. Einen schönen Nachmittag.
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0: Der Vorverkauf für das Lichtburg Open Air Kino in diesem Sommer hat begonnen. Und zwar vor einer guten Stunde. Einen Monat lang werden ab Ende Juli wieder alle möglichen Filme gezeigt. Also Komödien, Musikfilme, auch so ein bisschen was Spannendes mal zwischendurch. Die Lichtburg hat das Programm heute vorgestellt. Radio Essen Stadtreporter Kostas Mitzalis war dabei. Hallo Kostas.
2: Hi.
0: Was ist so dein Highlight?
2: Ja, klar. Bang, boom, bang. Also die beste Gangsterkomödie aus dem Ruhrgebiet. Ich habe die zigmal gesehen, noch nie auch mehr.
0: Okay, um was geht's? Ich kenne die gar nicht, muss ich sagen.
2: Ralf Richter hat die Kohle nach einem Bankraub, glaube ich, von einem Kumpel und dann verzockt er die auf einer Rennbahn, weil der Pferd heißt Horst, sagt sein Kumpel. Die setzen alles auf Horst, Horst wird Zweiter. Er ist eine total geniale, alte, Baujahr 99, Gangsterkomödie aus dem Ruhrgebiet. Also ist Kult.
0: Ja, guck mal an. Also ich habe mal auf die Seite der Lichtburg geguckt, was es sonst noch so gibt. Irgendwie gefühlt mehr Komödien und mehr Musikfilme als sonst, oder?
2: Ja, also seichtes Kino, Musikfilme, das macht im Freien sowieso mehr Spaß. Ne? Ja, da sind zwar auch ein paar Thriller dabei, also zum Beispiel Der Name der Rose, aber das meiste, das ist wirklich Unterhaltung pur, also so richtiges Popcorn-Kino.
0: Ja, und Cocktails gibt es zum Popcorn auch noch, ne?
2: Ja, der Chef der Daktari Bar, der mixt da beim Open Air jeden Abend selbst. Sven will aber keine richtig knallharten Drinks machen.
3: Wir werden uns natürlich bei den Drinks eher leicht alkoholisch oder non-alkoholisch bewegen, also sprich die klassischen Evergreens wie Aperol Spritz, Limoncello, Sati, alles so ein bisschen mehr zum Erfrischen als zum Abschießen.
2: Ja, leichte Cocktails, warme, laue Nächte, seichte Filme, also ich find's gut.
0: Das Lichtburg Open Air fängt in 5 Wochen an und als erster Film unter freiem Himmel läuft in diesem Sommer Der Teufel trägt Prada 2.
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0: Dasher singt von Austin hier bei Radio Essen. Eine Stadt in Texas, so typischer wilder Westen, so ein bisschen karg das Ganze. Viel, viel Sonne und Temperaturen sehr, sehr hoch. Also ungefähr so hoch wie heute in Essen.
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0: Einen schönen Start ins Wochenende mit Radio Essen.
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0: Die 2000er bei Radio Essen mit Crazy Town und Butterfly. Ja, was in dieser Crazy Town Essen wieder los ist, das hat uns jetzt Zoe Tasso-Vali aus den Radio Essen Nachrichten.
1: Genau, hallo.

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1: Die Hitze bei uns in Essen sorgt weiter für Probleme im Nahverkehr. In Holsterhausen fahren auf einem Teil der Linie 106 aktuell Busse statt Bahnen, weil sich durch die hohen Temperaturen Gleise verformt haben. Und auch in den Bussen wird's schnell warm. Die Ruhrbahn sagt, zwar haben alle unsere eigenen Busse eine Klimaanlage, an jeder Haltestelle kommt aber wieder heiße Luft ins Fahrzeug. Bei einigen älteren Bussen von Subunternehmen fehlt eine Klimaanlage außerdem noch ganz. Gerade an besonders heißen Tagen wie aktuell empfiehlt die Ruhrbahn deshalb genug trinken und, wenn möglich, eher morgens oder abends mit dem Bus fahren. In 5 Wochen könnt ihr euch wieder draußen im Freien einen Film anschauen. Das Lichtburg Open Air beginnt dann. Der Vorverkauf läuft seit heute. Neben dem Dom hier in der Innenstadt werden Komödien, Musikfilme oder Blockbuster gezeigt. Los geht's in diesem Jahr mit dem 2. Teil von Der Teufel trägt Prada. Passend dazu wird bei der Eröffnung auch vor der Leinwand ziemlich schick. Das sagte uns Lichtburg-Geschäftsführer Oliver Flohkötter.
2: Also der erste Film war vor 20 Jahren ein Riesenerfolg. Alle waren sehnsüchtig, haben auf diese Fortsetzung gewartet. Und das Publikum in der Lichtburg war begeistert vom Film. Und ich habe so viel positive Resonanz bekommen. Und das ist ein optimaler Film, um irgendwie sich schick zu machen für eine Eröffnung beim Open Air.
1: Traditionell verkleiden sich auch viele Besucher beim Open Air passend zum Film. Also wenn Michael, der Film über Michael Jackson läuft, tragen die Gäste und das Personal weiße Handschuhe. Und auch das ist heute wichtig. Der Bundestag hat ein Gesetz beschlossen, mit dem Verkehrsprojekte beschleunigt werden sollen. Will der Bund zum Beispiel Autobahnen, Brücken oder Bahnstrecken bauen oder modernisieren, sollen diese Vorhaben als von überragendem öffentlichen Interesse eingestuft werden. Damit könnten sie schneller von den Behörden bearbeitet werden.
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1: Großer Erfolg für die Essener Sportlerinnen und Sportler vom Franz-Sales-Haus. Bei den Special Olympics in Saarbrücken haben sie insgesamt 16 Medaillen geholt. Besonders erfolgreich waren die Basketballteams. Die haben gleich 2-mal Gold gewonnen. Mit den starken Ergebnissen dürfen einige Essener jetzt sogar auf eine Teilnahme an den Special Olympics World Games im kommenden Jahr in Chile hoffen. Das waren die Radio Essen Nachrichten mit Zoe Tassovali. 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
3: Die aktuelle Temperatur in unserer Radio Essen Wetterbude in Kupferdreh liegt bei 37 Grad. Die Sonne knallt vom Himmel, also es ist wirklich ein sehr, sehr heißer Nachmittag. Auch morgen sieht's ganz ähnlich aus, aber es sind auch Gewitter unterwegs. Also wann und wo die genau sind, kann man wie immer nicht so ganz genau sagen. Heute Abend, heute Nacht könnten schon die ersten kommen, müssen aber nicht. Morgen Nachmittag und morgen Abend ist die Gewitterwahrscheinlichkeit dann auf jeden Fall höher. Am Sonntag wird es sich dann ein kleines bisschen abkühlen. Und hier ist jetzt für euch der Radio Essen Verkehrsservice. Da gibt es einen aktuellen Hinweis von der A40 von Essen nach Duisburg zwischen Mühlheim-Heißen und Mühlheim-Winkhausen. Da hat es einen Unfall gegeben und die Autobahn ist da gerade gesperrt worden. Es hat sich auch direkt angefangen, kräftig zurückzustauen. Zwischen Essen-Holsterhausen und Mühlheim-Winkhausen 4 Kilometer Stau. Das dauert nach aktuellem Stand über eine halbe Stunde. In der Gegenrichtung kommt man eigentlich durch. Natürlich ist da auch noch eine Baustelle. Einige gucken vielleicht auch mal rüber. 20 Minuten plus da im Moment. Dann die A52. 10 Minuten plus am Autobahnende am Dreieck Essen-Ost. Wir kommen zum Essener Stadtverkehr. Die 106 wird zwischen dem Uniklinikum und der Helenenstraße durch Busse ersetzt. Die Hitze hat den Asphalt und die Schienen auf der Hobeisenbrücke nämlich beschädigt. Und am Holsterhauser Platz, da sind die Ampeln ausgefallen.
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3: Wahrscheinlich war es den Ampeln auch einfach zu heiß. Hier ist Christian Bannier und einen schönen Nachmittag wünsche ich.
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3: Und das hier ist Musik zum Abkühlen von Cyril und Stumbling In. Lasst es langsam angehen.

0: Das Wetter ist so heiß heute und morgen, da sind die ersten Veranstaltungen auch schon abgesagt worden wegen der Hitze. Zum Beispiel der Blaulichttag der Freiwilligen Feuerwehr auf dem Kaiser-Otto-Platz in Steele. Aber es gibt auch Veranstaltungen, die finden statt. Und da macht man dann das Beste draus aus dem warmen Wetter. Zum Beispiel das Projekt Rüttenscheid, das ist heute und morgen in Rüttenscheid, wie es der Name sagt, ein Stadtteilfest. Mario Alt ist da, du wirst ja auch mit dabei sein. Hallo
1: ja,
0: Mario.
1: Hallo.
0: Ich meine, an die 40 Grad,
1: ja.
0: Musik auf 7 Bühnen, alles schön und gut, aber ist da nicht echt die Gefahr, dass da die Leute zusammenklappen?
1: Ja, also wenn man nicht auf sich Acht gibt, auf jeden Fall, aber es wird alles dafür getan, eben, dass das nicht passiert.
0: Was wird denn getan?
1: Ja, heute erstmal ja nur ein kleinerer Wave, ne, auf dem Martinsplatz, da gibt es jetzt noch nicht die Riesenvorkehrungen, weil da auch nicht so viele Leute hinkommen, aber du hast es gesagt, morgen ist die ganze Rüttenscheider Straße voll.
0: Genau.
1: Und da gibt es dann an mehreren Standorten, die Essen diese noch bekannt geben wird, die Veranstalter auf Instagram, Stationen, wo man sich kostenlos Wasser abholen kann. Dafür gibt es 10.000 Flaschen, die von Sponsoren zur Verfügung gestellt wurden. Man darf aber auch selbst zum Beispiel Wasser mitnehmen. Allerdings ganz, ganz wichtig, keine Glasflaschen. Die sind bei der ganzen Veranstaltung verboten. Und ansonsten gibt es halt einige Tipps. Ne? Auf jeden Fall nicht so viel Alkohol trinken, auf sich achten, vielleicht eine Käppi aufziehen.
0: Na gut, das sind so Tipps, die da könnte man auch selber drauf kommen, muss man sagen. Aber es gibt eine Menge an Wasserflaschen. Das ist schon mal richtig, richtig gut. Lass uns noch mal auf das Programm gucken. Also heute Abend der Parkplatz Rave an der Martinstraße,
1: genau.
0: Sozusagen der Auftakt. Morgen ist dann richtig viel los.
1: Genau, also da ist der Haupttag. 7 Bühnen hast du schon erwähnt. Ab 14 Uhr geht's los, dann bis 23 Uhr, vielleicht sogar Mitternacht. Die Hauptbühne hat Hip-Hop, Indie und Popmusik. Es gibt eine Rockbühne. Wir von Radio Essen, wir präsentieren die Popbühne an der Kokille mit J.O., der da auftreten wird, hat früher mal das Supertalent gewonnen.
0: Der ist übrigens so gegen 10 nach 5 bei mir noch im Interview. Wollte ich an der Stelle einfach mal erwähnen.
1: Genau. Ja, auf jeden Fall. Dann gibt's auch eine Latin-Stage mit Salsa-Musik, auch nicht schlecht vielleicht bei dem Wetter. Und noch eine Bühne mit Schlager. Und das alles mit vielen lokalen Künstlerinnen und Künstlern, wo es sich ja bestimmt lohnt, da mal reinzuhören und die vor allem mal kennenzulernen.
0: Also ein schönes Fest. Das Wetter ist zumindest ja stabil sonnig, muss man sagen. Ja. Den Rest muss man schauen. Aber es ist vorgesorgt. Es gibt eine ganze Menge Wasser beim Projekt Rüttenscheid. Mario Alt war das. Danke dir.
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3: Also morgen Abend ab 18 Uhr die neue Ausgabe unserer Radio Essen Ruhrcharts. Und jetzt habe ich für euch Musik aus den Ruhrcharts. Und zwar der Platz 29 in dieser Woche kommt von dem DJ Gojo. Der ist aus Rumänien. Der Titel heißt Mi Chico. Ja, das ist so ein Song, richtig bekannt geworden übers Internet, auf TikTok überall zu sehen. Da gibt es verschiedene so Tanzwettbewerbe, wo der dann auf jeden Fall immer mal wieder genutzt wird für dieser Song. 10 Millionen Streams auf Spotify und jetzt eben auch in den Radio Essen Ruhrcharts. DJ Goja mit Mi Chico. 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
1: Mit Christian Böder, guten Tag. Die Hitzewelle macht uns weiter zu schaffen. Immerhin soll es spätestens ab Montag kühler werden. Bis dahin heißt es aber, Temperaturen von bis zu 40 Grad auszuhalten. Die Hitze ist mittlerweile auch zum Politthema geworden. Unter anderem der Deutsche Städtetag stellt Forderungen. Die Infos dazu hat Marc Weiß aus dem News-Team.
2: Die aktuelle Hitzewelle ist nach Ansicht der Wissenschaft nicht natürlich, sondern eine Folge des Klimawandels. Um noch schlimmere Hitzewellen möglichst zu verhindern oder sich entsprechend darauf vorzubereiten, müssten Klimaschutz und Hitzevorsorge zu einer Pflichtaufgabe für die Kommunen werden, mit entsprechender finanzieller Unterstützung des Bundes. Das fordert der Städtetag. Aktuell seien solche Maßnahmen in den Gemeinden freiwillig. Entsprechend fänden sie auch nur dann statt, wenn Geld dafür da sei. Dummerweise ist das genau das, was so gut wie allen Kommunen fehlt. Auch viele Krankenhäuser sind offenbar nicht gut gerüstet. Nur ein Drittel der Kliniken habe klimatisierte Patientenzimmer, sagte die Vorsitzende des Marburger Bundes, Jona, im ZDF. In den meisten Kliniken seien nur die Intensivstationen und OP-Räume klimatisiert. Bleibt uns bis Sonntag wohl nur übrig, darauf zu hoffen, nicht ins Krankenhaus zu müssen, außerdem viel zu trinken, nicht in die Sonne zu gehen und große Anstrengungen zu vermeiden. Der Wetterbericht für Montag sieht ganz gut aus.
1: Und das sind weitere Nachrichten, kompakt zusammengefasst. Der deutsche Autobauer VW will weltweit angeblich bis zu 100.000 Stellen abbauen und wohl 4 Werke in Deutschland schließen. Das berichtet das Manager-Magazin. VW selbst wollte die Zahlen nicht bestätigen, spricht aber von tiefgreifenden Veränderungen. Auch Mercedes-Benz verschärft seinen Sparkurs. In Istanbul ist der Prozess um eine während eines Türkei-Urlaubs vergiftete Familie aus Hamburg zu Ende gegangen. Die Richter verurteilten 4 der 6 Angeklagten zu langen Haftstrafen wegen fahrlässiger Tötung. Das Ehepaar mit 2 Kindern war im November mit Erbrechen und Übelkeit ins Krankenhaus eingeliefert worden und dort verstorben. Todesursache war eine Vergiftung durch ein Insektenbekämpfungsmittel, das im Hotel verwendet wurde. Nach dem verheerenden Erdbeben in Venezuela sind Rettungsteams aus mindestens 17 Ländern unterwegs in die Krisenregion oder schon dort eingetroffen. Das meldet das UN-Büro für humanitäre Angelegenheiten. Mittlerweile ist die Zahl der offiziell bestätigten Todesopfer auf knapp 590 gestiegen. Nach dem mehrstündigen Stillstand des bundesweiten Bahnverkehrs am Sonntag hat die Deutsche Bahn herausgefunden, was genau passiert ist. Auslöser für den Shutdown war ein Fehler im digitalen Bahnfunksystem GSMR. Ursache war laut Bahn der planmäßige Tausch einer Netzwerkverteilkomponente. Während des Austausches sei dann ein Softwarefehler aufgetreten. Die automatische Fehlermeldung blieb aus. Das System sprang deshalb nicht auf ein Parallelsystem um. Stattdessen musste das per Hand gemacht werden. Die Bahn hat nach eigenen Angaben alles in die Wege geleitet, dass so etwas nicht nochmal passiert. Das waren die Nachrichten mit Christian Böder.
3: Die Hitze hält sich bei uns in der Stadt an der Radio Essen Wetterbude im Südostviertel. Da stehen wir immer noch bei 37 Grad. Es bleibt heute so richtig heiß. Erst zum Abend hin wird es ein kleines bisschen angenehmer. Erste Gewitter sind dann auch sogar möglich. Morgen gibt es nochmal einen heißen Tag, aber zwischendurch kann es dann auch mal regnen oder donnern. Am Sonntag wird es wechselhafter und ein kleines bisschen kühler. Hier ist jetzt für euch der Radio Essen Verkehrsservice mit einer Autobahnsperrung. Die A40 von Essen nach Mülheim, die ist gesperrt zwischen Heißen und Winkhausen nach einem Unfall. Kommen wir zum Essener Stadtverkehr. Die 106 wird zwischen dem Uniklinikum und der Helenenstraße durch Busse ersetzt. Hitze hat den Asphalt und die Schienen auf der Hobeisenbrücke beschädigt, deswegen ist das notwendig. Blitzer habe ich keine.
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3: Mit Christian Bannier. Schönen Start ins Wochenende wünsche ich so langsam. Ja, gleich habe ich für euch noch eine Geschichte aus Borbeck. Das ist echt unfassbar, das glaubt man gar nicht. Der Bahnhof in Borbeck, der soll ja umgebaut werden. Da laufen Bauarbeiten, da sind schon jede Menge Erdhaufen und sowas zu sehen. Die Vorbereitungen für diese Baustelle sind jetzt auch ziemlich fertig gemacht. Ja, und jetzt? Nö, der Umbau kommt erstmal doch nicht. Wieso das Ganze, erklären wir gleich in ungefähr 10 Minuten bei Radio Essen.
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1: Das ist schon ziemlich absurd, was da gerade in Borbeck passiert. Darüber müssen wir jetzt reden hier bei Radio Essen. Die Bahn wollte den Bahnhof in Borbeck sanieren, wieder richtig schön machen. Erstmal eine gute Sache. Da wurde deswegen in den letzten Monaten so eine riesige Rampe gebaut, damit die Baufahrzeuge da drankommen. Jetzt sagt die Bahn aber, nö, schaffen wir leider doch nicht. Baustopp. So, was ist da los? Radio Essen Stadtreporterin Anna Bartel, du hast dir das angeguckt, du warst gestern in Borbeck.
2: Ja, also dieses Bauwerk, diese Rampe ist wirklich schon sehr beeindruckend. Das ist wie so eine Art riesiger Haufen Sand, ne, der bis zu den Gleisen hochreicht, damit eben diese Baufahrzeuge auch auf den Bahnsteig kommen. Also die ganze Bahnböschung ist sozusagen zugebaut.
1: Es ist also alles vorbereitet. Und warum geht es jetzt nicht weiter?
2: Die Bahn baut ja die Bahnsteige sowohl am Bahnhof Borbeck Süd um, als auch in Borbeck. Das war zumindest der Plan. Dafür ist auch die Strecke gesperrt. Aber die Bahn hat erst im zweiten Anlauf eine Baufirma für diese Arbeiten gefunden. Und die konnte damit dann erst später anfangen als geplant. Und ja, jetzt ist Borbeck Süd im Moment dran und mehr schaffen sie dann jetzt nicht mehr rechtzeitig.
1: Was heißt das jetzt für die Anwohner oder auch für die Dampfer? Die ist ja direkt gegenüber.
2: Ja, abwarten. Die Bahn kann nämlich nicht sagen, wann sie jemals den Bahnhof in Borbeck saniert. Das muss alles jetzt schön neu geplant werden, den sich eingetaktet in die Baustellen der Bahn. Wann kann die Strecke wieder irgendwie gesperrt werden? Also höchstwahrscheinlich, erfahrungsgemäß, wird das Jahre dauern, bis es weitergeht.
1: Und was passiert in dieser Zeit mit dieser schönen Rampe, die da gebaut haben?
2: Ja, das konnte mir die Bahn auch noch nicht sagen, ob die jetzt 3-4 Jahre so stehen bleibt oder auch nicht. Es wäre auf jeden Fall wahnsinnig ärgerlich, weil eigentlich waren ja auf dieser Fläche früher Parkplätze, da gab es einen schönen Radweg, einen Fußweg, da standen auch mal Bäume. Das alles hätten die Borbecker schon gerne wieder.
1: Das ist verständlich. Baustopp am Bahnhof Borbeck, der wird erstmal nicht modernisiert, was die Anwohner sagen. Und noch weitere Hintergrundinfos, das alles könnt ihr nachlesen bei uns auf der Internetseite auf radioessen.de.

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0: Leona Lewis bei Radio Essen und Rennen. Nee, das machen wir lieber nicht. Ist nämlich viel zu warm. Wir hören uns lieber ganz entspannt die Nachrichten an mit Sorita Sovali.
1: Hallo.
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1: Die Sommerhitze bei uns in Essen macht an vielen Stellen Probleme, auch bei der Ruhrbahn. An der Hobeisenbrücke in Holsterhausen hat sich zum Beispiel der Asphalt so stark erhitzt, dass sich Gleise der Linie 106 verformt haben. Dort fahren deshalb Busse statt Bahnen. In Borbeck gab es ebenfalls Probleme, da hat sich das Material zwischen Schiene und Asphalt verformt, die Gleise selbst aber nicht. Der Betrieb läuft deshalb wieder inzwischen normal. Die mobile Wache der Essener Polizei ist jetzt mit einem neuen Fahrzeug unterwegs. Der neue Transporter ist deutlich moderner als der alte. Er hat hinten zwei Arbeitsplätze, Internet, Klimaanlage und Heizung. Der alte Wagen war fast 40 Jahre alt und musste immer wieder in die Werkstatt. In der mobilen Wache nimmt die Polizei zum Beispiel Anzeigen auf und berät Menschen zum Beispiel bei Einbrüchen oder Betrugsmaschen. Das sagte uns Polizeihauptkommissar André Stolz.
3: Viele Sachen, die örtlich bedingt sind, die

0: Leute in ihrer Nachbarschaft oder in der unmittelbaren Umgebung bemerkt haben. Abgestellte Fahrzeuge, die teilweise monatelang nicht bewegt worden sind, bis hin natürlich auch zu Nachbarschaftsstreitigkeiten oder auch Strafanzeigen, wo dann aber gesagt wird, ey, da steht ja die Polizei, das kann ich jetzt hier mal eben machen.
1: Die mobile Wache steht in insgesamt 10 Stadtteilen auf Marktplätzen oder anderen zentralen Punkten, zum Beispiel in Borbeck, Hartenberg oder Freisenbruch. Und jetzt noch eine Nachricht von der Schiene. Das große Verkehrsprojekt Stuttgart 21 wird noch mal teurer und später fertig. Der neue Tiefbahnhof soll jetzt erst 2031 starten, also 5 Jahre später als zuletzt geplant. Auch die Kosten steigen weiter. Laut der Bahn liegt das Projekt inzwischen bei 14,5 Milliarden Euro.
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1: Großer Erfolg für die Essener Sportlerinnen und Sportler vom Franz-Sales-Haus. Bei den Special Olympics in Saarbrücken haben sie insgesamt 16 Medaillen geholt. Besonders erfolgreich waren die Basketballteams, die haben gleich 2-mal Gold gewonnen. Mit den starken Ergebnissen dürfen einige Essener jetzt sogar auf eine Teilnahme an den Special Olympic World Games im kommenden Jahr in Chile hoffen. Und das waren die Radio Essen Nachrichten mit Zoe Tassovali. 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
3: Es ist ein Tag mit Rekordtemperaturen. 37 Grad meldet unsere Radio Essen Wetterbude in Stoppenberg. Die Sonne scheint heute Abend, kann es vielleicht schon mal ein Gewitter geben. Morgen am Samstag ist es wieder heiß. Ab dem Nachmittag und vor allem am Abend gibt es dann aber wirklich große Gefahr von Gewitter mit kräftig Regen. Am Sonntag wird es ein kleines bisschen kühler sein. Im Radio Essen Verkehrsservice habe ich eine gute Nachricht erstmal von der A40 von Essen nach Mülheim. Die war ja gesperrt nach einem Unfall zwischen Heißen und Winkhausen. Die Autobahn ist da wieder frei, es gibt auch keinen Stau mehr. Im Essener Stadtverkehr beschäftigt uns die Straßenbahnlinie 106. Die wird nämlich durch Busse ersetzt zwischen dem Uniklinikum und der Helenenstraße. Die Hitze hat da den Asphalt und die Schienen auf der Hobeisenbrücke beschädigt. Und Blitzer habe ich keine, also das war's mit dem Verkehrsservice.
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3: Und gleich schauen wir mal, was im Freibad in Steele so los ist. Hier ist Christian Bannier. Guten Tag.
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3: Wobei, eins kann ich auch schon mal verraten. Das Wasser da ist jetzt keine wirkliche Abkühlung mehr. Das hat sich auch schon ganz schön aufgeheizt an diesem wirklich sehr, sehr heißen, sonnigen Nachmittag in Essen.

0: Einen schönen Nachmittag.
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0: Das Oststadtbad in Freisenbruch, das Freibad im Revierpark Nienhausen bei Kartonberg, das Kettwiger Freibad, das Freibad Hesse in Delwig, das Grugerbad in Rüttenscheid. Überall ist es wirklich kräftig voll heute Nachmittag, logisch bei dem Wetter. Keine Ausnahme ist da auch das Freibad in Steele. Das liegt ja so richtig schön direkt an der Ruhr. Da ist es kräftig heiß, die Luft ist warm, das Wasser inzwischen auch, die Stimmung ist gut.
2: Wir sonnen uns, spielen ein bisschen was, also ins Schwimmbecken gehen ist ein bisschen schwierig, es ist sehr voll, wir duschen uns nur ab.
3: Einfach ein bisschen Wetter genießen, ein bisschen rumliegen, entspannt.
4: Wir spielen jetzt Sky Joe, heißt das Spiel. Man muss sich ja irgendwie im Schatten legen. Wasser ist leider zu voll, aber in der Wohnung ist zu warm.
5: Wir sind halt viele Freunde und so und es macht halt auch Spaß, mehr draußen zu sein bei so einer Hitze.
6: Hier ist voll cool die Stimmung. Wir spielen zwischendurch ein bisschen Volleyball.
7: Also ich war bis jetzt nur duschen hier, weil das Becken ist mir ein bisschen zu voll, muss ich sagen. Ja, und ich bin hier oben einfach ein bisschen zu entspannen, ne?
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0: Und jetzt gibt's bei uns Fußballmusik mal zwei. Gleich der WM-Song von Shakira zusammen mit Burna Boy und Dai Dai. Das ist die Torhymne der deutschen Fußballnationalmannschaft. Hätten wir gestern gerne öfter gehört. Peter Schilling, Major Tom.

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3: 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Sexy, sexy.
2: Gott.
3: Ja. Naja, kurz nach 8:30 ist der Radio Essen Verkehrsservice, während Joschi noch Kopfkino hat. Gucken wir mal auf die Staus, da gibt's aber keine nennenswerten.
2: Ich habe auch eine kurze Hose an. Hast du das gesehen? Bin ich jetzt auch sexy, sexy, oder?
3: Nee, das ist ja keine Anzugshose, das ist ja so eine normale 0815 Sportbuchse.
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3: ist. Sexy finden würde. 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
0: Genau. 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
1: Mit Christian Böder, guten Tag. Noch genau 3 Wochen, dann beginnt auch bei uns in NRW die Sommerferienzeit. Und für viele geht es dann mit dem Flugzeug in den Urlaub. Damit es an den Flughäfen demnächst schneller vorangeht, soll die Abfertigung künftig auch digital möglich sein. Der Bundestag hat dafür am Mittag ein Gesetz beschlossen. Malte Albrecht aus den Nachrichten, wie soll dann das Ganze genau funktionieren?
2: Also bisher ist das ja immer sehr zeitaufwendig. Beim Check-in, an der Gepäckaufgabe, bei der Sicherheitskontrolle und später beim Boarding müssen immer wieder Papiere gezeigt werden. Künftig soll das einfacher gehen. Airlines dürfen bestimmte Daten aus Reisepässen oder Personalausweisen durch deren Chip auslesen, entweder über eine App oder an Selbstbedienungsautomaten. Zusätzlich wird ein Foto erstellt und dann kann man alle Stationen per Gesichtserkennung durchlaufen, ohne ständig Ausweis und Bordkarte vorzuzeigen. Spätestens 3 Stunden nach Abflug müssen die Daten wieder gelöscht werden. Das Ganze ist freiwillig, man kann auch weiterhin die klassische manuelle Abfertigung nutzen. Einzelne Pilotprojekte dazu gibt es schon, ein Starttermin für alle Flughäfen steht noch nicht fest.
1: Vielen Dank, Malte. Und hier haben wir weitere Nachrichten kompakt zusammengefasst. Der Haushaltsausschuss des Bundestags hat sein Okay für den Einstieg des Bundes beim Rüstungskonzern KNDS gegeben, der unter anderem den Kampfpanzer Leopard 2 herstellt. Die Kosten werden auf maximal 7,2 Milliarden Euro geschätzt. Deutschland und Frankreich wollen in Zukunft jeweils 40% der Anteile an KNDS halten. Die Bundesanwaltschaft hat in Thüringen 2 Männer festgenommen, die mutmaßlich die rechtsextremistische Terrorgruppe Letzte Verteidigungswelle unterstützt haben. Sie werden verdächtigt, mit anderen eine Asylbewerberunterkunft in Brand gesetzt zu haben. Es blieb allerdings beim Versuch. Die beiden Deutschen waren bereits vorgestern festgenommen worden. Russland und die Ukraine haben hunderte Kriegsgefangene ausgetauscht. Nach Angaben des ukrainischen Präsidenten Selenskyj wurden 160 Soldaten nach Hause geholt, die seit 4 Jahren in russischer Gefangenschaft saßen. Und die russische Nachrichtenagentur TASS berichtet, dass ebenso viele russische Kriegsgefangene nach Hause kommen. Bei der Fußball-WM kommt es am Abend zum Duell zweier Topstars. In der Gruppe I duellieren sich ab 21 Uhr Norwegen und Frankreich. Damit treffen unter anderem die Topstars Mbappé und Haaland aufeinander. Nico Hartmann im WM-Studio hat die Einzelheiten.
3: Auf der einen Seite der manchmal streitbare Franzose, der sich bei Real Madrid, aber auch in der französischen Nationalelf auch mal Kunstpausen im Spiel nimmt. Aber mit seinem wahnsinnig schnellen Antritt und seiner Schusstechnik bei der WM bisher schon 4-mal getroffen hat. Demgegenüber Erling Haaland, eine Urgewalt bei Manchester City und bei den Skandinaviern. Alleine mit seiner physischen Präsenz verbreitet er Angst und Schrecken in den Abwehrreihen weltweit. Haaland und Co. müssen aber die Franzosen besiegen, wenn sie Gruppenerster werden wollen. Und wären dann auch ein möglicher Gegner der deutschen Mannschaft beim Erreichen des Achtelfinals.
1: Und noch ein rascher Blick auf die anderen Partien am Abend und in der Nacht. Es spielen Senegal gegen den Irak, Uruguay gegen Spanien, Kap Verde gegen Saudi-Arabien, Neuseeland gegen Belgien und Ägypten gegen den Iran. Das waren die Nachrichten mit Christian Böder.
4: Die Sonne brennt immer noch ordentlich über Essen. 38 Grad haben wir an der Radio Essen Wetterbude in Altenessen. Heute Abend bleibt es weiter warm. Erst später wird es dann langsam so ein bisschen angenehmer. Es sind aber am Abend oder auch in der Nacht schon die ersten Gewitter möglich. Morgen gibt es erstmal wieder Hitze und blauen Himmel. Ab dem Nachmittag kann es dann kräftig blitzen und donnern. Am Sonntag, da stehen die Zeichen so ganz leicht auf Abkühlung. Und jetzt ist hier für euch der Radio Essen Verkehrsservice mit den Staus ab 10 Minuten Wartezeit. Das ist auch nur wirklich ein einziger. Die 40 von Essen nach Dortmund zwischen dem Dreieck Bochum West und Bochum Zentrum. 2 Kilometer steht ihr da im Stau. Das dauert diese 10 Minuten. Und dann im Essener Stadtverkehr ein Hinweis von der Ruhrbahn. Die Straßenbahnlinie 106 kann nicht fahren zwischen dem Uniklinikum und der Helenenstraße. Da gibt stattdessen Ersatzbusse, denn die Hitze hat den Asphalt und die Schienen auf der Hobeisenbrücke beschädigt und das muss erst repariert werden.
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4: Hier ist Christian Bannier. Einen schönen Nachmittag wünsche ich. Ja, auch wenn es morgen wieder sehr, sehr heiß wird. Das Stadtfestprojekt Rüttenscheid, das findet heute Abend und morgen dann vor allen Dingen auch statt. Es gibt morgen 7 Bühnen mit Live-Musik entlang der Rüja und die Pop-Bühne präsentieren wir von Radio Essen. Da tritt J.O. auf. Der hat mal das Supertalent gewonnen, ist seitdem als Musiker in vielen Ländern unterwegs. Gleich spreche ich mit ihm darüber, wie er das schaffen will, morgen bei dieser Hitze auf der Bühne zu stehen. Er hat sich schon so ein paar Gedanken gemacht.
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0: Das ist schon mal der passende Soundtrack für die Autofahrt in den Sommerurlaub. Robert Miles aus den 90ern und Children hier bei Radio Essen.
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0: An diesem Wochenende haben wir erstmal eine sehr, sehr heiße Angelegenheit vor uns. Das Projekt Rüttenscheid, das große Fest, morgen bei 38 Grad. Es gibt dann Musik auf 7 Bühnen von mittags bis abends. Und die Popbühne, die wird von uns präsentiert von Radio Essen. Und da spielt J.O.
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0: J.O., der hat vor einigen Jahren bei RTL mal das Supertalent gewonnen, ist seitdem auch wirklich viel als Sänger unterwegs, überall. Im Moment, da ist er gerade in Österreich, oder? Was machst du da?
4: Ganz genau, ich war jetzt hier auf einer Veranstaltung als Sänger gebucht und ja, genau, da war ich jetzt gestern Abend.
0: Aber bis morgen bist du rechtzeitig bei uns in Essen.
4: Auf jeden Fall, das würde ich mir nicht entgehen lassen. Ich fliege gleich zurück Richtung Ruhrgebiet und bin dann startklar für Essen-Diese.
0: Sehr schön. Hast du schon mal den Wetterbericht hier angeguckt?
4: Ich habe selbstverständlich das Wetter beobachtet und das wird morgen knackig. Aber ich bin fester Überzeugung, dass das trotzdem geil wird.
0: Wie bereitest du dich davor irgendwie? Nimmst du noch 5 Kästen Wasser extra mit oder hast du einen Vertrag mit einem Eislieferanten? Wie machst du das?
4: Ja, hör mal, wenn du irgendwelche Kontakte hast, her damit.
0: Hätte ich schon, ja.
4: Ich werde Wechselklamotten einpacken, ich werde möglichst wenig anziehen, habe ich der Band auch geraten, und Handtücher einpacken.
0: Wie schwer ist das bei 38 Grad? Du musst ja auch echt dich konzentrieren auf der Bühne. Vergisst man da nicht leichter den Text?
4: Ja, da gibt es so einige Unwegsamkeiten, denke ich. Also sowohl das Schwitzen oder dass dir was ins Auge läuft oder dass du vielleicht irgendwie nicht gucken kannst, weil die Sonne blendet oder weil dir halt was ins Auge läuft. Und ja, die Konzentration ist natürlich auch nicht so einfach. Und wenn man dann sich auch noch ein bisschen bewegen muss, ist ja so ein bisschen immer auf der Bühne zu sein wie so ein Cardio-Training, ne? Bei 38 Grad.
0: Ja, das glaube ich dir. Wirst du deine Songauswahl da jetzt irgendwie anpassen? Keine Ahnung, kommt zwischendurch ein Sunshine-Reggae oder Lambada oder sowas?
4: Ja, es ist dieses Jahr immer im Sommer und das heißt, wir haben ein gutes, bunt gemischtes Potpourri an Pop, Rock, Soul-Titeln, die eigentlich so zum jedem Klima passen. So. Also wir haben da jetzt keine besonderen Anpassungen vorgenommen, weil es morgen besonders heiß ist, sagen wir mal so.
0: Ich wünsche dir eine richtig tolle Show und guck, dass du nicht allzu sehr ins Schwitzen kommst.
4: Vielen, vielen lieben Dank.
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0: Taylor Swift bei Radio Essen und Cruel Summer, das bedeutet übersetzt so viel wie grausamer Sommer. Also was die Temperaturen angeht, haben wir den ja tatsächlich gerade.
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0: kommt gut in Richtung Wochenende. 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

0: Die Red Hot Chili Peppers, ja, passend zum Wetter. Hier ist Radio Essen. 17:30 haben wir es jetzt. Zeit für die Nachrichten und Zoe Tassovali aus der Nachrichtenredaktion ist jetzt auch im Studio.
1: Hallo.
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0: Die Hitzewelle macht uns, glaube ich, allen gerade so ein bisschen zu schaffen. Ja, aber nicht nur den Menschen und den Tieren, sondern auch der Ruhrbahn. Zoe, wo merkt man das denn gerade am deutlichsten?
1: Also vor allem in Holsterhausen an der Hobeisenbrücke hat sich durch die Hitze nämlich der Asphalt so stark aufgeheizt, dass sich da die Gleise der Linie 106 verformt haben.
0: Das ist krass.
1: Das ist richtig heftig. Deshalb fahren dort jetzt auch auf einem Abschnitt Busse statt Bahnen. Die Schäden müssen ja auch erstmal repariert werden.
0: Gucken wir mal, was das Positive daran ist. Im Ersatzbus ist es vermutlich kühl, da dürfte ja eine Klimaanlage sein und volle Pulle laufen. Klappt da soweit auch alles mit den Klimaanlagen bei der Ruhrbahn?
1: Ja, wir haben da mal nachgefragt und die Busse der Ruhrbahn sind auf jeden Fall alle klimatisiert. Aber man muss eben auch bedenken, dass an fast jeder Haltestelle die Türen aufgehen. Dadurch entweicht natürlich kühle Luft und heiße Luft kommt rein. Also naja, größere Probleme gibt es da eher bei den Bussen von Subunternehmen, denn diese älteren Busse, von denen haben gar keine Klimaanlage.
0: Also am besten morgens oder abends mit dem Bus fahren, wenn irgendwie möglich, dann ist es ein bisschen kühler von draußen. Mhm. Und dann gibt es noch eine neue mobile Wache für die Essener Polizei, die hat auch eine Klimaanlage, glaube ich.
1: Ja.
0: Was ist da jetzt neu, mal von der Klimaanlage abgesehen im Vergleich zur alten mobilen Wache?
1: Die ist einfach insgesamt viel, viel moderner. Also der neue Transporter, der hat Internet, die Klimaanlage, die du angesprochen hast, richtige Arbeitsplätze, eine Heizung. Der Vorgänger war aber auch fast 40 Jahre alt. In der mobilen Wache können die Polizisten zum Beispiel Anzeigen aufnehmen oder zu Einbruchschutz und Betrugsmaschen beraten. Und diese Wache ist regelmäßig in 10 Essener Stadtteilen unterwegs.
0: Tja, und definitiv keine Klimaanlage gibt es beim Open-Air-Kino der Lichtburg. Das geht wieder los in knapp einem Monat. Sorry, das Programm wurde vorgestellt. Womit geht's los diesmal?
1: Mit einem der bisher beliebtesten Filme dieses Jahr.
0: Okay, welcher?
1: Der zweite Teil von Der Teufel trägt Prada. Mhm. Weiß ich nicht, ob du den gesehen hast, Christian.
0: Habe ich nicht. Den ersten habe ich, glaube ich, mal irgendwann sogar gesehen.
1: Mhm, tatsächlich ich auch. Den zweiten muss ich nachholen. Dann haben wir ja jetzt die Chance. Der Vorverkauf läuft nämlich ab heute. Da können wir uns direkt Tickets kaufen. Und das komplette Programm gibt's aber auch auf radioessen.de. Ich persönlich finde ja, das Coole am Open Air ist, dass sich viele Besucher immer so passend zum Film verkleiden. Also für den Der Teufel trägt Prada, Christian, müssen wir mal unsere Federboa auspacken.
0: Ich guck mal im Keller, ob da noch eine rumliegt. Ich sag dir Bescheid. Also, wir kommen zum Wetter. Das ist auch eher, nicht unbedingt so mit viel Kleidung. Ne? Also, so sinnvoll ist das nicht. Es ist wie eine Sauna eigentlich draußen. 36 Grad aktuell an unserer Radio Essen Wetterbude in Stadtwald. Die Sonne verabschiedet heute sich erst wirklich spät. Die Hitze bleibt also noch so ein bisschen. Erste Gewitter sind auch schon möglich. Morgen dann wieder Sonne und Hitze, aber mit mehr Wolken und Schauer und Gewitter. Die sind dann auch wirklich wahrscheinlicher, so ab dem Nachmittag in den Abend hinein. Am Sonntag wird es ein bisschen kühler sein und ab und zu auch wieder nass. Wir kommen zum Radio Essen Verkehrsservice. Die Straßen sind heiß, aber frei.
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0: Kommt gut durch diese Gluthitze in den Feierabend und ins Wochenende. Hier ist Christian Barnier.
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0: Also wenn ihr sie mal live sehen wollt, da gibt es ein paar Gelegenheiten.
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0: Es ist viel los gewesen heute Nachmittag in den Freibädern von Freisenbruch bis Kettwig. Also die Luft ist auf jeden Fall heiß. Ja, das Wasser ist auch nicht unbedingt eine richtige Abkühlung. Auch schon überall lauwarm. Und wir waren heute im gut gefüllten Freibad in Steele.
3: Wir haben uns dafür entschieden, weil wir das auf TikTok gesehen hatten. Und ich sag mal so, das sah im Internet ein bisschen schöner aus, als es jetzt wirklich ist. Und es ist halt auch sehr klein und sehr voll. Und wir hatten gehofft, dass jetzt nicht so viele Families hier sind. Aber ja, was will man machen?
4: Wir haben uns halt fürs Freibad entschieden, weil es sind halt viele Freunde und so. Und es macht halt auch Spaß, mehr draußen zu sein bei so einer Hitze.
5: Ich war früher als Kind selber schon hier und wieder mit meinen Kindern. Und jetzt meine Tochter ist mit ihren Kindern. Und im Wasser, ne, mal abkühlen.
6: Besser als in der Wohnung. Hält man nicht aus, wenn man keine Klimaanlage hat.
0: Da ist allerdings was dran. Gleich nach 18 Uhr bei Radio Essen übernimmt der Kollege Andreas Grunwald mit Radio Essen am Abend. Unter anderem schauen wir dann auf die Fußball-Weltmeisterschaft und die Spiele, die da heute noch so anstehen. Ich wünsche euch jetzt ein schönes Wochenende. Ich bin Christian Barnier. Wir hören uns nächste Woche hier bei Radio Essen.

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1: Mit Nico Hartmann. Nach dem 1:2 gegen Ecuador hat Rekordnationalspieler Lothar Matthäus für eine Versetzung des Kapitäns Joshua Kimmich ins Mittelfeld plädiert. Kimmich spielt bei Bundestrainer Julian Nagelsmann seit Jahren auf der Position des Rechtsverteidigers. Wenn ich seine Leistung bei Bayern München sehe und jetzt in der Nationalmannschaft, das ist ein riesengroßer Unterschied. Leider in die falsche Richtung, so Matthäus. Im Fußball könne man nichts ausschließen, aber ein Wechsel sei akut nicht geplant. So reagierte Nagelsmann auf eine mögliche Kimmich-Kehrtwende.
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2: Mit Christian Böder. Guten Tag. Im Prozess um den Amokfahrer vom Magdeburger Weihnachtsmarkt ist das Urteil gefallen. Das Landgericht Magdeburg verurteilte den Angeklagten unter anderem wegen Mordes zu lebenslanger Haft. Die Richter stellten dazu die besondere Schwere der Schuld fest. Der 51-Jährige kann damit nicht auf eine vorzeitige Freilassung hoffen. Eine Sicherungsverwahrung, wie von der Staatsanwaltschaft gefordert, verhängte das Gericht nicht. Das ist aber noch nachträglich möglich. Zum Urteil und zum Prozess berichtet Malte Albrecht aus dem News-Team.
3: Der Anschlag war im Dezember 2024. Mit einem 340 PS starken Mietwagen raste der Mann aus Saudi-Arabien quer über den belebten Weihnachtsmarkt. Dabei kamen 6 Menschen ums Leben, darunter ein 9-jähriger Junge. Hunderte wurden verletzt, viele davon schwer. Der Attentäter wurde noch aus dem Auto heraus festgenommen. Laut Anklage hatte Taleb A. die Tat lange geplant. Er habe keine ideologischen Ziele verfolgt, sondern vor allem aus persönlichen Motiven gehandelt. Ein Sachverständiger hatte dem Angeklagten eine narzisstische Persönlichkeitsstörung und ein enormes Bedürfnis nach Aufmerksamkeit bescheinigt. Im Verfahren räumte der Angeklagte die Tat zwar ein, eine gezielte Tötungsabsicht bestritt er aber. Er zeigte deswegen auch keine Reue. Sein Auftritt war im Prozess immer wieder wirr und von Verschwörungstheorien durchzogen. Mehr als 200 Betroffene waren als Nebenkläger an dem Verfahren beteiligt. Das durch den Anschlag ausgelöste Leid ganzer Familien dauere bis heute an und sei schier unbeschreiblich, sagte der Oberstaatsanwalt.
2: Und hier haben wir weitere Nachrichten in der Zusammenfassung. Zum ersten Mal seit Beginn der Wetteraufzeichnungen sind für einen Juni in Deutschland Tageshöchstwerte von über 40 Grad gemessen worden. Nach Angaben des Deutschen Wetterdienstes wurden an einer Wetterstation in Saarbrücken knapp unter 41 Grad gemessen. Der bisherige Rekord lag rund 1,5 Grad niedriger. Volkswagen plant einen drastischen Konzernumbau, durch den unter anderem bis zu 100.000 Stellen weltweit und 4 Werke in Deutschland gestrichen werden sollen. Das berichtet das Manager-Magazin. Der VW-Konzern bestätigte die Zahlen nicht, sprach jedoch von tiefgreifenden Veränderungen. In Venezuela geht am zweiten Tag nach den schweren Erdbeben die Suche nach Opfern und Überlebenden weiter. Mittlerweile ist die Zahl der geborgenen Toten auf 589 gestiegen. Das sagte die geschäftsführende Präsidentin Rodriguez im Fernsehen. Das Großprojekt Stuttgart 21 wird sich wohl noch Jahre hinstrecken. Der neue Hauptbahnhof der baden-württembergischen Hauptstadt soll erst in 5 Jahren, also 2031, in Betrieb gehen. Den Aufschub hat Bahnchefin Paller in Stuttgart angekündigt. Das heißt aber nicht, dass auch dann alles fertig ist. Bis wirklich alle Elemente des Neubaus fertiggestellt sind, wird es wohl Ende 2033 werden. Darüber hinaus wird das Megaprojekt auch nochmal teurer. Weitere rund 3 Milliarden Euro wird es laut Paller kosten. Sie stellte mit dem baden-württembergischen Landeschef Özdemir und dem Stuttgarter Oberbürgermeister Noppe einen Konzernbericht zur Entwicklung von Stuttgart 21 vor. Der zeige einschneidende Defizite in Planung, Steuerung und Risikomanagement, so Paller. An dem tiefen Bahnhof wird schon seit über 15 Jahren gearbeitet. Mehrmals wurde seine Eröffnung verschoben. Das waren die Nachrichten mit Christian Böder.
4: Das Wetter.
5: Ja, sonnig heiß und wenig bewölkt. So geht's jetzt durch den Freitagabend. Örtlich kann auch mal ein Gewitter mit dabei sein. Wie gesagt, das ist dann nicht überall der Fall. In der Nacht ist es weiter gering bewölkt, teils klar. Mit 26 bis 20 Grad sind wir weit weg von einer kühlen Nacht. Der Samstag geht dann sonnig und trocken los. Am Nachmittag und Abend sind dann erste einzelne schwere Gewitter möglich. Die kommen auch nur örtlich vor, also auch nicht komplett NRW davon betroffen. Morgen dann mit 40 Grad nochmal sehr heiß. Ab Sonntag gehen die Temperaturen dann ganz langsam runter.
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5: Und da ist noch gut was los am Freitagabend. Erstmal eine Warnmeldung. Die A4 Köln nach Aachen zwischen Köln-Poll und Rodenkirchener Brücke besteht Gefahr durch eine Unfallstelle betroffener der linke Fahrstreifen. Dann die Staus. Hier dauert es mindestens 12 Minuten länger. Die A2 Dortmund-Hannover zwischen Bielefeld-Ost und Kreuzbad Oeynhausen 11 Kilometer Stau und plus 18 Minuten. Die 3 Köln nach Oberhausen zwischen Kreuz Leverkusen und Dreieck Langenfeld 3 Kilometer Stau plus eine Viertelstunde. Die A4 Köln nach Aachen zwischen Dreieck Köln-Heumar und Kreuz Köln-Süd 3 Kilometer Stau plus 13. Die 44 Dortmund-Kassel zwischen Soest und Erwitte-Anröchte 4 Kilometer Stau plus 16. Und die A44 Dortmund nach Kassel zwischen Büren und Lichtenau-Westfalen 5 Kilometer Stau. Da dauert es 26 Minuten länger.
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5: Ja, und rein geht's in den heißen Freitagabend jetzt mit einem coolen Song. Cool? Ich guck nur, ja doch, kann ich so stehen lassen. Oliver Heldens und seiner Version jetzt von Lady Hear Me Tonight. Ich bin Andreas Grunwald, schönes Wochenende.
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0: Ja, ich weiß, ich erzähle euch nichts Neues, wenn ich sage, es ist schweineheiß draußen und irgendwie, ja, ich weiß nicht, irgendwie sind alle so ein bisschen genervter als sonst. Zehrt das Wetter auch an euren Nerven? Hier der Kollege Markus Steinacker hat sich mal ganz entspannt umgehört.
1: Hallo, ich mache eine Umfrage zum Thema, das Wetter macht einen aggressiver. Was sagst du dazu?
2: Ist es dein Scheiß Ernst? Lass mich in Ruhe, Alter.
1: Hallo, ich mache eine Umfrage zum Thema, das Wetter macht einen aggressiver. Was sagst du? Hallo, ich mache eine Umfrage zum Thema, das Wetter macht einen aggressiver. Was sagst du dazu?
2: Ah!
1: Hallo, ich mache eine Umfrage zum Thema, das Wetter macht einen aggressiver. Was sagst du dazu?
2: Dumme Sau!
0: Also ich kann da keine Aggressionen raushören. Markus, bleib tapfer und bleib dran.
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2: Mit Zoe Tassovali um 18.30 Uhr. Guten Abend. Seit Tagen ist es bei uns in Essen richtig heiß. Jetzt haben sich sogar die Gleise deswegen teilweise verformt. Auf einem Teil der Linie 106 können deshalb keine Bahnen mehr fahren. Dort sind Busse unterwegs, doch auch da drin wird es schnell warm. Die Klimaanlage in den Bussen läuft zwar jederzeit, aber an jeder Haltestelle kommt eben auch heiße Luft ins Fahrzeug. Bei einigen älteren Bussen von Subunternehmen fehlt eine Klimaanlage. Außerdem noch ganz. Die Ruhrbahn empfiehlt deshalb lieber morgens oder abends mit dem Bus zu fahren. In 5 Wochen startet wieder das Lichtburg Open Air. Der Vorverkauf läuft seit heute. Neben dem Dom hier in der Innenstadt werden dann Komödien, Musikfilme oder Blockbuster gezeigt. Los geht's in diesem Jahr mit dem 2. Teil von Der Teufel trägt Prada. Passend dazu wird's bei der Eröffnung auch vor der Leinwand ziemlich schick. Das sagte uns Lichtburg

0: Burggeschäftsführer Oliver Flohkötter.
1: Also der erste Film war vor 20 Jahren ein Riesenerfolg. Alle waren sehnsüchtig, haben auf diese Fortsetzung gewartet. Und das Publikum in der Lichtburg war begeistert vom Film. Und ich habe so viel positive Resonanz bekommen. Und das ist ein optimaler Film, um irgendwie sich schick zu machen für eine Eröffnung beim Open Air.
0: Das komplette Programm findet ihr auf radioessen.de. Und auch das ist heute wichtig in Berlin. Der Bundestag hat ein Gesetz beschlossen, mit dem Verkehrsprojekte beschleunigt werden sollen. Will der Bund zum Beispiel Autobahnen, Brücken oder Bahnstrecken bauen oder modernisieren, sollen diese Vorhaben als von überragendem öffentlichen Interesse eingestuft werden. Damit könnten sie schneller von den Behörden bearbeitet werden.
2: Und jetzt die gute Nachricht.
0: Großer Erfolg für die Essener Sportlerinnen und Sportler vom Franz-Sales-Haus. Bei den Special Olympics in Saarbrücken haben sie insgesamt 16 Medaillen geholt. Besonders erfolgreich waren die Basketballteams. Die haben gleich 2-mal Gold gewonnen. Mit den starken Ergebnissen dürfen einige Essener jetzt sogar auf eine Teilnahme an den Special Olympic World Games im kommenden Jahr in Chile hoffen. Und das waren die Radio Essen Nachrichten mit Zoe Tessovali. 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
3: Ja, die Sonne haut nochmal richtig einen raus jetzt, geht heiß und trocken durch den Abend. Nur selten ist lokal mal ein Gewitter mit dabei. In der Nacht weiter fast wolkenlos, teils auch klar. Mit 26 bis 20 Grad wird das nicht viel kühler. Morgen startet der Samstag dann nochmal sonnig und trocken. Das wird mit 40 Grad dann auch nochmal heiß. Erste Gewitter am Nachmittag drücken die Temperaturen dann langsam in den Keller. Allerdings kommen die auch nur lokal runter. Sonntag dann die Gewitter etwas großflächiger.
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3: Mindestens 5 Minuten plus auf diesen Strecken hier A2 Dortmund nach Hannover zwischen Herford Ost und Kreuzbad Oeynhausen. 4 Kilometer Stau und plus 11 Minuten. Die A44 Dortmund in Fahrt Richtung Kassel. Einmal zwischen Soest und Erwitte Anröchte 3 Kilometer Stau und plus 11 Minuten. Im weiteren Verlauf zwischen Büren und Lichtenau-Westfalen nochmal 6 Kilometer Stau und plus eine halbe Stunde. Die A44 Kassel jetzt in Fahrt Richtung Dortmund zwischen Kreuzwerl und Unna Ost 1 Kilometer Stau und plus 5 Minuten.
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3: Ja, und zack, da ist er, ne? Der erste Dämpfer fürs DFB-Team, gestern verloren mit 1:2 gegen Ecuador. Sprechen wir gleich nochmal drüber mit dem Kollegen aus dem WM-Studio. Ich bin Andreas Grunwald, euch einen schönen Freitagabend.

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0: Günther, ich glaube, da sind wir uns einig, ne? Das war gestern Abend ein richtiger Dämpfer.
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0: Tja, eigentlich wollte Julian Nagelsmann seine Mannschaft einspielen lassen für die K.O.-Runde gestern Abend. Doch was da dann gestern Abend passiert ist, das ging dann doch nach hinten los. Nico Hartmann für uns im WM-Studio. Es hat viel Kritik gegeben. Der Bundestrainer kriegt es gerade von allen Seiten so richtig um die Ohren. Aber ich sag mal, was muss deiner Meinung nach denn konkret besser werden, damit wir eine Chance haben, da dann im Turnier weiterzukommen?
2: Tja, auch wenn es der Bundestrainer nicht gerne hört, aber wir sind dann eben doch beim Thema Einstellung. Das ist ja ein vielschichtiger Bereich. Da gibt es viele Dinge. Zusätzlich hat ja Julian Nagelsmann auch Sachen ausprobiert, wie bei einem Testspiel. Sporadisch wurde dann mal mit 5 Spielern hinten verteidigt, auch die bislang WM-Unerfahrenen Stiller, Thiau, Bayer und Groß eingewechselt. Das hätte er gegen Frankreich im Achtelfinale sicherlich nicht gemacht. Aber auch die Spieler sind natürlich klar in der Pflicht, selbstkritisch zu sein, wie Kapitän Joshua Kimmich.
3: Unabhängig von der Konstellation darf uns das nicht passieren, dass der Gegner da griffiger ist und mehr auf Sieg spielt, als wir das wollen.
2: Also viel Arbeit für die deutsche Mannschaft, auch in der Defensive. Es gibt zu viele Ballverluste, die nicht kompensiert werden können. Und das, obwohl die DFB-Elf laut Statistik die meisten Läufe im hohen Tempo und Sprints absolviert im Turnier. Jetzt muss man aber mal in den K.O.-Spielen diese PS noch gezielter auf die Straße bringen.
0: So, Nico, damit sind wir beim möglichen Gegner. Sehr wahrscheinlich kommt also nach Ecuador nun im 16. Finale der nächste südamerikanische Gegner.
2: Genau, nämlich Paraguay. Das ist schon irre. Die FIFA hat ursprünglich ein ganz komplexes System entwickelt mit 495 Szenarien, was die Gruppendritten betrifft. Jetzt sind noch 51 Szenarien übrig geblieben und 45 Szenarien sehen Paraguay als nächsten Gegner für unsere Mannschaft. 5 Schottland und 1 Szenario nur Schweden. Das Ganze klärt sich entweder heute oder morgen Nacht. Also sehr wahrscheinlich brütet der DFB-Trainerstab mit den

0: Analysten zum großen Teil schon an den Stärken und Schwächen von Paraguay, die nach dem 1:4 zum Auftakt gegen die USA sich im Turnier gefangen haben, 2:0 gespielt haben, 1:0 gegen die Türkei und 0:0 gegen Australien.
1: So, und eins ist klar, das war die erste und zugleich dann auch direkt die letzte Niederlage, die wir uns erlauben konnten bei der WM. Ab jetzt geht's in den K.O.-Modus. Wir hoffen auf Besserung. Dankeschön an Nico Hartmann aus dem WM-Studio. Dich hören wir in einer Stunde nochmal mit einem Ausblick auf die Abend- und Nachtspiele.
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1: Mit Christian Böder. Guten Abend. Aus der deutschen Autoindustrie kommt eine Schocknachricht. VW will weltweit angeblich bis zu 100.000 Stellen abbauen und dazu auch noch möglicherweise 4 Werke in Deutschland schließen. Das berichtet das Manager-Magazin und beruft sich auf Insider-Informationen. Malte Albrecht aus dem News-Team, inzwischen hat sich auch VW selbst dazu geäußert.
2: Genau, ein Konzernsprecher wollte die Zahlen nicht bestätigen, er sprach aber von tiefgreifenden Veränderungen, die bevorstünden. Das aktuelle Geschäftsmodell funktioniere nicht mehr für alle Marken. Als Gründe nannte er unter anderem Zölle und einen härteren Wettbewerb. Also ein radikaler Konzernumbau steht tatsächlich an und das ist eine heftige Nummer. VW steckt ja schon in der Umstrukturierung und baut schon Stellen ab. Bisher waren bis 2030 50.000 geplant. Das wäre jetzt also eine Verdoppelung. Die Geschäfte laufen schlecht bei VW, also greift man jetzt so noch radikaleren Mitteln. Auch Werksschließungen in Deutschland wären ein schlechtes Signal für Wirtschaft und Bundesregierung. Laut Manager-Magazin sind die VW-Werke Hannover, Zwickau und Emden und das Audi-Werk Neckar-Sulm betroffen. Die Kernmarke Volkswagen soll angeblich aus dem Konzernverbund herausgelöst werden und als eigene Gesellschaft laufen. Zum VW-Konzern gehören ja unter anderem noch Audi, Porsche, Lamborghini, Seat, Skoda und noch mehr. Finanzexperten sagen, abgespaltene Marken ließen sich besser am Kapitalmarkt platzieren. IG Metall und der VW-Betriebsrat haben schon Widerstand angekündigt.
1: Vielen Dank, Malte. Und auch der Autobauer Mercedes-Benz verschärft seinen Sparkurs. Eine für Juli geplante tarifliche Sonderzahlung soll um ein Jahr verschoben werden. Und das hier sind weitere Nachrichten in der Zusammenfassung. Die Hitzewelle hat uns einen weiteren Rekord beschert. Der Deutsche Wetterdienst hat in Saarbrücken-Burbach 41,3 Grad gemessen. Das ist der höchste Wert seit Beginn der Wetteraufzeichnungen. Bereits vorher hatte der DWD bekannt gegeben, dass es in einem Juni noch nie so heiß war wie in diesem. Der Bundestag hat das Infrastruktur-Zukunftsgesetz verabschiedet. Wichtige Verkehrsprojekte sollen in Zukunft schneller gebaut werden. Verfahren würden sich um Jahre verkürzen, das sagte Verkehrsminister Schnieder. Kritik kommt unter anderem von Umweltschutzorganisationen. Sie befürchten eine Aushöhlung des Naturschutzes. US-Präsident Trump wirft dem Iran vor, gegen die Waffenruhevereinbarung verstoßen zu haben. In sozialen Medien schrieb Trump, der Iran habe mindestens 4 Drohnenangriffe gegen Schiffe in der Straße von Hormuz gestartet. Eine der Drohnen habe ein Frachtschiff getroffen.

0: Im vergangenen November war eine vierköpfige Familie aus Hamburg auf tragische Weise bei einem Türkei-Urlaub ums Leben gekommen. Heute hat ein Gericht in Istanbul hohe Haftstrafen in dem Fall verhängt. Verurteilt wurden unter anderem der Betreiber des Hotels, der Inhaber einer Schädlingsbekämpfungsfirma und einer seiner Mitarbeiter. Die Haftstrafen liegen zwischen 12 und 18 Jahren. Der Richter wertete die Tat als bewusste, fahrlässige Tötung. Die Familie mit zwei kleinen Kindern war damals mit Beschwerden wie Erbrechen und Übelkeit ins Krankenhaus eingeliefert worden. Anschließend waren sie gestorben. Ein Gutachter fand heraus, die Familie wurde durch ein Insektengift vergiftet, das im Hotel eingesetzt worden war. Das waren die Nachrichten mit Christian Böder.
1: Das Wetter.
2: Ja, und da geht's meist sonnig und heiß durch den Abend. Lokal sind aber auch schon erste Gewitter möglich. Die Nacht geht dann trocken über die Bühne. Mit 26 bis 20 Grad kündigt sich die nächste tropische Nacht an. Morgen zum Start in den Samstag noch sonnig und heiß. Am Nachmittag erste Gewitter, wieder nur stellenweise. Am Sonntag dann fast überall. Und dann gehen die Werte auch langsam mal zurück.
1: NRW Verkehr.
2: Und da erstmal Vorsicht bitte auf der A4 Köln-Olpe. Zwischen Untereschbach und Overath in beiden Fahrtrichtungen gibt es Gefahr durch Straßenschäden auf allen Fahrstreifen. Da ist der Asphalt beschädigt. Es gibt Rillen im Fahrstreifen, Schlaglöcher und Teerbrocken auf der Fahrbahn. Dann die Staus. Hier dauert es mindestens 5 Minuten länger. Die A44 Dortmund nach Kassel zwischen Soest und Erwitte-Anröchte. 2 Kilometer Stau und plus 10 Minuten. Wenn ihr da weiterfahrt zwischen Büren und Lichtenau-Westfalen, auch nochmal 6 Kilometer Stau und plus 21 Minuten. Dann die A562 noch. Bonn-Rheinaue nach Bonn-Ost zwischen Bonn-Rheinaue und Kreuzbonn-Ost. 1 Kilometer Stau und plus 7 Minuten.
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2: Da und 80er. Pack mal mit rein in den Freitagabend. Den gibt's gleich von Wham. Und was spielen wir? Nehmen wir den hier. Club Tropicana. Gleich starten jetzt aber auch schon in den Vollgasmodus mit Hertz und Purple Disco Machine und Wonderful Life. Ich bin Andreas Grunwald. Schönes Wochenende.

0: Herren, Delay und Klar.
1: Immer noch großartig, der Song.
0: So, erst in der Sonne braten, dann nochmal schnell im örtlichen Badesee abkühlen. Das klingt nach Urlaub, ist allerdings bitte mit Vorsicht zu genießen, denn immer wieder der ertrinken Menschen und unterschätzen Gefahren. Am Torfmoorsee im Kreis Steinfurt passt zum Beispiel die DLRG-Ortsgruppe Hörstel auf. Und helfen dürfen da auch die Jüngsten im Jugendeinsatzteam. Reporterin Rike Schütt, die war da, hat sich das für uns mal angeschaut.
2: Der Probealarm ist losgegangen, aber zum Glück nur der Probealarm. Und ich rede hier mit Bastian Zabel. Wie viele sind denn hier von euch immer so vor Ort?
3: Das variiert natürlich immer nach Stärke, auch nach Wetter. Jetzt ist ja zum Glück etwas wärmer, an die 30 Grad. Dementsprechend sind auch ein paar mehr Leute hier. Unser Jugendeinsatzteam ist heute auch hier. Kann so ein bisschen spielerisch mitlernen.
2: Hallo, hallo. Und wer bist du denn?
4: Ich bin Ole.
2: Was machst du heute hier?
4: Wir passen auf, dass niemand im See irgendwie ertrinkt. Und wenn irgendwas passiert, bearzten wir die.
2: Und wie alt bist du?
4: Ich bin 12.
2: Wir machen uns jetzt ready. Was machen wir jetzt?
3: Wir machen eine kleine Revierkundefahrt.
2: Ich habe jetzt hier eine Rettungsweste. Zu das Dingen. Okay, top. Ich stehe.
5: Ole, sicher drin?
4: Jo.
2: Hände sind am Seil bzw. an den Griffen dran. Basti zieht am Motor.
3: Wir fahren ganz gemütlich.
2: Hält sich gut fest?
4: Jo.
2: Ole, siehst du schon irgendwas, worauf wir achten müssen?
4: Also da hinten sind noch 4 Menschen, da müsste man drauf aufpassen.
2: Haben wir im Blick. Jetzt geht's nochmal Full Speed wieder zum Ufer. Was steht danach für dich an?
4: Danach gibt's Mittagessen und dann mal gucken. Morgen auch nochmal.
2: Danke für deinen Einsatz.
0: Ja, übrigens, die DLRG, die empfiehlt das Baden nur an beaufsichtigten Seen. Und die haben uns auch gesagt, sie freuen sich immer über ehrenamtliche Helfer, die die Arbeit als Rettungsschwimmer da unterstützen. Und sie appelliert auch an uns alle, also an einem Badesee, immer ein Auge auf andere zu haben.
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1: Am 26. Juni mit Zoe Tassovali. Hallo zusammen. Eigentlich sollte der Bahnhof in Borbeck in diesem Sommer umgebaut werden, doch daraus wird erstmal nichts. Die Bahn hat nämlich keine Baufirma gefunden, die den Umbau übernehmen kann. Dabei laufen die Vorbereitungen für die Arbeiten schon seit Wochen. Darüber ärgert sich ein Anwohner im Gespräch mit Radio Essen.
2: Katastrophal. Keine Parkplätze, die guten Kirschbäume alle abgehackt, auf dem Gelände der Dampfbierbrauerei die Bäume alle weggehauen, um Container aufzustellen. Dreck und Staub ohne Ende und eine unglaubliche Lärmbelästigung. Und das für nichts.
1: Die Baucontainer kommen jetzt erstmal wieder weg. Wann die Bauarbeiten aber stattdessen starten, das kann die Bahn noch nicht sagen. Die Sommerhitze bei uns in Essen macht an vielen Stellen Probleme, auch bei der Ruhrbahn. An der Hobeisenbrücke in Holsterhausen hat sich der Asphalt so stark erhitzt, dass sich die Gleise der Linie 106 verformt haben. Dort fahren deshalb Busse statt Bahnen. In Borbeck gab es ebenfalls Probleme an den Gleisen. Da hat sich das Material zwischen Schiene und Asphalt verformt. Der Betrieb läuft aber inzwischen wieder ganz normal. Nicht nur die Gleise, auch die Fahrgäste bekommen die Hitze zu spüren. Die Ruhrbahn sagt, dass alle ihre eigenen Busse inzwischen eine Klimaanlage haben. Mit jedem Halt an der Haltestelle geht die kühle Luft aber schnell nach draußen und die heiße Luft kommt wieder rein. Bei Bussen von Subunternehmen haben noch nicht alle Fahrzeuge eine Klimaanlage, gerade bei älteren Modellen.

0: fehlen die oft. Deshalb empfiehlt die Ruhrbahn, an sehr heißen Tagen möglichst viel zu trinken und, wenn möglich, eher morgens oder abends den Bus zu nehmen. Die Essener Polizei ist jetzt mit einer neuen mobilen Wache unterwegs. Das neue Fahrzeug ist deutlich moderner als der Vorgänger. Es gibt Internet, eine Klimaanlage und Heizung. Der alte Transporter war fast 40 Jahre alt und immer wieder in der Werkstatt. In der mobilen Wache nimmt die Polizei zum Beispiel Anzeigen auf oder berät zum Thema Einbruchschutz und Betrugsmaschen. Das sagte uns Polizeihauptkommissar André Stolz.
1: Viele Sachen, die örtlich bedingt sind, die Leute in ihrer Nachbarschaft oder in der unmittelbaren Umgebung bemerken. Haben. Abgestellte Fahrzeuge, die teilweise monatelang nicht bewegt worden sind, bis hin natürlich auch zu Nachbarschaftsstreitigkeiten oder auch Strafanzeigen, wo dann aber gesagt wird, ey, da steht ja die Polizei, das kann ich jetzt hier mal eben machen.
0: Die mobile Wache steht in insgesamt 10 Stadtteilen auf Marktplätzen oder anderen zentralen Punkten. Trotz der Hitze wird an diesem Wochenende in Rüttenscheid groß gefeiert, denn heute startet das Projekt Rüttenscheid. Morgen gibt's dann Live-Musik auf 7 Bühnen. Damit niemand bei den hohen Temperaturen schlapp macht, wollen die Veranstalter 10.000 kostenlose Wasserflaschen verteilen. Wegen des Festivals werden einige Busse umgeleitet und auch Straßen sind gesperrt. Eine Übersicht dazu findet ihr auf radioessen.de. In 5 Wochen könnt ihr euch wieder draußen im Freien einen Film anschauen. Das Lichtburg Open Air beginnt dann. Der Vorverkauf läuft seit heute. Neben dem Dom hier in der Innenstadt werden Komödien, Musikfilme oder große Blockbuster gezeigt. Los geht's in diesem Jahr mit dem 2. Teil von Der Teufel trägt Prada. Passend dazu wird's bei der Eröffnung auch vor der Leinwand ziemlich schick. Das sagte uns Lichtburg-Geschäftsführer Oliver Flohkötter.
2: Also der erste Film war vor 20 Jahren ein Riesenerfolg. Alle waren sehnsüchtig, haben auf diese Fortsetzung gewartet. Und das Publikum in der Lichtburg war begeistert vom Film. Und ich habe so viel positive Resonanz bekommen. Und das ist ein optimaler Film, um irgendwie sich schick zu machen für eine Eröffnung beim Open Air.
0: Traditionell verkleiden sich auch viele Besucher beim Open Air passend zum Film. Wenn also Michael, der Film über Michael Jackson, läuft, tragen Gäste und Personal weiße Handschuhe. Zur Rocky Horror Picture Show kommen dann einige in Netzstrumpfhose und High Heels.
3: Und das war überregional wichtig.
0: Der Bundestag hat heute ein Gesetz beschlossen, mit dem Verkehrsprojekte beschleunigt werden sollen. Will der Bund zum Beispiel Autobahnen, Brücken oder Bahnstrecken bauen oder modernisieren, sollen diese Vorhaben als von überragendem öffentlichen Interesse eingestuft werden. Damit könnten sie schneller von den Behörden bearbeitet werden. Die nächsten Nachrichten aus Essen hört ihr dann wieder morgen früh, dann aber ab 7:30 hier bei Radio Essen. Ich wünsche euch ein schönes Wochenende. Passt auf euch auf.
3: 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Das Wetter.
4: Ja, am Abend und in der Nacht, wenn überhaupt, nur wenig bewölkt. Teilweise geht es da sogar klar durch die Nacht, das bei 26 bis 20 Grad. Also es wird nochmal eine tropische Nacht. Der Samstag auch nochmal sonnig und heiß mit maximal 40 Grad morgen. Am Nachmittag sind örtlich schon erste Gewitter mit dabei, also nicht überall. Am Sonntag dann so gut wie überall Gewitter und Regen und dann sacken die Temperaturen auch endlich mal ein bisschen ab.
3: NRW Verkehr.
4: Und eben noch der Blick auf die Autobahn. Das geht relativ fix. Die A1 Osnabrück-Münster zwischen Greven und Münster-Nord. 3 Kilometer Stau plus 22 Minuten. A44 Dortmund nach Kassel zwischen Büren und Marsberg. 3 Kilometer Stau plus 5. Die A45 Dortmund-Hagen zwischen Kreuz Dortmund-Nord-West und Kreuz Castrop-Rauxel-Ost. 1 Kilometer Stocken plus 3 Minuten. Und die 562 Bonn-Rheinaue nach Bonn-Ost zwischen Bonn-Rheinaue und Bonn-Ramersdorf. 1 Kilometer Stau plus 5 Minuten.
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4: Tja, und das jetzt mal mit einem 90er, der kommt jetzt von Genesis aus dem Jahr 1992. Hier sind sie mit I Can't Dance. Ich bin Andreas Grunwald. Schönen Freitagabend.

jetzt neu bei uns. American Girls.

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0: Ach ja, gestern Abend, ne? 1:2 gegen Ecuador und es ist schon ein bisschen ärgerlich, doch. Ja, aber wir lassen uns die WM-Stimmung da nicht vermiesen. Deutschland spielt ja Montagabend, da wahrscheinlich gegen Paraguay.
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0: Tja, und vorher schauen wir gemeinsam mit Nico Hartmann aus dem WM-Studio nochmal auf die Abend- und Nachtpartien. Nico, ich würde sagen, hier zum Beispiel Norwegen gegen Frankreich ab 21 Uhr. Das klingt doch nach einem richtig guten Spiel.
2: Ja, das ist schon ein echtes Highlight in der Vorrunde. Frankreichs Edeltechniker um Olise, Dembélé und vor allem Mbappé. Das klingt schon nach Fußball-Feinkost und das Ganze dann garniert mit den norwegischen Stars Ødegaard und vor allem Erling Haaland. Das ist schon ein gutes Menü, was wir da erwarten können. Beide Teams haben 6 Punkte. Die Ausgangslage ist so, dass den Franzosen ein Remis reicht für den Gruppensieg. Und es wird sehr spannend zu beobachten sein, ob die hochgelobten Norweger schon so weit sind, den Weltmeister von 2018 bezwingen zu können. Das Spiel findet im Übrigen ohne Frankreichs Coach Didier Deschamps statt, der nach dem Tod seiner Mutter in die Heimat gereist ist. Sein Assistent Guy Stéphane übernimmt für dieses Spiel.
0: Ja, 5 weitere Partien gibt es unterdessen noch bis morgen früh. Was ist das Highlight da aus deiner Sicht?
2: Ja, ich würde die Partie auswählen, die wahrscheinlich für alle am besten klingt. Uruguay gegen Spanien für Nachteulen ab 2 Uhr unserer Zeit. Spanien kommt ja so langsam in den Rhythmus. La Selección, wie sie genannt wird, hat sich gegen Saudi-Arabien mit einem 4:0 wieder der Bestform genähert. Und wenn Lamine Yamal eben von Anfang an spielt, sind sie eben nochmal 50% stärker. Deswegen sind sie für mich auch Favorit. Aber Uruguay hat einen, der kennt sich bestens aus in Spanien. Federico Valverde, der Kapitän und Führungsspieler von Real Madrid. Aber der muss gemeinsam mit seinen Kumpels ums Weiterkommen bangen. Nur 2x Remis gegen Saudi-Arabien und Kap Verde bei einer Niederlage. Nachher ist Uruguay auf jeden Fall draußen. Die anderen Spiele würde ich jetzt mal nur nennen. Senegal gegen den Irak, Kap Verde gegen Saudi-Arabien, Neuseeland gegen Belgien und Ägypten gegen den Iran.
0: So, sind wir mal gespannt. 6 Spiele an diesem Abend. Unter anderem sind die Franzosen und die Spanier im Einsatz. Vielen Dank für die Infos. Kam von Nico Hartmann.
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0: Gleich geht's weiter mit den Hits im besten Mix. 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
1: Ich bin Thomas Brock. Deutschland hat einen neuen Hitzerekord. Der Deutsche Wetterdienst registrierte nach vorläufigen Angaben am Nachmittag 41,3 Grad. Gemessen wurde der Wert in Saarbrücken-Burbach im Saarland.
2: Der bisherige Rekord hierzulande lag bei 41,2 Grad, gemessen 2019 an zwei Messstationen in Nordrhein-Westfalen. Allerdings Ende Juli, nicht wie jetzt schon im Juni. Experten sagen, extreme Wetterlagen wie die aktuelle Hitzewelle sind wegen der Klimakrise bei uns häufiger geworden. Die Statistik des Deutschen Wetterdienstes zeigt, dass die durchschnittliche Anzahl der Tage mit Temperaturen über 30 Grad in den vergangenen Jahren in Deutschland zugenommen hat. Thomas Bleskin, Nachrichtenredaktion.
1: Die Zahl der Toten nach den schweren Erdbeben in Venezuela ist nach Angaben der Regierung auf 589 gestiegen. Außerdem seien 2980 Menschen verletzt worden, sagte die geschäftsführende Präsidentin Rodriguez. Inzwischen haben sich die ersten Rettungskräfte aus Deutschland auf den Weg ins Katastrophengebiet gemacht. Vom Flieger Horst Wunsdorf in Niedersachsen hob eine erste Militärmaschine ab. Weitere sollen folgen. Das Landgericht Magdeburg hat gegen den Todesfahrer vom Weihnachtsmarkt wegen des Anschlags von 2024 die Höchststrafe verhängt. Es verurteilte den Angeklagten unter anderem wegen Mordes zu lebenslanger Haft und stellte die besondere Schwere der Schuld fest. Eine Anordnung der Sicherungsverwahrung bleibt vorbehalten.
3: Der Angeklagte verfolgt das Urteil gegen ihn regungslos. Hören kann er es in der Glaskabine, in der er sitzt, erst als der Richter das Urteil ein zweites Mal verliest. Es gab technische Probleme. Das Gericht bescheinigt dem 51-Jährigen eine große Gefährlichkeit. Und es ist sehr wahrscheinlich, dass er den Rest seines Lebens im Gefängnis bzw. Maßregelvollzug verbringen wird. Beim Anschlag kurz vor Weihnachten 2024 waren ein 9-Jähriger und 5 Frauen ums Leben gekommen. Hunderte Menschen wurden verletzt. Lea Matschulat, Nachrichtenredaktion.
1: US-Präsident Trump droht europäischen Ländern mit neuen Zöllen in Höhe von 100%, sollten sie Digitalsteuern beschließen. Die Zölle würden an die Stelle vereinbarter Zollabkommen treten, schrieb Trump auf der Plattform Truth Social. Die neuen Zölle würden auf sämtliche Waren erhoben, die in die USA exportiert werden. Trump begründete das damit, dass einige Länder kurz davor seien, Digitalabgaben zu beschließen, die amerikanische Konzerne treffen würden. Und das waren die Nachrichten mit Thomas Brockt.
4: Das Wetter. Ja, sonnig heiß und wenig bewölkt. So geht's jetzt durch den Freitagabend. Örtlich kann auch mal ein Gewitter mit dabei sein. Wie gesagt, das ist dann nicht überall der Fall. In der Nacht ist es weiter gering bewölkt, teils klar. Mit 26 bis 20 Grad sind wir weit weg von einer kühlen Nacht. Der Samstag geht dann sonnig und trocken los. Am Nachmittag und Abend sind dann erste einzelne schwere Gewitter möglich. Die kommen auch nur örtlich vor, also auch nicht komplett NRW davon betroffen. Morgen dann mit 40 Grad.

0: noch mal sehr heiß. Ab Sonntag gehen die Temperaturen dann ganz langsam runter.
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0: Drei Staus sind es jetzt um kurz nach 8. Geht los mit der 1 Osnabrück-Münster. Zwischen Greven und Münster Nord 5 Kilometer Stau, 26 Minuten plus. Dann die A2 Dortmund-Hannover zwischen Veltheim und Rähren 1 Kilometer Stau plus 3. Und die A562 Bonn-Rheinaue in Fahrt Richtung Bonn-Ost. Da zwischen Bonn-Rheinaue und Kreuz-Bonn-Ost 1 Kilometer Stau und plus 22 Minuten.
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0: Ja gut, ihr müsst euch noch ein bisschen gedulden. Dann gibt's einen 80er von Cyndi Lauper, den musikalischen Start jetzt in diese Stunde übernimmt der

0: Das sind die 80er bei uns mit Cyndi Lauper und Girls Just Want to Have Fun. Kinders, ist das heiß draußen? Ja, was machen wir bei dem Wetter, bei der Hitze? Ist einfach zu warm für alles. Welche Erfindungen, also welche Erfindungen, Plural, ne, bräuchten wir da jetzt dringend?
1: Also ich würde so einen Hut erfinden, wo innen drin Kühlung drin ist. Man setzt ihn auf und dann kommt Wasser auf deinen Kopf und kühlt dich ab. Kaltes Wasser.
2: Einen Pool,

0: der laufen kann und der mich immer mitträgt.
1: Ein Pool, der laufen kann, das ist eine absolut geniale Idee.
2: Absolut. Kollegin Laura Potting ist da.
1: Hallo.
2: Mir ist warm. Hallo, ja. Mir ist warm, allen ist warm. Was machen wir jetzt am Wochenende?
1: Atmen.
2: Ich hatte gedacht, du sagst auf jeden Fall nichts zusammen, aber sie sagt... Ist das eine dreckige Lache? Ja, sonst noch was außer Atmen?
1: Es ist wirklich witzig. Ich habe mich tatsächlich heute früh noch mit meinem Freund drüber unterhalten. Der hatte diesen leicht panischen Blick irgendwie in seinen Augen, weil es war 8 Uhr morgens, war schon schweineheiß. Und er dachte sich so, scheiße, wie überstehen wir dieses Wochenende? Ich meine, du kannst nicht rausgehen, ne? Geht nicht, keine Chance. Selbst im Freibad ist eigentlich zu warm.
2: Ich finde, man muss erstmal die Nacht überstehen. Ja, so. Man muss erstmal pennen können. Aber ja. Seitdem, ich kann jetzt 2 Nächte lang ganz gut durchschlafen, seitdem ich im See schlafe. Entschuldigung.
1: Das war ein Witz. Bitte nicht in einem See schlafen.
2: Absolut. So. Ich glaube, dass das auch nicht funktioniert.
1: Nee, aber ganz ehrlich, hier, Fenster zu, wenn vorhanden, ne? Vielleicht in den Keller ziehen. Räume abdunkeln, Bettlaken ins Eisfach, Klamotten ins Eisfach, immer wieder gekühlte Anziehsachen anziehen und dann einfach irgendeinen anspruchslosen Mist im Fernsehen schauen. Ich glaube, das ist mein Plan.
2: Ich weiß nicht, ob das abkühlt, aber das kannst du auch nicht das ganze Wochenende machen.
1: Ja, also man muss ja sagen, in Museen ist es ja auch immer schön kalt. Ne? Dann, wir waren tatsächlich diese Woche, haben wir unseren Reporter hingeschickt auf den kleinen Nebelweg in Bad Waldliesborn in der Nähe von Lippstadt. Der ist in einem Kurpark, dieser Nebelweg, und da könnt ihr euch kostenlos hinstellen und die pusten da mehrmals die Stunde kühlen Nebel auf den Weg. Also super cool. Und ansonsten schont euch, Leute. Die Feuerwehr im Land, hat echt schon genug zu tun. Nehmt das Wetter ernst. Macht keinen Sport in der prallen Hitze. Bringt euch nicht unnötig in Gefahr. Achtet auf euren Kreislauf. Trinkt genug. Und falls ihr ältere Nachbarn habt, schaut doch einfach mal ab und an vorbei, ob es denen gut geht.
2: Das ist ein guter Hinweis. Dankeschön dafür. Ich weiß schon, was ich mache. Klimaanlage. Also ich gehe ins Kino.
1: Ins Kino?
2: Ich
1: ist eine gute Idee, das ist schön kühl. Ne? Darf ich mitkommen?
2: Nee, ich gehe mit Tim.
1: Mit meinem Freund? Nee, jetzt weiß ich, warum der gesagt hat, ich habe keine Zeit.
2: Ich freue mich auf morgen.

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0: Das Wetter.
1: Ja, die Sonne haut noch mal richtig einen raus jetzt. Geht heiß und trocken durch den Abend. Nur selten ist lokal mal ein Gewitter mit dabei. In der Nacht weiter fast wolkenlos, teils auch klar. Mit 26 bis 20 Grad wird das nicht viel kühler. Morgen startet der Samstag dann noch mal sonnig und trocken. Das wird mit 40 Grad dann auch noch mal heiß. Erste Gewitter am Nachmittag drücken die Temperaturen dann langsam in den Keller. Allerdings kommen die auch nur lokal runter. Sonntag dann die Gewitter etwas großflächiger.
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1: Noch eben die Staus am Freitagabend. Viel ist es nicht. A1 Köln nach Münster zwischen Schwerte und Kreuz Dortmund unter 1 Kilometer Stau. Dann die A1 Osnabrück-Münster zwischen Greven und Münster Nord 4 Kilometer. Da dauert es auch eine halbe Stunde länger. Die A59 Köln nach Bonn zwischen Spich und Troisdorf 1 Kilometer Stau plus 5. Und die A562 Bonn-Rheinaue in Fahrtrichtung Bonn-Ost zwischen Bonn-Rheinaue und Anschluss Oberkassler Straße 1 Kilometer Stau plus 9 Minuten.
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1: Ja, und bei Instagram, da kann man sich jetzt mal anschauen, wie Shaggy in der Düsseldorfer Altstadt sich ein Schnitzel bestellt und dazu ein Bierchen kippt. Ist sehr lustig geworden, also schaut's euch mal an. Nicht jetzt, auf keinen Fall jetzt, weil jetzt müssen wir ihn ja hören mit Oh Carolina. Ich bin Andreas Grunwald, schönen Freitagabend.
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0: Und gleich ab 21 Uhr sind die Norweger an der Reihe, Norwegen gegen Frankreich.
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0: Ja, Norwegen hat bei dieser Fußball-WM nicht nur extrem witzige Fans, die da in Ruderbewegungen im Internet viral gehen. Nein, sie haben auch ein wirklich ausgefuchstes Kochteam, meint Kollege Leo Arigi.
2: Ja, und das wird angeführt von einem norwegischen Spitzenkoch, Aron Espeland, mehrfach ausgezeichnet worden für seine außergewöhnlichen Kochkünste. Und man braucht durchaus auch Kochtalent, denn neben den 26 Spielern muss zusätzlich noch das ganze Betreuerteam versorgt werden. Insgesamt sind das mehr als 60 Leute und die bekommen viermal am Tag etwas zu essen. Und damit in den USA bloß niemand auf die Idee kommt, einfach irgendwas auf den Tisch zu stellen, bringen die Norweger ziemlich viel von zu Hause mit. Rund 300 Kilo Fisch, 116 Kilo Brunost, also diesen norwegischen Braunkäse, 50 Kilo Butter und ungefähr 6000 Orangen. Dazu sogar Waffeleisen. Ja, weil warum nicht? Vielleicht bricht ja während dieser Weltmeisterschaft noch ein Waffelnotstand aus. Ganz so platt wie wir essen, per se nichts Amerikanisches, ist es dann aber doch nicht. Spitzenkoch Aron Espeland sagt, es geht vor allem um Qualität und um die persönliche Verbindung zu den Zutaten. Also in den USA stehen und sagen können, ich kenne die Person, die diese Tomaten pflückt. Oder die Person, die diesen Heilbutt fängt. Und für die Spieler ist es am Ende auch mehr als nur Essen. So ein Turnier dauert Wochen, du bist weit weg von zu Hause, alles ist durchgetaktet. Und dann kann vertrautes Essen eben auch ein Stück Heimat sein. Oder im Fall von Norwegen ein Stück Heimat mit Fisch, Butter, Braunkäse und frisch gepresstem Orangensaft. Aber ganz ehrlich, das klingt schon ziemlich lecker.
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1: Ich bin Thomas Brockt. Der Deutsche Wetterdienst hat nach vorläufigen Angaben mit 41,3 Grad die höchste Temperatur registriert, die jemals in Deutschland gemessen wurde. Der Wert wurde um 17 Uhr in Saarbrücken gemessen. Der Hitzerekord für Deutschland hatte bisher bei 41,2 Grad gelegen, gemessen im Juli 2019 in Nordrhein-Westfalen. Und auch der neue Rekord könnte schnell überholt sein, denn am Wochenende soll es noch etwas heißer werden. US-Präsident Trump droht europäischen Ländern mit neuen Strafzöllen. Betroffen wären Staaten, die eine Digitalsteuer für große Internetkonzerne einführen. Die angekündigten Zölle würden 100% betragen.
2: Trump ist wieder in seinem Element. Zolldrohungen sind ein beliebtes Mittel des Republikaners, um Druck aufzubauen, auch wenn er sie oftmals gar nicht in die Tat umsetzt. Genaue Länder nannte er nicht, aber Pläne, große amerikanische Konzerne mit Digitalabgaben zu belegen, gab es auch schon in Deutschland. Trump will die Tech-Konzerne in den USA schützen, eine wichtige Stütze der amerikanischen Wirtschaft. Aus Washington, Anna Ringle.
1: Der VW-Konzern will einem Medienbericht zufolge seinen Sparkurs deutlich verschärfen. Bis zu 100.000 Stellen könnten weltweit wegfallen, doppelt so viele wie bislang geplant, berichtet das Manager-Magazin unter Berufung auf Insider. 4 Werken in Deutschland drohe die Schließung.
3: Betroffen sind dem Bericht zufolge die VW-Werke in Hannover, Zwickau und Emden sowie der Audi-Standort in Neckarsulm. Wann das genau passieren soll, geht aus dem Bericht nicht hervor. Die Rede ist von mittelfristig. Dabei gilt bis mindestens 2030 an den deutschen Konzernstandorten eine Beschäftigungssicherung. Volkswagen hatte bereits angekündigt, 50.000 Stellen zu streichen. Nun könnten es doppelt so viele werden. Fiona Reinhardt, Nachrichtenredaktion.
1: Nach den Erdbeben in Venezuela steigt die Zahl der Opfer weiter an. Am zweiten Tag nach der Katastrophe liegt die offizielle Zahl der Toten bei 920. Außerdem seien 3.300 Menschen verletzt worden, teilte der Präsident der Nationalversammlung Rodriguez mit. Viele Menschen werden noch unter den Trümmern vermutet. Inzwischen läuft die internationale Hilfe an, die in dem verarmten südamerikanischen Land dringend benötigt wird. Vom Fliegerhorst Wunsdorf in Niedersachsen machten sich auch erste deutsche Rettungskräfte auf den Weg. Und das waren die Nachrichten mit Thomas Brockt.
4: Das Wetter.
5: Ja, und da geht's meist sonnig und heiß durch den Abend. Lokal sind aber auch schon erste Gewitter möglich. Die Nacht geht dann trocken über die Bühne. Mit 26 bis 20 Grad kündigt sich die nächste tropische Nacht an. Morgen zum Start in den Samstag noch sonnig und heiß. Am Nachmittag erste Gewitter, wieder nur stellenweise. Am Sonntag dann fast überall. Und dann gehen die Werte auch langsam mal zurück.
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5: Und so sieht das auf den Autobahnen aus. Jetzt um kurz nach 9. Erstmal Vorsicht bitte auf der A46 Düsseldorf nach Wuppertal zwischen Hahn West und Hahn Ost behindert ein brennendes Fahrzeug den Verkehr. Die Staus A1 Köln nach Münster zwischen Schwerte und Kreuz Dortmund-Unna 2 Kilometer Stau plus 6 Minuten. Die 1 Osnabrück jetzt nach Münster zwischen Greven und Münster Nord 4 Kilometer Stau plus 24 Minuten. A43 Münster-Wuppertal zwischen Recklinghausen-Herten und Recklinghausen-Hochlamark 1 Kilometer Stau und plus 7. Und die A59 Köln-Bonn zwischen Spich und Dreieck St. Augustin West 2 Kilometer Stau und plus 7 Minuten.
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0: Guten Abend und herzlich willkommen zur Sendung der Omas gegen Rechts. Mein Name ist Andrea Kamrath. Wir beschäftigen uns heute in unserer Sendung mit dem Thema Parteienverbot und den Fragen, die sich daraus ergeben. Christiane Grote und ich haben zu einigen Fragen recherchiert. Die Parteien in unseren Parlamenten spiegeln den Willen der Wählerinnen und Wähler wider und gießen diese dann in konkrete politische Arbeit. Wie kann man dann ein Parteienverbot in Betracht ziehen?
1: Ja, zunächst muss man ganz klar sagen, dass Parteien, die demokratisch gewählt worden sind, nicht unbedingt auch demokratisch sind. Im Gegenteil, es gibt Parteien, die den demokratischen Prozess von Wahlen in die Parlamente nutzen, um genau diese Demokratie dann zu demontieren. Und diese Gefahr haben die Mütter und Väter unseres Grundgesetzes auch gesehen und die Grundlage für ein Parteienverbotsverfahren geschaffen. Das ist ein ziemlich komplizierter Absatz. Ich zitiere deshalb aus dem Artikel 21 Absatz 2. Hier ist festgelegt, dass Parteien, die nach ihren Zielen oder dem Verhalten ihrer Anhänger darauf ausgehen, die freiheitliche demokratische Grundordnung zu beeinträchtigen oder zu beseitigen oder den Bestand der Bundesrepublik Deutschland zu gefährden, verfassungswidrig sind.
0: Die Erfahrung, sagt dem Parlamentarischen Rat, der das Grundgesetz geschrieben hat, ja 1949 auch noch in den Knochen. Trotzdem sind die Voraussetzungen eines Parteienverbots zu Recht sehr hoch. Denn ein solches Verbot hat massiven Einfluss auf den demokratischen Prozess. In Artikel 21 Absatz 4 ist festgelegt, dass das Bundesverfassungsgericht über die Verfassungswidrigkeit einer Partei entscheidet. Das kann also kein anderes Gericht tun, sondern nur das Bundesverfassungsgericht.
1: Aber diese Regelung, wir haben sie eben gerade gehört, die ist ja sehr abstrakt und ist dann in mehreren Verfahren ausbuchstabiert worden. Zentraler Punkt, auf den es ankommt, ist die freiheitlich-demokratische Grundordnung. Die muss in ihrem Kern gefährdet sein. Der Kern, das sind die Menschenwürde, das Demokratieprinzip und das Rechtsstaatsprinzip.
0: In der Umsetzung heißt das dann, es reicht also nicht aus, dass einzelne Forderungen oder Ziele einer Partei verfassungsfeindlich sind, zum Beispiel die Abschaffung des Privateigentums. Sie muss diese auch aktiv, kämpferisch und planvoll umsetzen wollen.
1: Und es müssen konkrete Anhaltspunkte bestehen, dass diese Partei auch eine realistische Chance hat, ihre verfassungsfeindlichen Ziele durchzusetzen. Eine völlig unbedeutende Splitterpartei, die keinerlei gesellschaftliche oder politische Relevanz hat, kann nicht verboten werden. Selbst dann nicht, wenn ihre Ziele gefährlich sind. Diesen Aspekt hat das Bundesverfassungsgericht in seinem zweiten NPD-Verbotsverfahren 2017 besonders hervorgehoben.
0: Und es kommt übrigens nicht nur auf das Parteiprogramm an. Entscheidend ist auch das Verhalten der Funktionäre und Anhängerinnen. Es geht also darum, was der Partei tatsächlich zugerechnet werden kann. Zurechenbar sind nicht nur Aussagen von Parteiführung und Funktionären, sondern auch Äußerungen einfacher Mitglieder, wenn sie im politischen Kontext stehen und von der Partei geduldet werden. Das heißt, ich habe mir hier mal was notiert. Für ein Verbot erforderlich ist das Feststellen einer verfassungsfeindlichen Grundtendenz der Gesamtpartei. Frage bleibt, wie kann ein Verbotsverfahren denn ablaufen oder eingeleitet werden?
1: Es ist so, dass ein Parteienverbot nicht von jedem oder jeder beantragt werden kann. Antragsberechtigt sind nämlich genau drei Verfassungsorgane: der Bundestag, der Bundesrat oder die Bundesregierung. Jedes einzelne dieser Verfassungsorgane kann ein Parteienverbot beantragen. Andere Institutionen, etwa Kommunen, sind nicht antragsberechtigt. Auch Gerichte können ein solches Verfahren nicht einfach auf den Weg bringen.
0: Ja, und dann beginnt ein enorm aufwendiger und auch lang andauernder Weg. Das antragsberechtigte Verfassungsorgan, also Bundestag,

0: Bundesrat oder die Bundesregierung reicht einen Antrag beim Bundesverfassungsgericht ein. In diesem Antrag muss belegt werden, dass die betreffende Partei verfassungswidrige Ziele verfolgen. Dann prüft das Gericht, ob der Antrag zulässig und begründet ist. Es findet eine intensive Beweisaufnahme statt, bei der unter anderem Äußerungen, Programme, Aktionen und das Verhalten von Funktionären und Anhängerinnen ausgewertet werden.
1: In einem nächsten Schritt kommt es zu einer öffentlichen mündlichen Verhandlung, in der das Gericht auch die betroffene Partei anhört. Und schließlich fällt das Gericht sein Urteil. Und nur wenn es mit einer Zweidrittelmehrheit zu dem Ergebnis kommt, dass die Voraussetzungen erfüllt sind, spricht es überhaupt ein Verbot aus.
0: Da stellt sich die Frage, was würde denn passieren, wenn das Bundesverfassungsgericht zu dem Urteil käme, eine Partei sei verfassungsfeindlich und ein Verbot ausspricht?
1: In einem solchen Fall würde die Partei aufgelöst. Die Gründung einer Nachfolgepartei wäre verboten. Abgeordnete im Bundestag und in den Landtagen verlieren ihre Sitze in den Parlamenten. Die Zusammensetzung in diesen Parlamenten würde sich entsprechend auf einen Schlag verändern.
0: Und ganz wichtig, es würde auch die Parteienfinanzierung, die ja aus Steuermitteln gezahlt werden, wegfallen.
1: Also man sieht schon, dass die Hürden sehr hoch sind und das zu Recht. In jedem Fall dauert ein solches Verfahren nicht Wochen oder Monate, sondern Jahre.

0: Kampagnen für ein AfD-Verbot gibt es inzwischen bundesweit einige. Eine davon ist die Kampagne AfD-Verbot jetzt. Zusätzlich gibt es hier in Nordrhein-Westfalen noch den Appell AfD-Verbot jetzt. Ich habe hier in Essen mit Türk Hansen gesprochen, Mitinitiator dieses Appells.
1: Diese Kampagne AfD-Verbot jetzt ist vor ungefähr 2 Jahren ins Leben gerufen worden von einer Reihe von zivilgesellschaftlichen Organisationen, vor allen Dingen aber auch vom Verein Republikanische Anwältinnen, und hatte zum Ziel, vorrangig im Bundestag dafür zu sorgen, dass im Bundestag ein Verbotsverfahren beschlossen und an das Bundesverfassungsgericht geleitet wird. Das war der Ausgangspunkt der bundesweiten Kampagne, und der haben sich viele Menschen angeschlossen, und sie ist mittlerweile aktiv in vielen Bundesländern und hat eine ganze Reihe von Petitionen gestartet und auch erfolgreich durchgeführt.
0: Und die Kampagne in NRW, AfD-Verbot jetzt, findet sich in

0: vielen Städten, so eben auch hier bei uns in Essen. Und die unterscheidet sich noch einmal. Kannst du mir das erklären?
1: Wir haben in NRW im letzten Jahr begonnen, diese Kampagne zu konzipieren mit folgenden Aspekten. Wir haben gemeint, wir brauchen eine Reihe von Menschen, die prominent sind, die in NRW Gesicht zeigen für ein solches Verfahren. Wir haben also Prominente gesucht einerseits und andererseits wissen wir ja, dass es in NRW ganz viele Gruppen gibt, unterschiedlicher Art, die gegen rechts arbeiten, seit Jahren gegen rechts arbeiten. Unser Ansinnen war, eine Kampagne auf der Grundlage solcher prominenter Menschen und der Gruppen ins Leben zu rufen. Mittlerweile sind wir 120 Gruppen, die diese Kampagne unterstützen. Unser inhaltlicher Ansatz war, dass wir gesagt haben, es geht um die Frage, ob der Bundesrat mittlerweile ein solches Verbotsverfahren gegen die AfD einleitet. Und da spielt NRW natürlich eine zentrale Rolle, weil NRW erstens 6 Stimmen im Bundesrat hat, zweitens ein wichtiger bundespolitischer Faktor ist und drittens eine CDU, von der wir sagen, eine CDU-Grünen-Regierung, die noch in dieser Frage beeinflussbar ist.
0: Also es geht um die Landesregierung, weil eben der Bundesrat ein Gremium ist, was ein Verbotsverfahren beim Bundesverfassungsgericht, ja ein Prüfverfahren einleiten kann. Und wie geht ihr nun vor?
1: Genau, wir konzentrieren uns tatsächlich darauf, dass dieser Appell an die Landespolitik gerichtet ist. Unser Ziel ist, dass NRW sich in diese Richtung bewegt. Wichtig als Hintergrund, es gibt ja bereits Beschlüsse in anderen Ländern, zum Beispiel der CDU-Grün-regierten Schleswig-Holstein, dem CDU-SPD-regierten Berlin und den Ländern Bremen und Hamburg. Ebenso in Niedersachsen steht dieser Beschluss an und ist eigentlich schon auf dem Wege, sodass NRW sich einreihen würde in das Ganze. Also das Ziel war klar. Wir wollten von Anfang an nicht nur Stimmen und Unterschriften sammeln, rein zählen, sondern wir wollten tatsächlich ins Gespräch kommen mit den Menschen. Das war ein zentrales Anliegen und deswegen ist das eine, wie wir es nennen, Online- und Offline-Kampagne. Wir hatten uns 100.000 Unterschriften vorgenommen. Bis Ende Juni sollten die zusammenkommen und tatsächlich waren wir schon Mitte Mai bei 100.000 Unterschriften. Was wichtig ist, bei diesen 100.000 Unterschriften sind wir heute, Stand heute, bei 35.000, die wir auf der Straße gesammelt haben. Das sind die vielen Gruppen, die in Essen, in Köln, in Aachen, in Bochum gesammelt haben, die eben auch viele Gespräche geführt haben.
2: Eine von diesen vielen Menschen aus den verschiedensten Aktionsgruppen, die auf der Straße unterwegs sind und Unterschriften sammeln, habe ich in Essen in einem Café getroffen und Reinhild gefragt, sag mal, wenn du da diese Unterschriften sammelst, kommst du nicht einfach in unglaublich viele unterschiedliche Gespräche?
3: Ja, das ist genau so. Und das ist spannend. Viele hören zum ersten Mal davon, dass es wichtig ist, eben halt hier im eigenen Bundesland sich zu äußern und Stellung zu beziehen. Viele fragen dann auch nach, wie wichtig ist das denn eigentlich? Dann gibt es welche, die sofort sagen, ja klar, auf jeden Fall, das muss verboten werden, das ist schon viel zu spät. Auf jeden Fall gibt es fast immer tatsächlich Gespräche, also nicht nur diese ganz kurzen Wortwechsel, sondern tatsächlich auch Gespräche, sind die denn wirklich eigentlich gefährlich? Naja, und wenn so viele noch die AfD wählen, wie kann man die denn dann verbieten? Ist das nicht noch gefährlicher?
2: Nach der Musik werden wir noch mal verschiedenen Fragen nachgehen. Was zum Beispiel bedeutet das für Wählerinnen und Wähler, die die AfD wählen wollen oder gewählt haben?

0: In meinem Gespräch mit Türk Hansen, Mitinitiator des NRW-Appells AfD-Verbot jetzt, hat er noch einige andere Aspekte beleuchtet. Hören wir noch mal rein.
1: Es gibt auch Organisationen, Parteien, kundige Einzelpersonen, die auch beruflich sich durchaus damit auseinandersetzen, mit dieser Thematik, die sehr zurückhaltend sind, eine Prüfung vom Bundesverfassungsgericht einleiten zu wollen. Ihr nicht. Was macht euch so zuversichtlich?
2: Ja, ich weiß gar nicht, ob Zuversicht das richtige Wort ist. Ich glaube, es gibt einen großen Bedarf zu handeln. Das ist das, was wir auf der Straße erlebt haben. Bei den Sammlungen ist es ja nicht so, dass wir jetzt wirklich 35.000 Mal Überzeugungsarbeit leisten mussten, sondern es gibt ganz, ganz viele Menschen. Ich sage immer, das sind die Menschen, die auch vor 2 Jahren auf die Straße gegangen sind zu Millionen, um gegen die Remigrationsenthüllung des Korrektivs zu demonstrieren und deutlich zu machen, es gibt Grenzen des demokratischen Diskurses. Und ich glaube, in NRW gibt es eine höhere Sensibilität als etwa vor einem Jahr nach den Kommunalwahlen, wo deutlich geworden ist, dass die AfD mittlerweile in alle Kommunalparlamente eingezogen ist. Also Zuversicht ist nicht das richtige Wort, sondern wir glauben, dass es eine Notwendigkeit gibt, diese Frage, was sind die Grenzen des demokratischen Diskurses? Also der demokratische Diskurs ist stark nach rechts verschoben worden durch die AfD und hat mittlerweile auch Einzug gehalten in der bürgerlichen Mitte. Und wir sind dabei, tatsächlich in autoritäre und menschenverachtende Politikstrukturen abzurutschen. Und es ist eine Frage des Schutzes von Minderheiten, warum wir diese Frage ins Zentrum stellen. Das Verbot löst das Problem nicht, aber das Verbot führt eine Diskussion, die notwendig ist. Was ist Teil der Toleranz in einer Demokratie und wo wird Intoleranz zur Bedrohung der Demokratie selbst?
1: Wie geht ihr denn um mit dem Argument, ach, das stärkt doch nur die Opferrolle?
2: Das ist ein wichtiger Aspekt. Es gibt viele Bedenken gegen ein Verbotsverfahren, die durchaus ernst zu nehmen sind. Und wir haben ja auch alle, ich glaube, die meisten von uns lange über diese Frage nachgedacht. Ja, die AfD wird diese Opferrolle ohnehin einnehmen. Die Frage ist aber umgekehrt. Die AfD greift demokratische Strukturen an, sie greift Menschen an. Und was bedeutet das, wenn wir nicht handeln? Was bedeutet das, wenn wir meinen, dass wir gegen faktenfreie und emotionalisierte Argumentation versuchen, mit Fakten entgegenzutreten? Das wird so nicht gelingen. Außerdem ist es ja so, die AfD wird sich gerieren als Opfer, aber sie gerät auch unter einen Druck. Das ist heute schon zu beobachten. Der politische Druck, der entfacht wird, führt dazu, dass innerhalb der AfD mindestens darüber diskutiert wird, ob man sich mäßigen müsse in seiner Wortwahl, ob man noch bestimmte Dinge sagen soll. Und wir gehen davon aus, ein Verbotsverfahren vom Bundesverfassungsgericht führt zu einer Veränderung des politischen Diskurses selbst schon. Nicht nur das Urteil, nicht die Frage, was kommt am Ende raus, sondern bereits die Auseinandersetzung darüber.
1: Es gibt ja dann auch noch die Argumentationsschiene, ja, die Überzeugungen der Wählerinnen und Wähler gehen doch dadurch nicht weg.
2: Das ist ein wichtiger Punkt. Es geht ja nicht darum, dass wir mit einem Verbot irgendwas aus den Köpfen bekommen. Es geht darum, dass die AfD im Zentrum einer rechtsradikalen Struktur steht und mit Ressourcen ausgestattet wird. Sie kriegt Millionen aus dem Staatshaushalt für ihre Tätigkeiten im Parlament und kann auf diese Weise gesichert über 100, mittlerweile immer mehr, gesichert Rechtsradikale in ihren parlamentarischen Räumen beschäftigen. Das heißt, sie hat Ressourcen. Und ein Verbotsverfahren geht erstmal dahin, diese Ressourcen, die Möglichkeiten der Entfaltung, die Frage auch, dass sie ständig in Medien auftaucht, weil es ja so normal sei und man müsse ja einer demokratischen Partei auch den Raum geben.

0: geben, diese Räume eng zu machen und klar zu machen, dass eine Politik, die die Menschenwürde mit Füßen tritt, tatsächlich nicht die gleichen Rechte zugebilligt bekommen kann, wie sie etwa für demokratische Parteien mit unterschiedlichen Positionen, Meinungen und so weiter natürlich zugestanden werden. Das können meinen wir, kann eben auch dazu helfen, dass auch die Diskussion mit denen, die durchaus solchen Ansichten anhängen, wieder in einen normalen Rahmen gesetzt werden
1: Nach ein
0: kann.
1: wenig Musik schauen wir noch mal auf den Aspekt Entzug der Parteienfinanzierung.

0: In meinem Gespräch mit Türk Hansen, Mitinitiator des NRW-Appells AfD-Verbot jetzt, haben wir noch zwei weitere Aspekte besprochen. Einmal Entzug, möglicher Entzug einer Parteienfinanzierung und Artikel 1 unseres Grundgesetzes Menschenwürde.
1: Das Grundgesetz gibt ja auch noch die Möglichkeit vor, dass man die Parteienfinanzierung durchs Bundesverfassungsgericht entziehen lässt. Das zum Beispiel hat die Partei Die Heimat getroffen, Nachfolgeorganisation der NPD, wo ein Verbotsverfahren nicht funktioniert hat. Den Grund dafür kannst du vielleicht auch gleich nochmal erläutern. Aber warum versucht ihr nicht einfach ein Parteienfinanzierungsverfahren, also die Finanzierung zu entziehen?
2: Ja, das ist ein guter Aspekt. Das Problem ist nur, im Grunde genommen hat das die gleichen Hürden. Also man muss, wenn man das will, dass die Parteienfinanzierung gegenüber der AfD eingestellt werden kann, muss man im Grunde genommen die gleiche umfangreiche Begründung liefern dafür, dass sie tatsächlich diese verfassungsfeindlichen Charakter hat. Also insofern ist der Aufwand der gleiche. Und es kann auch sein, dass das ein Resultat ist, wie bei der NPD. Übrigens, das Urteil zur NPD ist ein Urteil gewesen, das sagt, die NPD ist eine verfassungsfeindliche Partei. Sie ist nicht verboten worden, weil sie, so das Bundesverfassungsgericht, einen neuen Aspekt eingeführt, nämlich weil sie nicht stark genug ist, weil sie tatsächlich nicht die Durchsetzungspotenziale hat. Nun muss man sagen, bei der AfD würde man umgekehrt wahrscheinlich argumentieren und es gibt welche, die sagen, sie ist zu stark. Nun, was ist dabei richtig? Also insofern, dieses Argument trifft für die AfD nicht zu. Wir müssen im Grunde genommen uns klar sein darüber, wenn wir das erfolgreich gewinnen wollen, egal jetzt ob Finanzierung oder direktes Verbot, dann muss es eine saubere Begründung dafür geben, dass sie tatsächlich verfassungsfeindlich ist. Das muss endlich eingeleitet werden und wir sehen, dass es viele, viele, viele Argumente gibt. Es gibt ganze Gutachten, die das stützen und wir sehen durchaus eine gute Chance, dass dieses Verfahren tatsächlich auch in diese Richtung ausgeht.
0: Im Rahmen des Verbotsverfahrens gegen die NPD hat es vom Bundesverfassungsgericht nochmal einen ganz neuen Aspekt gegeben.
2: Es hat nämlich vom Bundesverfassungsgericht nochmal eine neue Betonung gegeben, was eigentlich Grenzen oder was verfassungsfeindlich ist. Und da ist die Menschenwürde, der Artikel 1 des Grundgesetzes, in einen ganz besonderen hohen Wert gesetzt worden, was für uns eine leichtere und bessere, auch juristische Argumentation gegenüber der AfD bietet, weil die AfD tatsächlich mit ihren muslimfeindlichen, ihrem völkischen, rassistischen Weltbild tatsächlich dieser Menschenwürde entgegentritt.
0: Mit der parlamentarischen Sommerpause unseres Landesparlamentes wird es mit dieser Kampagne zunächst einmal eine Pause geben, aber im September hat sich die Situation ja wahrscheinlich nicht geändert und dann darf man gespannt sein, wie es in der Kampagne AfD-Verbot jetzt weitergeht.

0: gibt noch eine zweite Kampagne bundesweit, die auf die Straße geht. Viel lauter, meistens jung und sich gegen Rechtsextremismus stellt. Übrigens ohne eine Partei beim Namen zu nennen. Sie stellen sich am besten selber vor. Ich war in Düsseldorf dabei.
1: Wer sind wir eigentlich? Wir sind Akteurinnen aus der freien Kulturszene, aus der Kultur. Und wir gehen bundesweit auf die Straße, weil wir genau das von dem bundesdeutschen Staat einfordern, dass er sein Grundgesetz ernst nimmt und rechtsextreme Parteien auf den Prüfstand stellt und durch das Bundesverfassungsgericht überprüfen lässt. Wir sind dabei überparteilich, denn wir glauben nicht, dass einzelne Akteurinnen oder einzelne Proteste was bringen. Deswegen gehen wir kontinuierlich auf die Straße. Und da wir das alle gemeinsam machen, und hier sehr hervorragend abgestimmt

0: applaudiert hat, sag doch gleich mal Hallo zu den anderen Ständen, wo heute überall Demonstrationen zum Prüfen stattfinden.
1: Und dann gab es Grüße in die anderen Landeshauptstädte, wo eben an dem Samstag auch Prüfdemos stattgefunden haben. Lautstark mit riesigen Pfeifkonzerten. Ungefähr 3000 Teilnehmerinnen und Teilnehmer waren am Samstag in Düsseldorf dabei. Und hier nochmal die Stimme, wofür Prüf denn überhaupt steht.
0: Weil wir meinen, dass Prüfen richtig ist. Denn Prüf steht ja bekanntlich für Prüfen rettet übrigens Freiheit. Und wenn wir es schaffen, überall unsere Bundesländer dazu zu bewegen, doch dafür zu stimmen, dann haben wir was erreicht. Dann haben wir eine Mehrheit im Bundesrat, die eine Prüfung im Bundesverfassungsgericht einleitet. Dafür gehen wir heute auf die Straße und zwar lautstark und mit viel Applaus.
1: Und da vorne. So unterschiedlich diese beiden Kampagnen sind, in einem sind sie sich wirklich einig. Sie wollen, dass Rechtsradikalismus keine Chance hat. Sie wollen, dass unser Staat die Verfassung schützt. Und sie wollen, dass Artikel 1, die Achtung der Menschenwürde, auch weiterhin bei uns Gültigkeit hat.

Falls du dich jetzt fragst, wie man die Welt verbessern kann, wie wär's mit Wählen gehen? 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

0: Eine Demokratie muss eine extremistische Partei aushalten können. Wir sollten Rechts- und Linksextremisten gesellschaftlich entgegentreten und sie nicht juristisch bekämpfen.
1: Ein Verbot zieht Aufmerksamkeit und möglicherweise Solidarität rechtsdenkender Wähler sowie weitere Radikalisierungen nach sich.
0: Eine legale Partei ist doch viel leichter zu beobachten.
2: Das sind Stimmen gegen ein Parteiverbot, wie sie auch heute wieder in Bezug auf die AfD-Verbotskampagne zu hören sind. Es lohnt ein Blick zurück in die Geschichte unseres Landes. 1952 verbietet das Bundesverfassungsgericht die Sozialistische Reichspartei, kurz SRP, die sich selbst in der Tradition der NSDAP verankert sieht. Ziel der Partei ist die Auflösung der von den Amerikanern erzwungenen Demokratischen Bundesrepublik und das Anknüpfen an das Parteiprogramm der NSDAP. Artikel 21 Absatz 2 des Grundgesetzes tritt hier erstmalig in Kraft. Die verfassungswidrige Partei ist aufzulösen. Dies geschieht 4 Jahre später erneut, als die Zwangsauflösung der ersten kommunistischen Partei Deutschlands, kurz KPD, zum Entzug ihrer politischen Mandate, dem Verbot der Gründung von Ersatzorganisationen und Gerichtsverfahren gegen tausende Mitglieder führt. Wie kommt es dazu? Das KPD-Verbot fällt ja nicht in ein politisches Vakuum. Es geschieht in einer Zeit, in der die junge Bundesrepublik ihre Rolle im Kalten Krieg zu definieren sucht. Der Zweite Weltkrieg ist seit wenigen Jahren vorbei, doch der Frieden fühlt sich für die Menschen noch unsicher an. Die sowjetische Blockade Westberlins als Reaktion auf die Währungsreform markiert den Beginn des Kalten Krieges. Die Konkurrenz der beiden Systeme endet nach der Luftbrücke in einer unüberbrückbaren politischen Entfremdung. Fortan heißt es Ost gegen West, Kommunismus gegen Kapitalismus. Und genau mittendrin befindet sich Deutschland. Sowjetische Demontage, Planwirtschaft und Kollektivierung der Landwirtschaft im Osten, dagegen Marshallplan, Demokratisierung und freie Marktwirtschaft in den westlichen Besatzungszonen. Doch trotz der Aufbruchsstimmung im Westen und des Beginns der Wirtschaftswunderjahre haben viele Menschen Angst vor einem neuen Krieg. Neben der atomaren Aufrüstung der Supermächte UdSSR und USA steigt diese Angst durch die von Adenauer unterstützte Wiederbewaffnung Westdeutschlands. Diese Wiederbewaffnungsdiskussion erregt die Gemüter. Der Begriff der Remilitarisierung macht die Runde. Offiziere und Unteroffiziere der ehemaligen Wehrmacht warten auf ihre Ernennung. Gegen diese Entwicklung protestieren vor allem junge Leute. GewerkschaftlerInnen, SozialdemokratInnen, KommunistInnen und ChristInnen, die in der Wiederaufrüstung in beiden Teilen Deutschlands einen Auftakt zum Brudermord sehen. Die Friedensbewegung wird im ganzen Land aktiv. Die kommunistische Bewegung fordert allerdings nur einseitig die Abrüstung des Westens und begrüßt die Aufrüstung des Ostens als Beitrag zum Frieden, sodass die Landesinnenminister Maßnahmen ergreifen und Kundgebungen und Demonstrationen verbieten. Nicht wenige dieser Aktionen sind von der SED beeinflusst oder sogar gesteuert. Am deutlichsten sichtbar wird, was passieren kann, wenn staatliche Sicherheitsinteressen und demokratische Freiheitsrechte aufeinanderprallen, als in unserer, vor allem wegen der Rüstungsindustrie bekannten Stadt Essen, auf einem Kongress beschlossen wird, eine Volksbefragung gegen die Remilitarisierung durchzuführen, deren Zielsetzungen mit denen der Volkskammer der DDR identisch sind. Der Bundesinnenminister verbietet schließlich die Befragung, da die freiheitlich-demokratische Grundordnung der Bundesrepublik untergraben werde. Doch trotz des Verbots beginnen einzelne Komitees mit der Volksbefragung.

0: Bei dem Blick zurück in die Geschichte im Zusammenhang mit unserem heutigen Thema Parteienverbot befinden wir uns im Jahr 1952. Eine Volksbefragung zur Wiederbewaffnung war vom Innenminister verboten worden. Die freiheitlich-demokratische Grundordnung werde damit untergraben. Große Proteste gegen die Wiederbewaffnung gab es im ganzen Land, vor allem von den jungen Leuten. Anja Gallus berichtet weiter von diesen Protesten hier in Essen, in unserer Stadt, und von dem Schicksal eines dieser jungen Männer.
1: Und am 11. Mai 1952 kommen 30.000 Menschen aus der ganzen Republik hier zu uns nach Essen vor die Gruger, obwohl diese Jugendkarawane gegen Wiederaufrüstung ebenfalls verboten wird. Unter den DemonstrantInnen ist auch der 21-jährige Arbeiter Philipp Müller aus München. 1931 geboren, gehört er zu jenem Jahrgang, den Kanzler Adenauer wieder in die geplante neue Armee der Bundesrepublik stecken will. Bei Kriegsende, 14 Jahre alt, hat Philipp Müller Tod, Trümmer, Not, Hunger und Elend erlebt. Ihm ist klar, dass kein weiterer Krieg stattfinden darf. Also organisiert er sich gewerkschaftlich, geht mit 17 Jahren in die Freie Deutsche Jugend und tritt wenig später in die KPD ein. Nun ist er in Essen. Die Kundgebung ist zwar abgesagt, dennoch protestieren viele Menschen bis in den Abend hinein gegen die Aufrüstungspolitik. Auf der Rüttenscheider Brücke trifft eine Polizeikugel Philipp Müller in den Rücken. Wenig später erliegt er seinen Verletzungen. Dieser Tag geht als Essener Blutsonntag in die Geschichte ein. Die Polizisten werden nicht belangt. Zu Philipp Müllers Beerdigung kommen 3.000 Menschen. Eine Gedenktafel auf der Rüttenscheider Brücke erinnert noch heute an ihn. Über 9 Millionen BürgerInnen der Bundesrepublik stimmen damals gegen die Wiederaufrüstung. Die Bundeswehr wird 1955 gegründet. Welche Rückschlüsse aus all dem sind zu ziehen? Parteiverbote können eine Demokratie schützen. Sie können aber auch zeigen, wie weit ein Staat bereit ist zu gehen, um sich zu schützen. Genau deshalb sollte jede Verbotsdebatte nicht nur die Gefahr des Extremismus diskutieren, sondern auch die Macht des Staates. Denn beides gehört zur Geschichte der Bundesrepublik.

Das war's für heute von den Omas gegen Rechts. Wir verabschieden uns bis zum nächsten Mal und hoffen, Sie dann wieder begrüßen zu dürfen. 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Bis dahin wünschen wir wieder alles Gute.

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1: Ich bin Thomas Brockt. Der Deutsche Wetterdienst hat nach vorläufigen Angaben mit 41,3 Grad die höchste Temperatur registriert, die jemals in Deutschland gemessen wurde. Der Wert wurde um 17 Uhr in Saarbrücken gemessen. Der Hitzerekord für Deutschland hatte bisher bei 41,2 Grad gelegen, gemessen im Juli 2019 in Nordrhein-Westfalen. Und auch der neue Rekord könnte schnell überholt sein, denn am Wochenende soll es noch etwas heißer werden. US-Präsident Trump droht europäischen Ländern mit neuen Strafzöllen. Betroffen wären Staaten, die eine Digitalsteuer für große Internetkonzerne einführen. Die angekündigten Zölle würden 100% betragen.
2: Trump ist wieder in seinem Element. Zolldrohungen sind ein beliebtes Mittel des Republikaners, um Druck aufzubauen, auch wenn er sie oftmals gar nicht in die Tat umsetzt. Genaue Länder nannte er nicht, aber Pläne, große amerikanische Konzerne mit Digitalabgaben zu belegen, gab es auch schon in Deutschland. Trump will die Tech-Konzerne in den USA schützen, eine wichtige Stütze der amerikanischen Wirtschaft. Aus Washington, Anna Ringle.
1: Der VW-Konzern will einem Medienbericht zufolge seinen Sparkurs deutlich verschärfen. Bis zu 100.000 Stellen könnten weltweit wegfallen, doppelt so viele wie bislang geplant, berichtet das Manager-Magazin unter Berufung auf Insider. 4 Werken in Deutschland drohe die Schließung.
3: Betroffen sind dem Bericht zufolge die VW-Werke in Hannover, Zwickau und Emden sowie der Audi-Standort in Neckarsulm. Wann das genau passieren soll, geht aus dem Bericht nicht hervor. Die Rede ist von mittelfristig. Dabei gilt bis mindestens 2030 an den deutschen Konzernstandorten eine Beschäftigungssicherung. Volkswagen hatte bereits angekündigt, 50.000 Stellen zu streichen. Nun könnten es doppelt so viele werden. Fiona Reinhardt, Nachrichtenredaktion.
1: Nach den Erdbeben in Venezuela steigt die Zahl der Opfer weiter an. Am zweiten Tag nach der Katastrophe liegt die offizielle Zahl der Toten bei 920. Außerdem seien 3.300 Menschen verletzt worden, teilte der Präsident der Nationalversammlung Rodriguez mit. Viele Menschen werden noch unter den Trümmern vermutet. Inzwischen läuft die internationale Hilfe an, die in dem verarmten südamerikanischen Land dringend benötigt wird. Vom Fliegerhorst Wunsdorf in Niedersachsen machten sich auch erste deutsche Rettungskräfte auf den Weg. Und das waren die Nachrichten mit Thomas Brockt.
0: Das Wetter.
4: Jetzt in der Nacht nur gering bewölkt oder sogar klar. Das wird nochmal eine sehr warme Nacht mit 26 bis 20 Grad. Der Samstag dann nicht nur warm, sondern wieder richtig heiß mit einem Maximalwert. Der liegt wieder so bei 40 Grad. Am Nachmittag und Abend ziehen örtlich schwere Gewitter mit erhöhter Unwettergefahr durch. Wie gesagt, das ist nicht überall der Fall. Morgen sind dann nochmal 36 bis 40 Grad möglich.
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4: Gucken wir eben noch auf die Straßen. Geht los mit der 1 Köln nach Münster zwischen Schwerte und Kreuz Dortmund-Unna. 2 Kilometer Stau plus eine Viertelstunde. Die 1 jetzt Osnabrück nach Münster zwischen Greven und Münster-Nord. 3 Kilometer Stau plus 24 Minuten. A31 Gronau-Oberhausen zwischen Schermbeck und Dorsten. 1 Kilometer Stau plus 2. Und die A42 noch Kamp-Lintfort nach Dortmund zwischen Herne-Wanne und Kreuz-Herne. 1 Kilometer Stau und plus 8 Minuten.
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4: Ja, und da haben wir jetzt ein ganz großes Gerät aus den 90ern dabei. Hier, bitteschön, überzeugt euch selbst.

0: Inner Circle sind das und Bad Boys. 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

0: Das Wetter.
1: Der restliche Abend und die Nacht, ja, das sieht trocken aus, fast klar, bei noch viel zu warm, 26 bis 20 Grad. Morgen steht mit 40 Grad nochmal ein extremer Hitzetag an und das müsste es dann auch gewesen sein. Ab Sonntag gehen die Werte dann nach Gewittern so langsam runter.
0: NRW Verkehr.
1: Da werden uns immer noch drei Staus gemeldet. Die A1 Köln nach Münster zwischen Schwerte und Kreuz Dortmund-Unna. 2 Kilometer Stau und plus 17 Minuten. Dann nochmal die 1 Osnabrück jetzt nach Münster zwischen Greven und Münster-Nord, 2 Kilometer Stau, eine Viertelstunde plus. Und die A3 Köln in Fahrtrichtung Oberhausen zwischen Kreuz Kaiserberg und Oberhausen-Lierich, 1 Kilometer Stau und plus 8 Minuten.
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1: Ja, und da haben wir jetzt mal Musik mit dabei und zwar aus den 90ern. Und ja, ich habe versucht, darauf zu tanzen in den 90ern. Und ich kann sagen, das hat, glaube ich, bei niemandem auf der Welt schlimmer ausgesehen als bei mir. Ich habe danach nie wieder drauf getanzt. Jetzt Los del Rio bei uns mit

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0: Kalcha Candela und Monster. Ja, zwei Themen haben wir hier gerade bei uns in Deutschland. Ne? Fußball und, richtig, Wetter. Und im Gegensatz zum Fußball, da quält uns das Wetter gerade mal so richtig.
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3: Ja, nee, ist klar.
4: Oh nee, diese Hitze wollen wir auch nicht. Das ist nicht mehr menschlich. Das ist eine Geißelung.
3: Ja, Freunde, wie man's macht, es passt doch nie so ganz genau. Für keinen. Oder wenn man in Hessen sagt, das geht der Menschen wie die Leute. Ich liebe die Hessen. Irgendwie habe ich schon seit 2 Wochen Rudi Carrells Lied. Wann wird's mal endlich wieder Sommer? Ein Sommer, wie er früher einmal war. Schon nicht mehr im Radio gehört seit 2 Wochen. So, den wünsche ich mir jetzt einfach mal an dieser Stelle. Aber komm, ihr habt ja recht. Verdammt, ist das eine Gluthitze in Deutschland, ey. Jesus Christ, da hat der allmächtige Thermostat auch mal auf 10 gestellt, wa? Auf Malle ist es kühler als hier. Und ich bin ja schon heute aus dem Urlaub, aus der Sommerfrische in Südtirol zurück. Ja, heute Abend bei 39 Grad, schön Open Air in Bodenheim bei Frankfurt. Schön warm. Das Gute ist, dass Frankfurt und Mainz viele schöne Hotels mit vielen schönen, vollklimatisierten Zimmern haben. Und genau deshalb bin ich jetzt auch schon im Hessischen. Ja, draußen wird es heute bis 39 Grad hier im Zimmer. Lass mal gucken, ja, 21 Grad. Also hier drin, ne? Wichtig ist, Fenster geschlossen lassen und ab und zu mal duschen. Ich wünsche euch auf jeden Fall jetzt immer eine schöne Klimaanlage in der Nähe oder irgendwo ein Pool, ein See, Baggersee. Nächste Woche wird's kühler. Bis dahin, euer Atze.
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1: Ich bin Dirk Zeitler. Deutschland hatte einen neuen Hitzerekord. Der Deutsche Wetterdienst registrierte nach vorläufigen Angaben am Nachmittag 41,3 Grad. Gemessen wurde der Wert in Saarbrücken-Burbach im Saarland.
2: Der bisherige Rekord hierzulande lag bei 41,2 Grad, gemessen 2019 an zwei Messstationen in Nordrhein-Westfalen. Allerdings Ende Juli, nicht wie jetzt schon im Juni. Experten sagen, extreme Wetterlagen wie die aktuelle Hitzewelle sind wegen der Klimakrise bei uns häufiger geworden. Die Statistik des Deutschen Wetterdienstes zeigt, dass die durchschnittliche Anzahl der Tage mit Temperaturen über 30 Grad in den vergangenen Jahren in Deutschland zugenommen hat. Thomas Bleskin, Nachrichtenredaktion.
1: Nach dem Erdbeben in Venezuela steigt die Zahl der Opfer, während die Angehörigen von Vermissten fieberhaft nach ihnen unter den Trümmern und übers Internet suchen. Am zweiten Tag nach der Katastrophe liegt die offizielle Zahl der Toten bei 920. Inzwischen läuft internationale Hilfe an, die in dem verarmten südamerikanischen Land dringend benötigt wird. Auch erste deutsche Rettungskräfte machten sich auf den Weg. Im Prozess um den Tod einer Hamburger Familie nach einer Insektizidvergiftung in einem Hotel in Istanbul sind 4 Angeklagte verurteilt worden. Das Gericht verhängte mehrjährige Haftstrafen.
3: Der Betreiber des Hotels erhielt 13 Jahre und 4 Monate Haft. Der Inhaber der Schädlingsbekämpfungsfirma und sein Sohn wurden zu jeweils 18 Jahren verurteilt, ein Mitarbeiter zu gut 12 Jahren. Das Gericht wertete den Fall als bewusste fahrlässige Tötung. Die 4-köpfige Familie aus Hamburg war im November 2025 während eines Istanbul-Urlaubs gestorben. Ein Gutachten führte die Todesfälle später auf ein im Hotel eingesetztes Insektizid zurück. Das Urteil ist noch nicht rechtskräftig. Svenja Huck, Nachrichtenredaktion. Svenja Huck, Antenne Thüringen, Nachrichtenredaktion.
1: US-Präsident Trump droht europäischen Ländern mit neuen Zöllen in Höhe von 100%, sollten sie Digitalsteuern beschließen. Die Zölle würden an die Stelle vereinbarter Zollabkommen treten, schrieb Trump. Sie würden auf sämtliche Waren erhoben, die in die USA exportiert werden.
4: Und das waren die Nachrichten mit Thomas Brockt.
5: Das Wetter.
6: Der restliche Abend und die Nacht, ja, das sieht trocken aus, fast klar, bei noch viel zu warm, 26 bis 20 Grad. Morgen steht mit 40 Grad nochmal ein extremer Hitzetag an und das müsste es dann auch gewesen sein. Ab Sonntag gehen die Werte dann nach Gewittern so langsam runter.
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6: Kurz nach 11 und hier ist noch was los auf den Autobahnen auf der A1 Köln-Münster zwischen Schwerte und Kreuz Dortmund-Unna. 2 Kilometer Stau und plus 13 Minuten. Die A1 Osnabrück jetzt nach Münster zwischen Greven und Münster Nord, 2 Kilometer Stau plus eine Viertelstunde. Dann die A3 Köln nach Oberhausen zwischen Kreuz Kaiserberg und Oberhausen-Lierich, 1 Kilometer Stau plus 11. A44 Dortmund Kassel zwischen Kreuz Wünnenberg, Haaren und Lichtenau, Westfalen, 3 Kilometer Stau plus 20 Minuten. Und die A59 Köln nach Bonn zwischen Spich und Dreieck St. Augustin West, 1 Kilometer Stau und plus 5 Minuten.
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6: Ja, schmeißen wir uns mal rein in die hitzige Nacht jetzt mit Musik von Shakira. Ich bin Andreas Grunwald. Hallo.

0: Scatman. 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
0: Ja, haben uns die Temperaturen nochmal angeguckt, also bis zu 40 Grad sind angesagt für morgen. 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Übrigens, einen Outfit-Tipp gibt es jetzt von der Dame hier noch, von Olivia Jones.
3: Also meine Tipps sind irgendwie bunt, schrill, irgendwas, was man schnell ausziehen kann, weil man weiß ja nie.
0: 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Und jetzt Musik von einem Mann, der ist morgen auch mit dabei. Hier ist jetzt Felix Jähn.
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0: Das Wetter.
1: Jetzt in der Nacht nur gering bewölkt oder sogar klar. Das wird nochmal eine sehr warme Nacht mit 26 bis 20 Grad. Der Samstag dann nicht nur warm, sondern wieder richtig heiß mit einem Maximalwert. Der liegt wieder so bei 40 Grad. Am Nachmittag und Abend ziehen örtlich schwere Gewitter mit erhöhter Unwettergefahr durch. Wie gesagt, das ist nicht überall der Fall. Morgen sind dann nochmal 36 bis 40 Grad möglich.
0: NRW Verkehr.
1: Zwei Staus haben wir noch an diesem späten Freitagabend. Einmal von der A1 Köln nach Münster zwischen Schwerte und Kreuz Dortmund-Unna. 2 Kilometer Stau plus 20 Minuten. Und die 1 jetzt Osnabrück nach Münster zwischen Greven und Münster-Nord. 2 Kilometer Stau. Und da dauert es eine Viertelstunde länger.
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1: Ja, und das in dieser Nacht mit Andreas Grunwald und mit Musik von Loy. Die haben wir jetzt mit Gold.

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0: Der Freitagabend mit Musik von Franz Ferdinand und Take Me Out. Ja, Mia Regensburg ist ganz großer Amerika-Fan, macht ganz gerne Urlaub dort. Nur mit manchen Dingen wird sie nicht so ganz warm. Hat sie auch sehr witzig erzählt bei uns auf der Comedy Camp Tour letztes Jahr. Und dieses Jahr ist sie auch wieder mit dabei.
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3: Ich war mal 3 Monate in New York und habe aber gemerkt, wie krass deutsch ich aber eigentlich bin, weil ich immer auf die Frage, how are you, so geantwortet habe, wie man es hier macht. Ne? Die Amerikaner sagen ja, fine, thank you, ist eine Floskel, dann ist das Thema zu Ende. Ne? Ich habe es so gemacht, wie man es hier sagt. 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You know, there was a fire alarm in front of my house and my mattress is so hot and tonight I became my period. 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
1: Ich bin Dirk Zeitler. Deutschland hatte einen neuen Hitzerekord. Der Deutsche Wetterdienst registrierte nach vorläufigen Angaben am Nachmittag 41,3 Grad. Gemessen wurde der Wert in Saarbrücken-Burbach im Saarland.
2: Der bisherige Rekord hierzulande lag bei 41,2 Grad, gemessen 2019 an zwei Messstationen in Nordrhein-Westfalen. Allerdings Ende Juli, nicht wie jetzt schon im Juni. Experten sagen, extreme Wetterlagen wie die aktuelle Hitzewelle sind wegen der Klimakrise bei uns häufiger geworden. Die Statistik des Deutschen Wetterdienstes zeigt, dass die durchschnittliche Anzahl der Tage mit Temperaturen über 30 Grad in den vergangenen Jahren in Deutschland zugenommen hat. Thomas Bleskin, Nachrichtenredaktion.
1: Nach dem Erdbeben in Venezuela steigt die Zahl der Opfer, während die Angehörigen von Vermissten fieberhaft nach ihnen unter den Trümmern und übers Internet suchen. Am zweiten Tag nach der Katastrophe liegt die offizielle Zahl der Toten bei 920. Inzwischen läuft internationale Hilfe an, die in dem verarmten südamerikanischen Land dringend benötigt wird. Auch erste deutsche Rettungskräfte machten sich auf den Weg. US-Präsident Trump droht europäischen Ländern mit neuen Strafzöllen. Betroffen wären Staaten, die eine Digitalsteuer für große Internetkonzerne einführen. Die angekündigten Zölle würden 100% betragen.
3: Trump ist wieder in seinem Element. Zolldrohungen sind ein beliebtes Mittel des Republikaners, um Druck aufzubauen, auch wenn er sie oftmals gar nicht in die Tat umsetzt. Genaue Länder nannte er nicht, aber Pläne, große amerikanische Konzerne mit Digitalabgaben zu belegen, gab es auch schon in Deutschland. Trump will die Tech-Konzerne in den USA schützen, eine wichtige Stütze der amerikanischen Wirtschaft. Anna Ringle, Washington. Aus Washington, Anna Ringle.
1: Zum Sport. Weltfußballer Ousmane Dembélé hat Frankreich mit einer 3-Tore-Gala zum Gruppensieg geschossen und den Weg für ein mögliches Achtelfinalduell mit Deutschland freigemacht. Dembélé war der überragende Akteur beim 4:1 gegen Norwegen. Senegal darf nach einem 5:0-Sieg gegen den Irak auf das Weiterkommen hoffen.
4: Das Wetter.
5: Das ist eine heiße Nacht, oder würde ich mal sagen. 26 Grad immer noch derzeit und es wird nicht viel kühler, um ehrlich zu sein, denn es wird nur noch heißer. Nachher bis 39, 40 Grad. Die Sonne ballert erst noch mal richtig durch, aber ab dem späten Nachmittag könnten dann örtlich Hitzegewitter runterkommen, dann in Verbindung auch stellenweise mit Unwettern. Das kann man nie genau voraussagen, wo das genau passieren wird und es wird auch wirklich nur örtlich sein, also nicht in ganz NRW. Passt da ein bisschen auf und hört einfach uns. Wir informieren euch immer wieder.
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6: A1 Köln-Münster zwischen Schwerte und Kreuz Dortmund-Unna. 2 Kilometer Stau, 16 Minuten Zeitverlust und im weiteren Verlauf zwischen Grevin und Münster-Nord. 2 Kilometer stockender Verkehr, 11 Minuten Verzögerung. Wir wünschen allen unterwegs gute Fahrt.
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7: Da jubiliert mein 16-jähriges Ich gleich noch bei uns. Nirvana, Come As You Are aus den 90ern. Was war ich damals der größte Fan? Vorher noch Kenya Grace mit Strangers. Schöne Nacht euch. Always.

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1: Wie sieht's bei euch heute aus? Habt ihr Zeit, irgendwie an Baggersee oder an See oder ins Freibad zu fahren?
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3: Nummer 1.
1: See ist ja auch wirklich cool, ne? So ein bisschen da rumchillen, ein bisschen schwimmen gehen, was Nettes trinken oder so, ja? Was für uns so ein bisschen wie Urlaub ist und so ein bisschen Abkühlung von der Hitze, ist für die DLRG-Rettungsschwimmerinnen und Schwimmer echt harter Tag, harter Einsatz, ja? Reporterin Rieke Schütt war für uns an einem See und hat der DLRG mal beim Üben über die Schulter geschaut.
4: Der Probealarm ist losgegangen, aber zum Glück nur der Probealarm. Und ich rede hier mit Bastian Zabel. Wie viele sind denn hier von euch immer so vor Ort?
5: Das variiert natürlich immer nach Stärke, auch nach Wetter. Jetzt war es ja zum Glück etwas wärmer, an die 30 Grad. Dementsprechend sind auch ein paar mehr Leute hier. Unser Jugendeinsatzteam ist heute auch hier. Kann so ein bisschen spielerisch mitlernen.
4: Hallo, hallo. Und wer bist du denn?
6: Ich bin Ole.
4: Was machst du heute hier?
6: Wir passen auf, dass niemand im See irgendwie ertrinkt. Und wenn irgendwas passiert, verarzten wir die.
4: Wie alt bist du?
6: Ich bin 12.
4: Wir machen uns jetzt ready. Was machen wir jetzt?
5: Wir machen eine kleine Revierkundefahrt.
4: Ich habe jetzt hier eine Rettungsweste. Zu das Dingen. Okay, top. Ich stehe. Ole sicher drin?
6: Ja.
4: Hände sind am Seil bzw. an den Griffen dran. Basti zieht am Motor.
5: Wir fahren ganz gemütlich.
4: Hält sich gut fest?
6: Jo.
4: Ole, siehst du schon irgendwas, worauf wir achten müssen?
6: Also da hinten sind noch 4 Menschen, da müsste man drauf aufpassen.
4: Haben wir im Blick. Jetzt geht's nochmal Full Speed wieder zum Ufer. Was steht danach für dich an?
6: Danach gibt's Mittagessen und dann mal gucken. Morgen auch nochmal.
4: Danke für deinen Einsatz.
1: Ach, Ole, super. Wir lieben dich. Danke, dass es euch gibt. DLRG, Rettungsschwimmerinnen und Rettungsschwimmer. Wir küssen eure Augen, dass ihr immer genau seht, was los ist. Danke, dass es euch gibt. Habe ich jetzt oft genug gesagt, glaube ich, oder? Aber ich freue mich so darüber, dass wir dann heute schön schwimmen können.

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1: Wir sind in der bisher heißesten Nacht des Jahres. Bis zu 26 Grad werden gerade gemessen. Das heißt, ich habe vollstes Verständnis dafür, wenn ihr gerade nicht pennen könnt. Ja? Nachher wird es nochmal richtig heiß. Bis 39 Grad. Örtlich können sogar die 40 Grad wieder erreicht werden. Da hilft es einfach nur, dass ihr irgendwo euch irgendwo abkühlt. Also, da ist nicht so richtig Erfrischung drin. Eventuell dann ab dem Nachmittag, da kann das ein oder andere Hitzegewitter dabei sein, örtlich auch mit dem Unwetter. Aber wie gesagt, das nur örtlich und nicht in ganz NRW.
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2: A1 Köln-Münster, zwischen Schwerte und Kreuz Dortmund-Unna, 2 Kilometer Stau, 16 Minuten Zeitverlust. Und im weiteren Verlauf, zwischen Greven und Münster-Nord, 1 Kilometer stockender Verkehr. Wir wünschen allen unterwegs gute Fahrt.
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1: Ich warte ja immer noch darauf, dass Taylor Swift mich mal in der Sendung besucht, aber bisher habe ich noch nichts gehört, aber vielleicht hat sie auch zu viel zu tun mit ihrer Hochzeitsplanung. Bin ich froh, wenn sie endlich geheiratet hat. Dann müssen wir uns das alles nicht mehr anhören. Opa Light! Hier ist Taylor Swift.

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1: Ich bin Dirk Zeitler. Das US-Militär hat nach eigenen Angaben trotz vereinbarter Waffenruhe Angriffe gegen den Iran durchgeführt. Dies sei eine Reaktion auf die Attacke auf ein Frachtschiff am Donnerstag, die die USA dem Iran zuschrieben.

0: teilte das zuständige Regionalkommando CENTCOM mit. Die USA haben demnach aus der Luft iranische Raketen- und Drohnenlagerstätten sowie küstennahe Radaranlagen angegriffen. Es handelt sich um die ersten Angriffe der USA auf iranische Ziele seit Unterzeichnung des Rahmenabkommens mit Teheran in der vergangenen Woche. Deutschland hat einen neuen Hitzerekord. Der Deutsche Wetterdienst registrierte nach vorläufigen Angaben am Nachmittag 41,3 Grad. Gemessen wurde der Wert in Saarbrücken-Burbach im Saarland.
1: Der bisherige Rekord hierzulande lag bei 41,2 Grad, gemessen 2019 an zwei Messstationen in Nordrhein-Westfalen. Allerdings Ende Juli, nicht wie jetzt schon im Juni. Experten sagen, extreme Wetterlagen wie die aktuelle Hitzewelle sind wegen der Klimakrise bei uns häufiger geworden. Die Statistik des Deutschen Wetterdienstes zeigt, dass die durchschnittliche Anzahl der Tage mit Temperaturen über 30 Grad in den vergangenen Jahren in Deutschland zugenommen hat. Thomas Bleskin, Nachrichtenredaktion.
0: US-Präsident Trump droht europäischen Ländern mit neuen Strafzöllen. Betroffen wären Staaten, die eine Digitalsteuer für große Internetkonzerne einführen. Die angekündigten Zölle würden 100% betragen.
2: Trump ist wieder in seinem Element. Zolldrohungen sind ein beliebtes Mittel des Republikaners, um Druck aufzubauen, auch wenn er sie oftmals gar nicht in die Tat umsetzt. Genaue Länder nannte er nicht, aber Pläne, große amerikanische Konzerne mit Digitalabgaben zu belegen, gab es auch schon in Deutschland. Trump will die Tech-Konzerne in den USA schützen, eine wichtige Stütze der amerikanischen Wirtschaft. Aus Washington, Anna Ringle.
0: Zum Sport. Weltfußballer Ousmane Dembélé hat Frankreich mit einer 3-Tore-Gala zum Gruppensieg geschossen und den Weg für ein mögliches Achtelfinalduell mit Deutschland freigemacht. Dembélé war der überragende Akteur beim 4:1 gegen Norwegen. Senegal darf nach einem 5:0-Sieg gegen den Irak auf das Weiterkommen hoffen.
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4: Es ist die wahrscheinlich heißeste Nacht des Jahres, muss man wirklich sagen, denn wir erreichen heute in dieser Nacht Temperaturen noch bis 26 Grad. Das sind Tropennächte. Ganz klassisch wird das auch so genannt. Von daher, wenn ihr nicht schlafen könnt, ist das vollkommen normal. Ihr wisst jetzt, woran es liegt, an der Hitze. Und die Hitze kommt nachher auch im Tagesverlauf wieder zurück. 39 bis 40 Grad sind drin heute. Es wird wieder sehr viel Sonnenschein geben, aber ab dem Nachmittag können örtlich auch Hitzegewitter runterkommen und dann das in Verbindung auch mit Unwettern. Aber wie gesagt, das dann nur örtlich und nicht in ganz NRW.
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6: A1 Köln-Münster zwischen Schwerte und Kreuz Dortmund-Unna. 2 Kilometer Stau, 17 Minuten Zeitverlust. Und A43 Wuppertal-Recklinghausen zwischen Bochum und Bochum-Riemke. Dichter Verkehr, 9 Minuten Verzögerung. Wir wünschen allen unterwegs gute Fahrt.
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4: Gleich bei uns Nico Santos, der drückt ja zumindest so einen kleinen Finger, weil beide Daumen sind natürlich bei dieser WM für ihn, für Deutschland besetzt, aber so einen kleinen Finger auch für Spanien, hat ja lange Zeit auf Mallorca gelebt, ist da auch immer noch oft, logischerweise, bei seinem Papa da. Ne? Nico Santos hören wir gleich, vor noch Lenny Kravitz mit Fly Away. Euch eine schöne Nacht.

0: Für mich nach wie vor die schönste Nummer von Silbermond, Symphonie. Schöne Nacht, schönen frühen Samstag.
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0: Die norwegischen Fans sind total beliebt bei dieser Fußball-WM. Wir erinnern uns an diese Ruderbewegungen, die sie da gemacht haben. Saßen alle auf dem Boden. Ich meine, das kennen wir von jedem guten Schützenfest auf dem Dorf. Aber ihre Ruderei war natürlich ein bisschen größer. Das ganze Stadion hat mitgerudert und deswegen ging es internetmäßig viral. Sie sind nicht nur viral da unterwegs, nein, sie haben auch ein ausgefuchstes Kochteam dabei. Kollege Leo Arigi weiß Bescheid.
2: Ja, und das wird angeführt von einem norwegischen Spitzenkoch, Aron Espeland, mehrfach ausgezeichnet.

0: wurden für seine außergewöhnlichen Kochkünste. Und man braucht durchaus auch Kochtalent, denn neben den 26 Spielern muss zusätzlich noch das ganze Betreuerteam versorgt werden. Insgesamt sind das mehr als 60 Leute und die bekommen viermal am Tag etwas zu essen. Und damit in den USA bloß niemand auf die Idee kommt, einfach irgendwas auf den Tisch zu stellen, bringen die Norweger ziemlich viel von zu Hause mit. Rund 300 Kilo Fisch, 116 Kilo Brunost, also diesen norwegischen Braunkäse, 50 Kilo Butter und ungefähr 6000 Orangen. Dazu sogar Waffeleisen. Ja, weil warum nicht? Vielleicht bricht ja während dieser Weltmeisterschaft noch ein Waffelnotstand aus. Ganz so platt wie wir essen per se nichts Amerikanisches, ist es dann aber doch nicht. Spitzenkoch Aaron Espeland sagt, es geht vor allem um Qualität und um die persönliche Verbindung zu den Zutaten. Also in den USA stehen und sagen können, ich kenne die Person, die diese Tomaten pflückt. Oder die Person, die diesen Heilbutt fängt. Und für die Spieler ist es am Ende auch mehr als nur Essen. So ein Turnier dauert Wochen. Du bist weit weg von zu Hause. Alles ist durchgetaktet. Und dann kann vertrautes Essen eben auch ein Stück Heimat sein. Oder im Fall von Norwegen ein Stück Heimat mit Fisch, Butter, Braunkäse und frisch gepresstem Orangensaft. Aber ganz ehrlich, das klingt schon ziemlich lecker.
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0: Das Wetter.
1: Das ist eine heiße Nacht, oder würde ich mal sagen. 26 Grad immer noch derzeit und es wird nicht viel kühler, um ehrlich zu sein, denn es wird nur noch heißer. Nachher bis 39, 40 Grad. Die Sonne ballert erst noch mal richtig durch, aber ab dem späten Nachmittag könnten dann örtlich Hitzegewitter runterkommen, dann in Verbindung auch stellenweise mit Unwettern. Das kann man nie genau voraussagen, wo das genau passieren wird und es wird auch wirklich nur örtlich sein, also nicht in ganz NRW. Passt da ein bisschen auf und hört einfach uns. Wir informieren euch immer wieder.
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3: A1 Köln-Münster zwischen Schwerte und Kreuz Dortmund-Unna. 2 Kilometer Stau, 19 Minuten Zeitverlust. Und A43

0: Wuppertal-Recklinghausen zwischen Bochum und Herne-Eickel. 1 Kilometer stockender Verkehr, 6 Minuten Verzögerung. Wir wünschen allen unterwegs gute Fahrt.
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2: So, Michael Schulte ist ein bisschen zu früh unterwegs. Er singt ja 5 a.m. Jetzt haben wir gerade mal kurz nach 2:30. Er müsste eigentlich noch warten mit dem Singen. Wir brauchen noch ein bisschen bis 5 Uhr morgens. Obwohl, komm, wir lassen ihn.

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0: schöne Nacht. Eine sehr, sehr heiße Nacht. Eine tropische Nacht. 26 Grad in dieser Nacht. Das ist also richtig heftig. Wie sieht's aus? Diese Hitze. Macht ihr euch aggressiv? Wir haben mal den Kollegen auf eine Umfrage geschickt.
1: Hallo, ich mache eine Umfrage zum Thema, das Wetter macht einen aggressiver. 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
1: Ich bin Dirk Zeitler. Das US-Militär hat nach eigenen Angaben trotz vereinbarter Waffenruhe Angriffe gegen den Iran durchgeführt. Dies sei eine Reaktion auf die Attacke auf ein Frachtschiff am Donnerstag, die die USA dem Iran zuschrieben, teilte das zuständige Regionalkommando CENTCOM mit. Die USA haben demnach aus der Luft iranische Raketen- und Drohnenlagerstätten sowie küstennahe Radaranlagen angegriffen. Es handelt sich um die ersten Angriffe der USA auf iranische Ziele seit Unterzeichnung des Rahmenabkommens mit Teheran in der vergangenen Woche. Deutschland hat einen neuen Hitzerekord. Der Deutsche Wetterdienst registrierte nach vorläufigen Angaben am Nachmittag 41,3 Grad. Gemessen wurde der Wert in Saarbrücken-Burbach im Saarland.
2: Der bisherige Rekord hierzulande lag bei 41,2 Grad, gemessen 2019 an zwei Messstationen in Nordrhein-Westfalen. Allerdings Ende Juli, nicht wie jetzt schon im Juni.